0: Entwurf von Justizministerin Hubig vor, der der Funke Mediengruppe vorliegt. Der Weg in ein selbstbestimmtes und sicheres Leben solle so etwas einfacher werden, sagte Hubig. Außerdem sollen die Opfer, und das sind ganz überwiegend Frauen, auch vom Täter verlangen können, dass dieser grundsätzlich für Miete und Nebenkosten aufkommt, die nach dem Auszug der Frauen entstehen. Mit einem Besuch in Kiew hat Bundeskanzler Merz Solidarität gegenüber der Ukraine demonstriert. Den russischen Präsidenten Wladimir Putin forderte Merz auf, den Krieg gegen die Ukraine zu beenden. Die Reise hatte aber auch eine innenpolitische Botschaft.
1: Streit um Reformen, ob bei Rente oder Pflege, dazu Wahlerfolge der AfD und schlechte Umfragewerte. Das alles setzt Merz unter Druck. Da passt es ihm, darauf zu verweisen, wie wichtig eine stabile Bundesregierung für die Ukraine und die Sicherheit ganz Europas sei. Deutschland will zum Beispiel damit beginnen, neue Abfangdrohnen an die Ukraine zu liefern, mit denen russische Angriffe abgewehrt werden sollen. Weiteres Geld soll auch für Reparatur und Wiederaufbau zerstörter Kraftwerke zur Verfügung gestellt werden. Jan-Henner Reitze, Nachrichtenredaktion.
0: Mit der Bekanntgabe des Nobelpreises für Physiologie oder Medizin startet heute die diesjährige Nobelpreiswoche. 2025 hatten sich drei Wissenschaftler aus Japan und den USA die Auszeichnung für ihre Forschung zum Immunsystem geteilt. In dieser Woche werden außerdem die Nobelpreise für Physik, Chemie, Literatur, Frieden und am Montag drauf dann der Preis der schwedischen Reichsbank für Wirtschaftswissenschaften verkündet. Die Auszeichnungen sind in diesem Jahr mit umgerechnet rund 1 Million Euro pro Preiskategorie dotiert. Zum Fußball. Die deutsche Nationalmannschaft hat die Revanche gegen Griechenland in der Nations League knapp verpasst. Nach dem 0:1 im Hinspiel in Augsburg kam das Team von Bundestrainer Klopp am Abend in Griechenland nicht über ein 0:0 hinaus.
2: Ich wäre mir gedacht, vor einer Woche, dass man nach einer Woche so eine erste Halbzeit spielen kann, das hätte ich nicht geglaubt, weil ich sowas noch nie gesehen habe. Die Jungs haben ein unglaubliches Fußballspiel gemacht, das in allen Bereichen top war, richtig top.
0: Die deutsche Mannschaft liegt in der Nations League Gruppe nur auf Platz 3, hinter den Niederlanden und Griechenland.
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4: Derzeit in Bad Lahr 10 Grad und in Werlte 8 Grad. In der Nacht ist es bei uns vielfach neblig oder bedeckt, bei kaum Wind und Temperaturen zwischen 7 und 13 Grad. Heute früh lösen sich Nebel und Wolken auf. Später ist es zunehmend sonnig und mild, mit 15 bis 21 Grad am Nachmittag. Der Radio Osnabrück 3-Tage-Trend für die Region Osnabrück und das Weser-Ems-Gebiet. Morgen ziehen wieder mehr Wolken auf. Zwischendurch ist es freundlich. Zur Wochenmitte setzt sich die Sonne häufiger durch. Und im weiteren Wochenverlauf ist es freundlich, dabei spürbar kühler.
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5: Hallo, liebe Autofahrer. In Messenkamp kommt es durch ein Brandereignis in den Samtgemeinden Rodenberg und Nendorf zu Geruchsbelästigung und Rauchniederschlag. Schließt vorsorglich Fenster und Türen und schaltet Klima- und Lüftungsanlagen ab. Lasst das Radio eingeschaltet, achtet auf Durchsagen, informiert bei Bedarf eure Nachbarn und haltet die Notrufnummern von Feuerwehr und Polizei für Notrufe frei. Meidet das betroffene Gebiet und folgt den Anweisungen der Einsatzkräfte. Auf der B442 zwischen Pole in Lauenau und Messenkamp besteht in beiden Richtungen Sichtbehinderung durch Rauch. Vorsicht auf der A2 Richtung Hannover zwischen Rehren und Lauenau. Dort besteht Gefahr durch einen defekten LKW auf dem rechten Fahrstreifen und dem Standstreifen sowie durch Personen auf dem Standstreifen. Auf der A30 Richtung Bad Oeynhausen besteht zwischen Dehme und Bad Oeynhausen Ost Gefahr durch eine ungesicherte Unfallstelle. Meldungen über Blitzer oder Abstandsmessungen liegen uns derzeit nicht vor. Radio Osnabrück wünscht euch eine gute Fahrt.
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1: In Osnabrück-Schöllerberg sind es 9 Grad. In Emsteck ebenfalls 9 Grad. In der Region gibt es vielerorts Nebel. Der Himmel ist bedeckt und der Wind ist kaum spürbar. Im Laufe des Vormittags löst sich der Nebel auf. Später zeigt sich häufig die Sonne. Am Nachmittag liegen die Temperaturen bei 18 bis 22 Grad.
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2: Hallo, liebe Autofahrer. Wichtige Gefahreninformation der Feuerwehr Rodenberg. Durch ein Brandereignis im Bereich Messenkamp kommt es in den Samtgemeinden Rodenberg und Nenndorf zu Geruchsbelästigung und Rauchniederschlag. Schließt vorsorglich Fenster und Türen und schaltet Klima- und Lüftungsanlagen ab. Lasst das Radio eingeschaltet, achtet auf Durchsagen, informiert bei Bedarf eure Nachbarn und haltet die Notrufnummern von Feuerwehr und Polizei für Notrufe frei. Meidet das betroffene Gebiet und folgt den Anweisungen der Einsatzkräfte. Vorsicht auf der A2 Dortmund Richtung Hannover zwischen Rehren und Lauenau. Dort steht ein defekter Lastwagen auf dem rechten Fahrstreifen und dem Standstreifen. Außerdem befinden sich Personen auf dem Standstreifen. Auf der A30 Osnabrück Richtung Bad Oeynhausen besteht zwischen Dehme und Bad Oeynhausen Ost Gefahr durch eine ungesicherte Unfallstelle. Auf der B442 Bad Nenndorf Richtung Koppenbrügge und in der Gegenrichtung gibt es zwischen Pole in Lauenau und Messenkamp Sichtbehinderungen durch Rauch. Anwohner werden gebeten, Fenster und Türen geschlossen zu halten. Aktuell sind keine Radarfallen aufgebaut.
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1: Ich bin Uli Reitinger. Bundeskanzler Merz hat seine Koalition zum Zusammenhalt aufgerufen. Er forderte Union und SPD in der ARD-Sendung Bericht aus Berlin auf, nun bei den Reformen der Sozialsysteme voranzukommen und bis zum Jahresende die notwendigen Entscheidungen zu treffen. Er hoffe, dass es gelinge, die vorliegenden Vorschläge zur Rentenreform durchzusetzen. Die SPD sieht die geplante Abschaffung der abschlagsfreien Frührente nach 45 Beitragsjahren allerdings kritisch. Die Regierung macht sich das Leben nicht nur selber schwer, sie bekommt auch jede Menge Druck von außen. Gewerkschaften und Sozialverbände haben in einem Schreiben jetzt davor gewarnt, bei der Pflege und den anderen sozialen Bereichen zu sparen. Sie rufen die Koalition dazu auf, die Kürzungspläne in Sozialbereichen zu stoppen.
2: DGB, die Gewerkschaften IG Metall und Verdi, Caritas, Diakonie und Sozialverbände sehen die geplanten Kürzungen beim Wohngeld, Kinderzuschlag oder Unterhaltsvorschuss mit großer Sorge. Vor allem aber bei der Pflegereform. Durch die geplante Änderung bei den Pflegegraden würde Betroffenen der Zugang zu Leistungen erschwert oder gar verwehrt, heißt es. Diana Kramer, Nachrichtenredaktion.
1: Die Bundesregierung will Opfer von häuslicher Gewalt besser schützen. Sie sollen sich leichter aus gemeinsamen Mietverträgen mit ihren Peinigern lösen können. Das sieht ein Gesetzentwurf von Justizministerin Hubig vor, der Funke Mediengruppe vorliegt. Opfer, das sind überwiegend Frauen, sollen außerdem vom Täter verlangen können, dass dieser grundsätzlich für Miete und Nebenkosten aufkommt, die nach dem Auszug der Frauen entstehen. Zum Sport. Die deutsche Fußballnationalmannschaft hat die Revanche in Griechenland knapp verpasst. Eine Woche nach dem 0:1 in Augsburg reichte es im Rückspiel in Thessaloniki nur zu einem 0:0 gegen Griechenland. Damit muss das Team von Jürgen Klopp um das Weiterkommen in der Nations League zittern.
3: Da wäre deutlich mehr drin gewesen.

0: Deutschland derzeit nur Platz 3. Die letzten beiden Gruppenspiele dann im November. Thomas Bremser, Sportredaktion.
1: Im Parallelspiel der deutschen Gruppe setzten sich die Niederlande gegen Serbien mit 2:1 durch.
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3: Im Moment sind es in Osnabrück-Lüstringen 9 Grad und in Laaten 8 Grad. Heute liegt vom Teutoburger Wald bis ins Emsland vielerorts Nebel. Bei kaum Wind ist es mit 7 bis 10 Grad frisch. Im Laufe des Vormittags löst sich der Nebel auf. Die Sonne setzt sich zunehmend durch. Am Nachmittag ist es freundlich und ungewöhnlich mild mit 18 bis 21 Grad. Später ziehen wieder einige Wolken durch. Der Radio Osnabrück 3-Tage-Trend. Morgen zeigt sich der Himmel in der Region Osnabrück und im Weser-Ems-Gebiet häufiger grau, mit einzelnen freundlichen Lücken. Zur Wochenmitte scheint wieder öfter die Sonne. Im weiteren Wochenverlauf ist es freundlich, aber etwas kühler.
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4: Hallo, liebe Autofahrer. Wichtige Information der Feuerwehr Rodenberg. Durch einen Brand im Bereich Messenkamp kommt es in den Samtgemeinden Rodenberg und Nendorf zu Geruchsbelästigung und Rauchniederschlag. Schließt vorsorglich Fenster und Türen und schaltet Klima- und Lüftungsanlagen ab. Lasst das Radio eingeschaltet, achtet auf Durchsagen, informiert bei Bedarf eure Nachbarn und haltet die Notrufnummern von Feuerwehr und Polizei für Notrufe frei. Meidet das betroffene Gebiet und folgt den Anweisungen der Einsatzkräfte. Auf der A2 Dortmund Richtung Hannover besteht zwischen Rehren und Lauenau Gefahr durch einen defekten LKW auf dem rechten Fahrstreifen und dem Standstreifen sowie durch Personen auf dem Standstreifen. Auf der A30 Osnabrück Richtung Bad Oeynhausen besteht zwischen Dehme und Bad Oeynhausen Ost Gefahr durch eine ungesicherte Unfallstelle. Auf der B442 zwischen Pole in Lauenau und Messenkamp besteht in beiden Richtungen eine Sichtbehinderung durch Rauch. Anwohner werden gebeten, Fenster und Türen geschlossen zu halten. Meldungen über Blitzer oder Abstandsmessungen liegen uns derzeit nicht vor. Radio Osnabrück wünscht euch eine gute Fahrt.
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1: In Osnabrück-Kalkhügel und in Dinklage sind es aktuell 8 Grad. Heute früh gibt es im Sendegebiet von Radio Osnabrück Nebelfelder und lockere Wolken. Örtlich zeigt sich schon etwas Sonne. Bei kaum Wind sind es 7 bis 10 Grad. Im Vormittagsverlauf lichtet sich der Nebel und die Sonne setzt sich häufiger durch. Am Nachmittag ziehen wieder mehr Wolken auf. Die Höchstwerte liegen bei 21 Grad.
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2: Hallo, liebe Autofahrer. In Messenkamp kommt es durch einen Brand zu Geruchsbelästigung und Rauchniederschlag in den Samtgemeinden Rodenberg und Nendorf. Schließt vorsorglich Fenster und Türen, schaltet Klima- und Lüftungsanlagen ab, lasst das Radio eingeschaltet und achtet auf weitere Durchsagen. Informiert bei Bedarf eure Nachbarn, haltet die Notrufnummern von Feuerwehr und Polizei für Notrufe frei, meidet das betroffene Gebiet und folgt den Anweisungen der Einsatzkräfte. Auf der B442 zwischen Pohle in Lauenau und Messenkamp besteht in beiden Richtungen Sichtbehinderung durch Rauch. Vorsicht auf der A2 von Dortmund Richtung Hannover zwischen Rehren und Lauenau. Ein defekter LKW befindet sich auf dem rechten Fahrstreifen und dem Standstreifen. Außerdem befinden sich Personen auf dem Standstreifen. Auf der A30 von Osnabrück Richtung Bad Oeynhausen besteht zwischen Dehme und Bad Oeynhausen Ost Gefahr durch eine ungesicherte Unfallstelle. Geschwindigkeitsmessungen wurden uns aktuell keine gemeldet.
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1: Ich bin Uli Reitinger. Mit einer Reform will die Bundesregierung den Führerschein günstiger machen. Werden die Pläne komplett umgesetzt? Dazu gibt es heute eine Anhörung im Verkehrsausschuss des Bundestags. Fahrlehrerverbände machen sich Sorgen um die Sicherheit.
2: Theoriestunden auch online statt in Präsenz, Autofahren üben mit den Eltern oder im Simulator statt mit einem Fahrlehrer. Die Bundesvereinigung der Fahrlehrerverbände fürchtet um die Verkehrssicherheit und fordert, die Ausbildungsqualität müsse trotz Reform mindestens erhalten bleiben. Auch eine offizielle Datenbank, in der Fahrschulen ihre Preise und Erfolgsquote angeben müssen, lehnen die Fahrlehrerverbände ab. In Kraft treten soll die Reform nach den Plänen der Bundesregierung mit dem Jahreswechsel. Jan-Henner Reitze, Nachrichtenredaktion.
1: Bundeskanzler Merz hat auf die Unstimmigkeiten in seiner Regierung reagiert und seine Koalition zum Zusammenhalt aufgerufen. Er forderte Union und SPD in der ARD-Sendung Bericht aus Berlin auf, nun bei den Reformen der Sozialsysteme voranzukommen und bis zum Jahresende die notwendigen Entscheidungen zu treffen. Vor dem Hintergrund der koalitionsinternen Konflikte sagte Merz, ganz Europa hänge an der Stabilität in Deutschland. Stromausfälle, zerstörte Häuser und eine Tote. Unwetter auf den griechischen Inseln Kreta und Rhodos haben Opfer gefordert und Schäden hinterlassen. Nachdem sich die Lage etwas beruhigt hat, haben die Behörden eine erste Bilanz gezogen.
3: Auf Kreta wurden weite Teile der Landwirtschaft zerstört, Straßen unterspült und Häuser beschädigt. Rund 22.000 Blitze wurden registriert. Auf Rhodos wurde eine 58-jährige deutsche Urlauberin von einem Blitz getroffen und getötet. Ihr Ehemann wurde leicht verletzt. Die heftigen

0: es am Ende 0:0. In dieser ersten Länderspielphase unter Bundestrainer Klopp lautet die deutsche Bilanz also: ein Sieg, zwei Unentschieden und eine Niederlage. Damit steht Deutschland in der Nations League-Gruppe nur auf Platz 3 hinter Holland und Griechenland.
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2: In Bad Essen sind es 9 Grad, in Kloppenburg ebenfalls 9 Grad. Am frühen Morgen ist es bei uns klar, örtlich neblig und kaum windig, bei Temperaturen zwischen 7 und 11 Grad. Heute setzt sich in der Region Osnabrück und im Weser-Ems-Gebiet nach den Nebelfeldern rasch die Sonne durch. Im Tagesverlauf ist es mild und angenehm, mit Höchstwerten zwischen 19 und 22 Grad. Der Radio Osnabrück 3-Tage-Trend. Morgen ist es regional zunächst eher grau. Später zeigt sich die Sonne. Am Mittwoch scheint sie verbreitet. Im weiteren Wochenverlauf ist es freundlich, dabei deutlich kühler.
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3: Hallo liebe Autofahrer. Wichtige Gefahreninformation. Im Bereich Messenkamp kommt es durch ein Brandereignis zu Geruchsbelästigung und Rauchniederschlag in den Samtgemeinden Rodenberg und Nendorf. Schließt vorsorglich Fenster und Türen und schaltet Klima- und Lüftungsanlagen ab. Lasst das Radio eingeschaltet, informiert bei Bedarf eure Nachbarn und achtet auf weitere Durchsagen. Haltet die Notrufnummern von Feuerwehr und Polizei für Notrufe frei, meidet das betroffene Gebiet und folgt den Anweisungen der Einsatzkräfte. Vorsicht auf der A2 Dortmund Richtung Hannover zwischen Rehren und Lauenau. Ein defekter Lastwagen steht auf dem rechten Fahrstreifen und dem Standstreifen. Außerdem befinden sich Personen auf dem Standstreifen. Auf der A30 Osnabrück Richtung Bad Oeynhausen besteht zwischen Dehme und Bad Oeynhausen Ost Gefahr durch eine ungesicherte Unfallstelle. Auf der B442 Bad Nenndorf Richtung Koppenbrügge besteht zwischen Pole in Lauenau und Messenkamp in beiden Richtungen Sichtbehinderung durch Rauch. Geschwindigkeitsmessungen wurden uns keine gemeldet. Gute Fahrt wünscht euch Radio Osnabrück.
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1: In Hilter sind es 9 Grad, in Steinfeld 8 Grad. Zwischen Emsland und Osnabrück lösen sich am frühen Morgen örtliche Nebelfelder auf. Sonst ist es heiter, der Wind kaum spürbar und die Temperaturen liegen zwischen 7 und 11 Grad. Nach dem freundlichen Start wird der Himmel heute zunehmend wolkig. Es bleibt aber meist trocken und am Nachmittag liegen die Temperaturen zwischen 18 und 22 Grad.
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2: Hallo, liebe Autofahrer. Vorsicht auf der A2 Dortmund Richtung Hannover zwischen Rehren und Lauenau. Dort besteht Gefahr durch einen defekten LKW auf dem rechten Fahrstreifen und dem Standstreifen. Außerdem befinden sich Personen auf dem Standstreifen. Auf der A30 Osnabrück Richtung Bad Oeynhausen besteht zwischen Dehme und Bad Oeynhausen Ost Gefahr durch eine ungesicherte Unfallstelle. Auf der B442 zwischen Pole in Lauenau und Messenkamp ist die Aufforderung an Anwohner, Fenster und Türen geschlossen zu halten, in beiden Richtungen aufgehoben. Entwarnung für Messenkamp. Die Warnung vor dem Brand in Messenkamp und den Rauchgasen in den Samtgemeinden Rodenberg und Nendorf ist aufgehoben. Im Sendegebiet sind im Moment keine Blitzer und Abstandsmessungen gemeldet. Radio Osnabrück wünscht euch eine gute und sichere Fahrt.
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1: Ich bin Uli Reitinger. Opfer von häuslicher Gewalt sollen sich nach dem Willen der Bundesregierung leichter aus gemeinsamen Mietverträgen mit ihren Peinigern lösen können. Das sieht ein Gesetzentwurf von Justizministerin Hubich vor, der der Funke Mediengruppe vorliegt. Der Weg in ein selbstbestimmtes und sicheres Leben solle so etwas einfacher werden, sagte Hubich. Außerdem sollen die Opfer, das sind ganz überwiegend Frauen, auch vom Täter verlangen können, dass dieser grundsätzlich für Miete und Nebenkosten aufkommt, die nach dem Auszug der Frauen entstehen. In Deutschland gilt wieder der Tankrabatt und die G7-Staaten wollen einen Teil ihrer Ölreserven freigeben. Hat das den erhofften Effekt auf die Spritpreise? Zumindest übers Wochenende sind Benzin und Diesel etwas günstiger geworden.
2: Der Liter Diesel im Schnitt 6 Cent billiger, der Liter E10 2 Cent, so die Preisvergleichs-App Tankerkönig. Die G7-Staaten, also auch Deutschland, wollen in den nächsten 4 Monaten 100 Millionen Barrel Rohöl und Diesel aus ihren Reserven verkaufen, um die Preise zu stabilisieren. Dabei ist die Reserve eigentlich für den Fall einer Mangellage gedacht. Wie schon den Tankrabatt kritisieren Wirtschaftsexperten auch die Freigabe aus der Reserve und sagen, das hat nur einen kurzfristigen Effekt, nötig sei aber eine grundsätzliche Lösung. Jan-Henner Reitze, Nachrichtenredaktion.
1: Die Bundesregierung will den Führerschein billiger machen. Heute ist im Bundestag eine Anhörung dazu im Verkehrsausschuss geplant. Konkret sollen Fahrschulen unter anderem mehr digitalen Unterricht anbieten. Der Fragenkatalog für die theoretische Prüfung soll um ein Drittel reduziert werden. Für die Zahl der Sonderfahrten bei Dunkelheit oder auf Autobahnen sollen keine festen Vorgaben mehr gelten. Und es soll möglich sein, einige Fahrstunden mit nahestehenden Personen, wie zum Beispiel den Eltern, zu machen. Zum Fußball. Die deutsche Nationalmannschaft hat die Revanche gegen Griechenland in der Nations League knapp verpasst. Nach dem 0:1 im Hinspiel in Augsburg kam das Team von Bundestrainer Klopp am Abend in Griechenland nicht über ein 0:0 hinaus.

0: angetan von der Mannschaft.
1: Die deutsche Mannschaft liegt in der Nations League Gruppe nur auf Platz 3 hinter den Niederlanden und Griechenland.
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3: Momentan haben wir in Osnabrück 9 Grad und in Damme 8 Grad. Am frühen Morgen liegt über den Landschaften vielerorts noch Nebel. Sonst beginnt der Tag klar und ruhig. Bei uns liegen die Temperaturen zwischen 7 und 11 Grad. Am Vormittag setzt sich zunehmend die Sonne durch. Das Wetter in der Region Osnabrück und im Weser-Ems-Gebiet bleibt freundlich mit einigen Wolken. Dabei steigen die Werte auf 18 bis 22 Grad. Zum Abend hin ziehen wieder mehr Wolken auf. Der Wind ist meist schwach. Der Radio Osnabrück 3-Tage-Trend. Morgen ist es häufiger grau mit einzelnen freundlichen Abschnitten. Zur Wochenmitte setzt sich wieder öfter die Sonne durch. Und zum Donnerstag hin ist es freundlicher, aber spürbar kühler.
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4: Hallo, liebe Autofahrer. Für Messenkamp sowie die Samtgemeinden Rodenberg und Nendorf gilt Entwarnung. Die Warnung vor dem Brand und den Rauchgasen sowie vor Geruchsbelästigung und Rauchniederschlag ist aufgehoben. Vorsicht auf der A2 Dortmund Richtung Hannover zwischen Rehren und Lauenau. Ein defekter LKW befindet sich auf dem rechten Fahrstreifen und dem Standstreifen. Außerdem befinden sich Personen auf dem Standstreifen. Auf der A30 Osnabrück Richtung Bad Oeynhausen zwischen Dehme und Bad Oeynhausen Ost besteht Gefahr durch eine ungesicherte Unfallstelle. Meldungen über Blitzer oder Abstandsmessungen liegen uns derzeit nicht vor. Radio Osnabrück wünscht euch eine gute Fahrt.
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4: Guten Morgen, ich bin Alexander bei Radio Osnabrück und heute Morgen bei euch, ob im Auto, bei der Arbeit oder zu Hause. Freut euch auf Anyplace, Anywhere, Anytime von Nena und Kim Wilde, Over von Clock Clock und Boston von Stella Lefty. Auf geht es!

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0: Es ist 5.30 Uhr.
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2: Guten Morgen. In Dissen sind es 7 Grad, in Lohne 8 Grad. Am frühen Morgen liegt zwischen Emsland und Osnabrück örtlich Nebel. Andernorts ist der Himmel klar. Bei kaum Wind ist es frisch mit 7 bis 11 Grad. Im Laufe des Vormittags setzt sich die Sonne durch. Am Nachmittag ziehen einige Wolken auf. Bei 19 bis 22 Grad wird es mild bis angenehm warm. Zum Abend hin bleibt es trocken, aber wieder wolkiger.
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3: Hallo, liebe Autofahrer. Entwarnung für den Brand in Messenkamp. Die Warnung vor Rauchgasen in den Samtgemeinden Rodenberg und Nendorf ist aufgehoben. Auf der A2 Dortmund Richtung Hannover zwischen Rehren und Lauenau ist die Straße wieder frei. Auf der A30 Osnabrück Richtung Bad Oeynhausen zwischen Dehme und Bad Oeynhausen Ost ist die Unfallstelle geräumt. Es ist nur ein Blitzer gemeldet, in Kloppenburg auf dem Fahrener Damm. Gute Fahrt wünscht euch Radio Osnabrück.
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3: Starten wir durch. Ich bin Alexander und ob im Auto, bei der Arbeit oder zu Hause, wir sind heute Morgen bei euch auf Radio Osnabrück. Auf geht es!

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1: Ich bin Diana Kramer. Die Bundesregierung will den Führerschein günstiger machen. Zu den Plänen gibt es heute eine Anhörung im Verkehrsausschuss des Bundestags. Fahrlehrerverbände machen sich allerdings Sorgen um die Sicherheit.
2: Theoriestunden auch online statt in Präsenz, Autofahren üben mit den Eltern oder im Simulator statt mit einem Fahrlehrer. Die Bundesvereinigung der Fahrlehrerverbände fürchtet um die Verkehrssicherheit und fordert, die Ausbildungsqualität müsse trotz Reform mindestens erhalten bleiben. Auch eine offizielle Datenbank, in der Fahrschulen ihre Preise und Erfolgsquote angeben müssen, lehnen die Fahrlehrerverbände ab. In Kraft treten soll die Reform nach den Plänen der Bundesregierung mit dem Jahreswechsel. Jan-Henner Reitz zur Nachrichtenredaktion.
1: Bundeskanzler Friedrich Merz hat seine Koalition zum Zusammenhalt aufgerufen. Er forderte Union und SPD auf, nun bei den Reformen der Sozialsysteme voranzukommen und bis zum Jahresende die notwendigen Entscheidungen zu treffen. Er hoffe, dass es gelinge, die vorliegenden Vorschläge zur Rentenreform durchzusetzen, sagte Merz in der ARD-Sendung Bericht aus Berlin. Die SPD sieht vor allem die geplante Abschaffung der abschlagsfreien Frührente nach 45 Beitragsjahren kritisch. Die Präsidentenwahl in Brasilien wird in einer Stichwahl zwischen dem linken Amtsinhaber Lula da Silva und dem rechten Senator Flavio Bolsonaro entschieden. Beide verfehlten in der Wahl die absolute Mehrheit. Damit entscheidet sich nun in 2 Wochen, ob der 80-jährige Lula seine 4. Amtszeit antritt oder der 45-jährige Sohn des früheren Präsidenten Jair Bolsonaro die Regierung übernimmt. Zum Fußball. Die deutsche Nationalmannschaft hat die Revanche in Griechenland knapp verpasst. Eine Woche nach dem 0:1 in Augsburg reichte es im Rückspiel in Thessaloniki nur zu einem 0:0. Bundestrainer Jürgen Klopp zeigte sich bei RTL dennoch zufrieden.
3: Was man alles über uns Deutsche gesagt hat, wie wir kicken und was wir können, was wir nicht können. Wir haben ein paar Zeichen gezeigt, dass wir verschiedene Dinge vielleicht ein klein bisschen besser können, als man momentan glaubt. Das freut mich sehr für die Jungs, das freut mich sehr für alle, um ehrlich zu sein, weil wir das Zeichen ja auch haben wollten. Wir wollen ja was verändern, wir wollen was anschieben und das habe ich auf jeden Fall gesehen.
1: Dennoch muss die Mannschaft nach dem Unentschieden um das Weiterkommen in der Nations League zittern.
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4: 10 Grad messen wir aktuell in Natrop-Hagen, 8 Grad aktuell in Damme. Auf das sonnige Wochenende folgt ein sonniger Wochenstart hier bei uns in Osnabrück und der Weser-Ems-Region. Bis zu 9 Sonnenstunden gibt es nämlich heute für uns und da brauchen wir den Sonnenschein maximal durch so ein paar schöne Wetterwolken. Und mild wird es heute. 19 Grad maximal in Sögel, 20 Grad gibt es heute in Melle. Dazu weht meist schwacher Wind aus südlichen Richtungen. Heute Abend und in der Nacht, da bleibt es dann bewölkt. Es kühlt sich ab bis auf 10 Grad. Der Radio Osnabrück 3 Tage. Getrennt. Morgen und übermorgen Sonne und Wolken im Wechsel bei 20 Grad. In der Nacht zu Donnerstag, da zieht ein kräftiger Regen auf. Der bleibt auch am Donnerstag dann bei uns, der kräftige Regen. Mit Höchstwerten um 13 Grad wird es dann eine Ecke kühler.
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0: Besonders aufpassen, A30 Amsterdam-Rheine. Zwei verlorene LKW-Räder zwischen Salzberg und Rheine-Nord. Passt ihr bitte auf. Ansonsten läuft es und es wird auch geblitzt heute Morgen. Unter anderem in der B213 Kloppenburg Richtung Lastrup und zwar kurz hinterm Autohof an der 70er. In Emstedt kannst du euch an der Ahlhorner Straße erwischen und der Landkreis Osnabrück, der blitzt heute in Haßberg. Und wenn ihr Ergänzungen für uns habt, dann ganz kurz anrufen oder eine WhatsApp schicken. Nummer ist die gleiche, 0541 7 70 70 50. Radio Osnabrück sagt vielen Dank und wünscht eine gute Fahrt in die neue Woche.
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0: Es sind zwar noch 79 Tage bis Weihnachten, aber die Vorbereitungen laufen. Und wie es im Bereich der Weihnachtsbäume aussieht nach diesem Rekordsommer, das klären wir gleich. Jetzt gibt es mal aktuelle Mucke für euch, und zwar von Taylor Swift. Mein Name ist Thomas Morgan.
2: Guten Morgen.

0: Ja, so langsam wird er, meine sehr verehrten Damen und Herren. Noch 79 Tage, dann ist Weihnachten. Guten Morgen, das Radio Osnabrück, perfekt geweckt. Wir starten zusammen durch in eine neue Woche, in einen neuen Monat, 5. Oktober 2026. Ein langer, trockener, heißer Sommer liegt hinter uns. Und auch die letzte Woche zum Beispiel, wenn ich mal zurückdenke, wir hatten noch Werte so knapp unter 30 Grad, kurze Hose war angesagt. Dieser Sommer hat definitiv Spuren hinterlassen. Es war nach wie vor zu trocken bei uns in den großen deutschen Flüssen. Da gibt es aktuell noch Tiefstpegelstände. Darüber haben wir mit Thorsten May gesprochen. Thorsten May verkauft unter anderem Weihnachtsbäume hier bei uns im Osnabrücker Land. Wir haben ihn erstmal gefragt, sag mal, die Sommerhitze im Jahr 2026, hat die eigentlich Auswirkungen auf unsere Weihnachtsbäume?
1: Diese wochenlange Hitze bis zu 40 Grad hat den Bäumen, vor allen Dingen den jungen Bäumen oder den Setzlingen, massiv Sonnenbrände hinterlassen und teilweise, bis sie dann braun und auch die Nadeln und Äste fallen lassen, das war schon sehr, sehr hoch.
0: Ja, Sonnenbrand bei Tannenbäumen, wieder was gelernt heute Morgen. Besonders die kleinen Bäume, die haben ordentlich eine Mütze abbekommen. Die Folgen sind aber jetzt noch nicht spürbar.
1: In 7 bis 8 Jahren werden wir schon merken, dass da eine ganze Charge fehlt und dieses Jahr wird jeder noch seinen Weihnachtsbaum bekommen.
0: Das ist schon mal gut zu wissen. Die Geschenke können wir also auch in diesem Jahr unter dem Weihnachtsbaum auf jeden Fall dann verstauen und auch später auspacken. Übrigens die Nordmanntanne, die ist ganz besonders wasserdurstig und daher auch am anfälligsten in Sachen Trockenheit.
1: Der beliebteste Weihnachtsbaum ist nach wie vor die Nordmanntanne. Also das ist so und dieses Jahr kriegt bestimmt jeder noch seinen Baum, aber in 7, 8 Jahren werden wir die Hitze von 2026 spüren. Wir hoffen, dass wir uns alle zum Weihnachtsbaumverkauf Sutthausen am Wulfter Turm sehen.
0: Tja, wenn das soweit ist, dann hört das natürlich hier bei uns bei Radio Osnabrück. Thorsten May, der verkauft Weihnachtsbäume. Wir haben mit ihm über die Auswirkungen des langen, heißen Sommers 2026 gesprochen. In diesem Jahr geht doch mal alles gut. In 7 bis 8 Jahren, dann wird es dann wahrscheinlich ein bisschen knapper, beziehungsweise ich gehe mal davon aus, dass die Weihnachtsbäume ein bisschen teurer werden. Radio Osnabrück ist hier, kurzer Blick zu 6.13 Uhr. Jetzt sind wir also ein bisschen in Vorweihnachtsstimmung. Frage ist natürlich, lieber Moderator, spielst du jetzt Weihnachtsmusik? Na klar.

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Zwei frische Warnmeldungen für euch, aber bitte Vorsicht auf der Autobahn 30 Osnabrück in Richtung Rheine. In der Einfahrt Osnabrück-Hellern, da liegt verlorene Ladung auf der Straße, bitte vorsichtig fahren, A30 Osnabrück-Rheine. Verlorene Ladung in der Einfahrt Osnabrück-Hellern und eine Warnung für die 33 Osnabrück-Bielefeld zwischen Osnabrück-Widukindland und Lüstringen. Hier stehen zwei defekte Fahrzeuge auf dem Standstreifen, bitte vorsichtig fahren. Autobahn 33 Osnabrück in Richtung Bielefeld. Zwei kaputte Fahrzeuge auf dem Standstreifen zwischen Osnabrück-Widukindland und Osnabrück-Lüstringen. Passt ihr bitte auf. Radio Osnabrück wünscht euch eine gute Fahrt.

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1: 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Und vor den Wettermeldungen kommt natürlich immer das Neueste aus Osnabrück und der Weser-Ems-Region. Das sind die Regionalnachrichten hier bei uns bei Radio Osnabrück. Und die gibt's gleich um halb.
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1: Im Studio Frank.
2: Und Martina, guten Morgen.
1: Ein bewaffneter Räuber hat am Samstagabend eine Tankstelle an der Stiftstraße in Minden überfallen. Der maskierte Täter bedrohte gegen 8:30 Uhr abends eine 32-jährige Kassiererin mit einer Pistole und flüchtete anschließend in Richtung Ringstraße. Die Angestellte blieb unverletzt. Der Täter wird beschrieben als männlich, etwa 1,60 bis 1,70 Meter groß, schlank und komplett dunkel gekleidet. Eine Fahndung mit Diensthund blieb erfolglos. Wenn ihr Hinweise habt, meldet euch bitte bei der Polizei Minden.
2: In Wisbeck hat die Polizei vor kurzem einen 15-jährigen E-Scooter-Fahrer alkoholisiert im Straßenverkehr angetroffen. Ein Atemalkoholtest ergab einen Wert von 1,17 Promille. Eine Blutentnahme wurde durchgeführt und die Weiterfahrt untersagt. Der Jugendliche wurde anschließend seinen Eltern übergeben.
1: Eine 79-Jährige aus Belm hat kürzlich einen Schockanruf-Betrugsversuch vereitelt. Betrüger behaupteten am Telefon, ihr Sohn sei bei einem Unfall gestorben. Die Frau blieb ruhig, legte auf und rief direkt bei der Freundin ihres Sohnes an. Dort stellte sie fest, ihrem Sohn geht es gut. Der Betrugsversuch scheiterte.
2: In Werpeloh hat gestern Morgen ein medizinischer Notfall zu einem schweren Verkehrsunfall geführt. An der Ecke Alter Loruper Weg verlor ein 62-jähriger Fahrer die Kontrolle über sein Fahrzeug und prallte gegen einen Baum. Der Mann kam schwer verletzt ins Krankenhaus. Angehörige kümmerten sich vor Ort um die Bergung des Fahrzeugs.
1: Jetzt die Sportergebnisse vom Wochenende. Im Viertelfinale des Niedersachsen-Pokals hat der TuS Bersenbrück den 1. FC Germania Egesdorf Langreder im Elfmeterschießen mit 9:8 besiegt. Im Basketball verloren die Adland Dragons gegen die EPG Baskets Koblenz mit 80:92. Die Giro Life Panthers Osnabrück gewannen ihr erstes Ligaspiel der neuen Saison in Osnabrück gegen die Saarlouis Rouy-Als mit 65:63. Im Volleyball sicherte sich der VC Osnabrück einen Auswärtssieg gegen die TuSa City Girls Düsseldorf mit 3:1.
2: Soweit die Radio Osnabrück Regionalnachrichten. 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
3: Aktuell messen wir 7 Grad in Quakenbrück, 11 Grad aktuell in Lemförde. Ich habe gestern und vorgestern eine ganze Menge Gänse schon fliegen hören. Ist jetzt so langsam wohl Schluss mit dem Sommer. Aber heute gibt es ja mal eine Portion Altweibersommer. Viel Sonne, ein paar schöne Wetterwolken, Höchstwerte um die 20 Grad. Das steht so auf dem Wetterfahrplan hier bei uns in Osnabrück und der Weser-Ems-Region. Wind ist kein Thema, der weht meist schwach aus südlichen Richtungen. Heute Abend und in der Nacht, da bleibt es dann wechselbewölkt. Es geht wieder ordentlich runter. 10 Grad haben wir morgen früh auf unseren Thermometern.
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3: 4:30 Uhr, moin liebe Autofahrer, bitte vorsichtig fahren auf der Autobahn 30 Amsterdam in Richtung Rheine. Zwischen Salzbergen und Rheine-Nord liegen 2 Lkw-Räder auf der Autobahn. Dann haben wir nochmal die Autobahn 30 Osnabrück in Richtung Rheine. In der Einfahrt Osnabrück-Hellern, da liegt verlorene Ladung auf der Straße. Auch hier bitte vorsichtig fahren. Und noch eine Warnung für die 33 Osnabrück in Richtung Bielefeld zwischen Osnabrück-Widukindland und Lüstringen. Hier stehen 2 defekte Fahrzeuge auf dem Standstreifen, bitte aufpassen. Außerdem wird geblitzt heute Morgen. Unter anderem in Gasse steht ein Anhänger an der Hauptstraße, an der 30er, an der B65 kann es euch erwischen, zwischen Leckermühle und der Bahnbrücke bei Tempo 70. Danke an Maren fürs Melden. B213 Rennleitung Kloppenburg-Lastrup und zwar kurz hinter dem Autohof an der 70er. In Emsteck wird geblitzt an der Ahlhorner Straße und der Landkreis Osnabrück, der ist heute planmäßig in Haßbergen unterwegs. Einen habt ihr entdeckt und zwar in Gasse den Anhänger. Falls ihr noch mehr entdeckt habt, ganz kurz anrufen oder eine WhatsApp schicken. 0541 77 70 50. Radio Osnabrück sagt schon mal vielen Dank und wünsche eine gute Fahrt in die neue Woche.
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3: So sieht's aus, meine sehr verehrten Damen und Herren. Wir starten jetzt mit einer Hausparty von Rian in die neue Woche. Mein Name ist Thomas.
7: Oh, das ist ja hier ein Aufgebot.

19 Minuten vor 7, hier ist Radio Osnabrück, perfekt geweckt am Montagmorgen. I'm too sexy von Right Said Fred, habe ich immer gerne vom Spiegel gesungen, mache ich immer noch mal so als kleine Motivationsplatte. Habt ihr gerade mitgemacht, wenn ihr noch ein paar so unterwegs seid. 5. Oktober 2026, schauen wir eben ganz kurz in den großen Radio Osnabrück Kalender. Heute vor 37 Jahren wurde der sogenannte Dienstleistungsabend eingeführt. Habt ihr eine Idee, was das hier sein könnte, ne? Dienstleistungsabend, jetzt denken wahrscheinlich schon wieder irgendwie an Schweinkram. Nee, es geht eigentlich darum, dass der lange Donnerstag am 5. Oktober 1989 eingeführt worden ist. Die Geschäfte konnten damals an diesen Donnerstagen außer vor Feiertagen bzw. außer am grünen Donnerstag bis 20.30 Uhr öffnen. Vorher war um 19.30 Uhr bzw. 18.30 Uhr Feierabend. Und ich kann mich sogar daran erinnern, dass mittwochs die Geschäfte teilweise noch geschlossen waren. Ja, lang ist sehr. Aber zum Glück gibt es Radio Osnabrück, wir kramen noch mal so ein bisschen in Erinnerung. Ich wünsche euch außerdem einen schönen Start in die Woche. Den versüßen wir euch natürlich mit aktueller Musik. Hier ist Fastboy Music Sounds aus dem Jahr 2026, 6:42 Uhr. Uff!

0: Viertel vor sieben, hier ist Radio Osnabrück, perfekt geweckt am Montagmorgen. Und falls ihr euch jetzt so denkt, so boah, es ist Montag, lange Woche liegt vor uns, mal gucken, was auf uns zukommt. Alles können wir nicht vorhersagen, aber wir können so ein bisschen in Zukunft für heute schauen.
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2: Widder. Sie tragen die Verantwortung für Ihr Wohlbefinden. Heute fällt es Ihnen besonders leicht, für sich zu sorgen und das zu tun, was Ihnen wohlbekommt.
3: Stier.
2: Wille und Gefühl wecken unterschiedliche Bedürfnisse. Die innere Spannung lässt Sie heute auf den geringsten Anlass ärgerlich reagieren. Gönnen Sie sich ein bisschen Ruhe.
3: Zwillinge.
2: Kritische Gespräche über Sinn und Ansichten liegen in der Luft. Entsprechend können Sie angefeindet werden. Zeigen Sie sich kompromissbereiter.
3: Krebs.
2: Sie dürfen sich heute groß fühlen. Sie sehen die Welt in einem positiven Licht und animieren die Mitmenschen zu entsprechend großzügigen Reaktionen.
3: Löwe.
2: Lassen Sie sich auf Ihre Gefühle ein. Das Kind in Ihnen möchte ein paar Streicheleinheiten von Ihnen. Wenn Sie ein bisschen nett zu sich selbst sind, werden Sie zufriedener sein.
3: Jungfrau.
2: Sie sind sensibel, mitfühlend und verständnisvoll und spüren es, wenn jemand leidet. Für andere haben Sie besonders heute ein offenes Herz und Ohr.
3: Waage.
2: Achtung, heute sind Sie bereit, Probleme zu übersehen, nur um die friedliche Stimmung nicht zu beeinträchtigen. Konfliktträchtigen Gesprächsstoff vermeiden Sie besser.
3: Skorpion.
2: Ihre Lieben können es Ihnen heute nur schwer recht machen. Je näher Sie einem Menschen stehen, umso emotionaler reagieren Sie.
3: Schütze.
2: Sie gehen optimistisch an Ihre Vorhaben heran und das zu Recht. Heute sind Sie sehr geschickt, wenn es darum geht, die Dinge zu planen und umzusetzen.
3: Steinbock.
2: Heute vertrauen Sie mehr als sonst auf das Positive und sehen eventuell großzügig über Nachteile hinweg. Im Zuge der Begeisterung können Sie sich und andere leicht überschätzen.
3: Wassermann.
2: Es wäre heute besser für Sie, die Ungereimtheiten beim Namen zu nennen. Suchen Sie zusammen mit dem Gesprächspartner einen gemeinsamen Nenner und schaffen Sie so Harmonie.
3: Fische.
2: Besonders heute gehen Sie mit viel Feingefühl auf Ihre Mitmenschen ein. Vergessen Sie aber auch nicht, was Sie selbst brauchen und wollen.

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Vorsicht bitte auf der Autobahn 1 Osnabrück in Richtung Münster. Zwischen Flughafen Münster-Osnabrück und Greven gibt es eine ungesicherte Unfallstelle auf der linken Fahrspur. Bitte vorsichtig fahren auf der 1 in Richtung Münster. Hier hat es gekracht zwischen dem FMO und Greven auf dem linken Fahrstreifen. Wenn die da ansteht, dann denkt bitte an die Rettungsgasse. Ihr wisst ja, wie es funktioniert. Linke Spur nach links, der Rest fährt bitte nach rechts. Radio Osnabrück wünscht euch eine gute Fahrt und bringt euch gleich um 7 erstmal auf den neuesten Stand der Dinge und nach 7 bringen wir euch Musik. Und anderen von Real Life aus den 80ern. Ich will Send Me an Angel. Außerdem haben wir Nigel Nagel neue Mucke für euch am Start.

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1: Ich bin Diana Kramer. Bundeskanzler Friedrich Merz hat seine Koalition zum Zusammenhalt aufgerufen. In der ARD-Sendung Bericht aus Berlin sagte Merz, wir müssen in der Regierung zusammenbleiben und das Land nach vorne bringen.
2: Der Kanzler beließ es diesmal aber nicht bei den altbekannten Durchhalteparolen. Diesmal wurde er konkreter. Merz hofft, bis Jahresende entscheidende Schritte voranzukommen bei den Reformen der Sozialsysteme. Besonders wichtig ist Merz die Rentenreform. Er hofft, die Vorschläge der Expertenkommission durchzubekommen. Allerdings sieht die SPD die geplante Abschaffung der abschlagsfreien Frührente nach 45 Beitragsjahren kritisch. Uli Reitinger, Berlin.
1: Weiter geht auch die Debatte um die Regierungspläne für einen günstigeren Führerschein. Fahrlehrerverbände warnen davor, dass das Sicherheitsniveau sinken könnte. Sie fordern deshalb, dass zumindest ein Teil der Theoriestunden weiter in Präsenz stattfinden soll. Das Niveau der Verkehrssicherheit und der Ausbildungsqualität müsse mindestens erhalten bleiben, fordert die Bundesvereinigung der Fahrlehrer vom Verkehrsausschuss des Bundestags. Dort gibt es heute eine Anhörung zur geplanten Führerscheinreform. Mit dem traditionellen Kehraus im Hofbräuzelt ist am Abend das 191. Oktoberfest zu Ende gegangen. Die Stadt München hatte bereits gestern eine Rekordbilanz gezogen. Mit 7,4 Millionen Menschen kamen so viele Besucher wie noch nie.
3: Der bisherige Besucherrekord von 2023 ist geknackt. Damals kamen 7,2 Millionen Menschen, diesmal waren es 200.000 mehr. Getrunken wurden 6,7 Millionen Maß Bier und auch beim Essen legten die Wiesenwirte zu. Gleichzeitig gab es mehrere Unglücke. Zwei Mitarbeiter von Fahrgeschäften wurden schwer verletzt. Einer davon starb. Auch eine über 90-jährige Besucherin starb nach einem Unfall mit einem Kutschpferd. Auf der Anreise zur Wiesen kamen außerdem zwei Menschen bei einem Busunglück ums Leben. Aus München, Julia Wasilkow.
1: Zum Fußball. Mit der Revanche gegen Griechenland hat es nicht geklappt. Eine Woche nach dem 0:1 in Augsburg kam die Nationalmannschaft beim Rückspiel in Thessaloniki nicht über ein 0:0 hinaus. Bundestrainer Jürgen Klopp kommt damit in der Nations League nach 4 Spielen auf nur 5 Punkte und liegt in der Gruppe nur auf Platz 2 hinter den Niederlanden und Griechenland. Das würde für den Einzug ins Viertelfinale nicht reichen.
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4: 9 Grad messen wir aktuell in Osterkappeln, frische 6 Grad aktuell in Buckelow. Wir haben es heute mit Hochdieter zu tun. Hochdieter schickt uns heute Morgen hier und da ein bisschen Nebel. Ansonsten ist es wechselnd bewölkt. Heute Morgen hier bei uns über Osnabrück und der Weser-Ems-Region. Und so bleibt es heute auch den ganzen Tag. Viel Sonne hier und da, ein paar schöne Wetterwolken, genauso wie gestern und vorgestern. Wird auch nochmal richtig schön mild heute. 19 Grad maximal in Werlte, 20 Grad gibt es heute in Klosterösede. Dazu weht ein schwacher Wind aus südlichen Richtungen. Heute Abend und in der Nacht, da bleibt es dann wechselnd bewölkt. Es geht runter bis auf 10 Grad. Der Radio Osnabrück 3-Tage-Trend. Morgen und übermorgen Sonne und Wolken wechseln bei milden 20 Grad. In der Nacht zum Donnerstag, da leitet dann so ein Wetterwechsel sich so ein bisschen ein. Es zieht kräftiger Regen auf. Dieser kräftige Regen bleibt auch am Donnerstag bei uns. Und mit Höchstwerten von 13 Grad wird es dann eine ganze Ecke kühler als heute.
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4: 4 nach 7, moin liebe Autofahrer, nochmal die Warnung.

0: Minuten mehr ein und es wird auch geblitzt heute Morgen. Unter anderem an der Autobahn 30 Rheine in Richtung Osnabrück, direkt an der Abfahrt Hasbergengasse, steht ein Anhänger bei Tempo 100. An der B213 kannst du euch erwischen, Kloppenburg in Richtung Lastrup, und zwar am Autohof bei 70. B65 mit dabei, hier steht ein Anhänger zwischen Leckermühle und der Bahnbrücke bei Tempo 70. In Bomte stehen sie aktuell an der Mindener Straße, in Emstedt kannst du euch an der Ahlhorner Straße erwischen. In Gasse wird geblitzt, hier steht ein Anhänger an der Hauptstraße, an der 30er, und der Landkreis Osnabrück, der ist heute planmäßig in Hasbergen unterwegs. Einen habt ihr gesehen, und zwar den Anhänger an der Hauptstraße, in der 30er. Und wenn ihr noch mehr gesehen habt, was nicht auf oder an die Straße gehört, gerne melden bei uns 0541 77 70 50. Und ich habe noch ein Update für die Autobahn 1 in Richtung Münster. Hier ist aktuell die Autobahn voll gesperrt zwischen Flughafen Münster, Osnabrück und Greven für eine Unfallaufnahme. Auch da bitte, wenn ihr im Stau steht, an die Rettungsgasse denken. Also aktuell A1 zwischen Flughafen Münster, Osnabrück und Greven voll gesperrt. Wir halten euch da auf dem Laufenden. Radio Osnabrück wünscht euch eine gute Fahrt.
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0: Oh, ist eine ganze Menge los heute Morgen hier bei so einem entspannten Montagmorgen. Wir bleiben gleich auf den Straßen, denn in Osnabrück, da ist eine große Baustelle Geschichte. Welches ist, hört er gleich. Mein Name ist Thomas.
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0: Aufatmen für alle Autofahrer im Norden der Stadt Osnabrück. Guten Morgen, ist Radio Osnabrück, perfekt geweckt, gleich 7:15, wenn ihr das ganz genau wissen möchtet, 7:14. Seit knapp 2 Jahren, seit dem August 2024, war die Vaterlandstraße, die bekannte Panzerstraße im nördlichen Stadtgebiet von Osnabrück, voll gesperrt. Mehr als 2 Jahre ist dann Umleitung vorhanden für alle Verkehrsteilnehmer. Und während die Umleitung aktiv waren, da wurden aber nicht nur die Betonplatten ersetzt. Denn wenn man da jetzt mal lang fährt, man erkennt die Straße nicht mehr wieder. Ziel der großen Bauarbeiten war außerdem, die Straße sicherer zu gestalten. Welche Herausforderungen die Straßenerneuerung da mit sich gebracht hat, das weiß Timo Schmelzle, Geschäftsführer der SWO Netz.
1: Das ist eine lange Baustelle über einen langen Zeitraum. Das heißt, wir haben große Sperrungen, die wir machen mussten, große Bauwerke, die nicht immer für den Kunden sofort ersichtlich sind, aber die natürlich auch eine große Auswirkung haben. Wir haben vorhin gehört, eine Baugrube mit 6 Metern. Das erklärt, glaube ich, an einer anderen Stelle auch, warum wir Vollsperrungen dann machen müssen. Und das sind schon große Maßnahmen,
0: die ja jetzt beendet sind. SWO Netz und die Stadt Osnabrück, die haben die Vaterlandstraße gemeinsam auf Vordermann gebracht. Betroffen von den Bauarbeiten waren aber nicht nur die Anwohner und Pendler. Das nette Bad und die Eishalle liegen ja ebenfalls an der Vaterlandstraße. Und diese Einrichtung, die kann man ja nicht mal eben für 2 Jahre vom Autoverkehr abklemmen. Wie wurde das Ganze gelöst?
2: Was echt gut gelaufen ist, ist, dass auch immer sehr kurzfristig reagiert worden konnte auf Probleme, die sich eingestellt haben. Wie wir gerade schon gehört haben, tatsächlich ist auch so eine extra Fahrbahn noch für uns noch mal gebaut worden. Gerade unten an der Kreuzung. Ich muss sagen, dass wir in all der ganzen Zeit nicht einen Tag hatten, wo wir nicht erreichbar waren. Und das ist natürlich großartig.
0: Das hat uns Thorsten Krier gesagt. Er ist der Bäderleiter bei den Stadtwerken Osnabrück. So, Straße ist neu, keine Panzerplatten mehr da. Gibt jetzt einen sicheren Radweg. Es gibt Übergangshilfen. Die Beleuchtung wurde auf LED umgestellt. Außerdem wurde ein Regenrückhaltebecken gebaut, damit das Wasser bei Starkregenereignissen aufgefangen und versickern kann. Frage an Stadtbaurat Timo Weitemeier. Warum hat man das so gemacht?
3: Nachhaltigkeit ist insgesamt ein stärkeres Thema. Das könnte man vielleicht an der Stelle auch der Wiederverwendung von Baustoffen noch kurz erzählen. Wir haben hier die Betonplatten aufgearbeitet, also sind gebrochen worden, zertifiziert worden zu einem Recycling-Schotter. Und damit sparen wir natürlich ganz viel graue Energie, weil der Schotter kann einfach wiederverwendet werden.
0: Ja, und das Thema Wiederverwertung, das stand quasi wie so ein Schatten über der großen Baustelle in Osnabrück. Rund 6 Millionen Euro hat der Spaß gekostet, die Sanierung der Vaterlandstraße in Osnabrück, inklusive neuer Brücke über die Nette ganz am Anfang, ein bisschen an der großen Kreuzung. Seit Freitag ist sie wieder offen, seit Freitagnachmittag ist wieder offen die Straße. Pendler freuen sich, die Anwohner an den unteren Strecken, die freuen sich ebenfalls. Und ob es sich staut auf der Vaterlandstraße in Osnabrück, das hört ihr natürlich im besten Verkehrsservice für Osnabrück und die Weser-Ems-Region. Und die gibt es gleich wieder um 5:30 hier bei uns bei Radio Osnabrück. 7:16 Uhr, hier ist Tame Impala mit Dracula. Guten Morgen.

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1: Tja, in der nächsten Woche starten dann die Herbstferien hier bei uns in Niedersachsen und wir suchen Ferienwetterkinder. Wenn ihr Bock habt, ganz kurz bewerben, 0541 77 70 50. Am besten per Sprachnachricht, so wie eine kleine, richtig offizielle Bewerbung. Also wenn ihr gerne Wetterkind bei uns in den Ferien, in den Herbstferien werden möchtet, ihr bei uns bei Radio Osnabrück, schickt uns eine kurze Sprachnachricht, 0541 77 70 50. Alles Weitere machen wir dann. Alles Wichtige heute Morgen aus Osnabrück und der Weser-Ems-Region. Und das gibt's gleich um halb in den Radio Osnabrück Regionalnachrichten. 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
1: Im Studio Frank.
2: Und Martina, guten Morgen.
1: Am Natruppertor Wall in Osnabrück soll der Radverkehr sicherer werden. Die Stadt Osnabrück nutzt geplante Leitungsarbeiten der SWO-Netz zwischen dem Rissmüllerplatz und dem Platz der Städtefreundschaften, um die Radverkehrsführung dort grundlegend zu verbessern. Die SWO-Netz erneuert ab Montag, dem 12. Oktober, eine rund 380 Meter lange Wassertransportleitung. Gleichzeitig werden ein Mittelspannungskabel verlegt und die Beleuchtung erneuert. Geplant ist unter anderem ein separater Radfahrstreifen sowie ein getrennter Geh- und Radweg. Voraussichtlich im Sommer 2027 sollen beide Maßnahmen abgeschlossen sein.
2: In Dinklage hat die Polizei in der Nacht auf Sonntag einen 21-Jährigen auf der Clemens-August-Straße kontrolliert. Ein Atemalkoholtest ergab einen Wert von 1,05 Promille. Außerdem ergaben sich Hinweise auf Drogeneinfluss, weshalb eine Blutprobe angeordnet wurde. Zusätzlich stellten die Beamten fest, dass der Mann keinen Führerschein besaß und das Fahrzeug weder zugelassen noch versichert war. Die Fahrzeugschlüssel wurden sichergestellt und gegen den 21-Jährigen wurden mehrere Strafverfahren eingeleitet.
1: Eine 79-Jährige aus Belm hat kürzlich einen Schockanruf-Betrugsversuch vereitelt. Betrüger behaupteten am Telefon, ihr Sohn sei bei einem Unfall gestorben. Die Frau blieb ruhig, legte auf und rief direkt bei der Freundin ihres Sohnes an. Dort stellte sie fest, ihrem Sohn geht es gut. Der Betrugsversuch scheiterte.
2: In Wisbeck hat die Polizei vor kurzem einen 15-jährigen E-Scooter-Fahrer alkoholisiert im Straßenverkehr angetroffen. Ein Atemalkoholtest ergab einen Wert von 1,17 Promille. Eine Blutentnahme wurde durchgeführt und die Weiterfahrt untersagt. Der Jugendliche wurde anschließend seinen Eltern übergeben.
1: Jetzt die Sportergebnisse vom Wochenende. Im Viertelfinale des Niedersachsen-Pokals hat der TuS Bersenbrück den 1. FC Germania Egestorf Langreder im Elfmeterschießen mit 9:8 besiegt. Im Basketball verloren die Adlern Drägens gegen die EPG Baskets Koblenz mit 80:92. Die Giro Live Panthers Osnabrück gewannen ihr erstes Ligaspiel der neuen Saison in Osnabrück gegen die Saarlouis Royals mit 65:63. Im Volleyball sicherte sich der VC Osnabrück einen Auswärtssieg gegen die Tusa City Girls Düsseldorf mit 3:1.
2: Soweit die Radio Osnabrück Regionalnachrichten. 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
3: 10 Grad messen wir aktuell in Hilta, 9 Grad aktuell auf unserem Sendemast in Mollbergen. Jetzt ist es Zeit für den Sonnencheck.
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3: 7.35 Uhr, Sonnenaufgang heute über Osnabrück und der Weser-Ems-Region. Feierabend macht sie um 18.55 Uhr. 9 Sonnenstunden können wir uns heute Abend ins Büchlein schreiben, ins Tagebuch. Heißt also, dass es neben dem schönen Wetterwolk auch eine ganze Menge Sonne gibt oder ja andersrum. Und mild wird's heute. 19 Grad gibt's maximal in Sögel, 20 Grad maximal in Osterkappeln. Dazu weht meist schwacher Wind aus südlichen Richtungen. Heute Abend und in der Nacht, da bleibt es dann wechselnd bewölkt. Es geht runter bis auf frische 10 Grad.
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3: Gleich 5:30, moin liebe Autofahrer, bitte vorsichtig fahren auf der Autobahn 30 Osnabrück in Richtung Rheine in der Einfahrt Osnabrück-Hellern. Hier liegt verlorene Ladung. Bitte außerdem aufpassen auf der 33 Osnabrück-Bielefeld zwischen Osnabrück-Widukindland und Lüstringen. Hier stehen zwei defekte Fahrzeuge auf dem Standstreifen. B213, B72, Umgehung Kloppenburg, die ist aktuell gesperrt zwischen Kloppenburg-Nord und Kloppenburg-Beten. Rechter Fahrstreifen gesperrt, hier steht ein Pannenbrummi. Und eine gute Meldung für die Autobahn 1, die ist nicht mehr gesperrt. Sperren zwischen Flughafen Münster, Osnabrück und Greven. Stau wird sie jetzt nach und nach auflösen. Wir bleiben auch beim Thema Stau. Gegenrichtung, also 1 Münster in Richtung Osnabrück. Stop and go zwischen Flughafen Münster, Osnabrück und Lattbergen. Plante bitte 25 Minuten mehr ein. Stockt außerdem auf der Autobahn 30 Bad Oeynhausen Richtung Rheine zwischen dem Kreuz Osnabrück Süd und Hasbergen-Gaste 5 Minuten plus. Autobahn 23. A39, hier stockt es in der Baustelle. Ab Hilter 10 Minuten plus in Richtung Bielefeld, ab dem Südkreuz aktuell 5 Minuten plus. Ansonsten läuft es, aber es wird geblitzt heute Morgen. Unter anderem in Vechta an der Falken-Rotter-Straße. In Emsteck stehen sie aktuell an der Ahlhorner-Straße. An der B213 kann es euch erwischen. Kloppenburg in Richtung Lastrup und zwar am Autohof bei Tempo 70. An der B65 habt ihr einen Anhänger entdeckt zwischen Leckermühle und der Bahnbrücke an der 70er im Bereich der Bushaltestelle. Autobahn 30, Rheine-Osnabrück. Hier blitzen sie aktuell in Form eines Anhängers direkt an der Abfahrt Hasbergen-Gaste bei Tempo 100. Und der Landkreis Osnabrück, der ist heute planmäßig in Hasbergen unterwegs. Und wenn ihr Ergänzungen für uns habt, Staus, Blitzer, Gefahrenstellen, dann einfach anrufen oder eine WhatsApp schicken. 0541 7 70 70 50. Radio Osnabrück sagt schon mal vielen Dank und wünscht eine gute Fahrt.
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3: Und damit herzlich willkommen am Montagmorgen. Wir starten zusammen durch in eine neue Woche mit neuer Musik von Robin Schulz. Wir spielen jetzt Take It Slow. Mein Name ist Thomas. Kurze Frage, wie gefällt dir die Sendung bis jetzt so?
7: Sehr schlimm. Wirklich. Also kurz vorm Weinen.

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1: Tja, ihr könnt mit dabei sein. 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Herbstferien in Niedersachsen und wir suchen Ferienwetterkinder. Wenn ihr Bock habt, wenn ihr mit dabei sein möchtet, hier bei uns im Radio mal das Wetter ansagen, dann bewerbt euch jetzt einfach per WhatsApp-Sprachnachricht 0541 77 70 50 0541 77 70 50. Da sehen wir uns vielleicht in der nächsten Woche. Unter anderem könnte es auch diese Person hier treffen nächste Woche.
2: Hallo Radio Osnabrück. Ich heiße Laura, bin 11 Jahre alt und komme aus Haltern und bin für heute euer Wetterfrosch. Nach Nebelauflösung am Morgen erwartet uns heute ein freundlicher Mix aus Sonne und Wolken. Es bleibt trocken bei Höchstwerten zwischen 18 und 20 Grad. Das perfekte Wetter, um draußen gemeinsame Zeit zu verbringen. Bis bald, eure Laura.
1: Laura, also meinen Segen hast du. Ich spreche gleich mal mit dem Chef.
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0: Folge kann ich es eigentlich kaum erwarten.
1: 8:08 jetzt Radio Osnabrück, perfekt geweckt am Montagmorgen. Wir starten zusammen durch in eine neue Woche. Gleich macht erstmal die Radio Osnabrück Nachrichten, das Neueste aus Deutschland und der Welt. Und nach 8 gibt's neue Musik von Loi. Für Golden Summer, wird auch wahrscheinlich ein goldener Oktobertag heute, klären wir auch gleich direkt nach 8. Außerdem ein richtiges schöner Album für euch am Start. Von Nena. Gleich direkt nach der Nachricht. Und vorher gibt es da Musik von Pharrell Williams, mega Ohrwurm. Happy spielen wir euch sofort. Geht sofort weiter.
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1: Ich bin Diana Kramer. Der Führerschein soll nach dem Willen der Bundesregierung günstiger werden. Zu den Plänen gibt es heute eine Anhörung im Verkehrsausschuss des Bundestags. Fahrlehrerverbände sorgen sich allerdings um die Sicherheit.
2: Theoriestunden auch online statt in Präsenz, Autofahren üben mit den Eltern oder im Simulator statt mit einem Fahrlehrer. Die Bundesvereinigung der Fahrlehrerverbände fürchtet um die Verkehrssicherheit und fordert, die Ausbildungsqualität müsse trotz Reform mindestens erhalten bleiben. Auch eine offizielle Datenbank, in der Fahrschulen ihre Preise und Erfolgsquote angeben müssen, lehnen die Fahrlehrerverbände ab. In Kraft treten soll die Reform nach den Plänen der Bundesregierung mit dem Jahreswechsel. Jan-Henner Reitz, Nachrichtenredaktion.
1: Ein neues Gesetz soll Gewaltopfern helfen, sich leichter aus gemeinsamen Mietverträgen mit Tätern zu lösen. Das sieht ein Gesetzentwurf von Bundesjustizministerin Stefanie Hubig vor. Damit folgt sie einer Initiative des Bundesrats, der im März Änderungen im Gewaltschutzgesetz vorgeschlagen hatte.
3: Fast 266.000 Menschen waren im Jahr 2024 von häuslicher Gewalt betroffen. Der Großteil davon Frauen und Mädchen. Und oft ist es für Betroffene schwierig, in so einer Situation aus einem gemeinsamen Mietvertrag herauszukommen, sagt der Bundesrat. Deswegen sollen sie mit dem neuen Gesetz unter anderem die Zustimmung des Täters zur Kündigung des gemeinsamen Mietvertrags verlangen dürfen. Außerdem sollen Familiengerichte zum Beispiel Kontakt- oder Annäherungsverbote leichter anordnen können, um auch Angehörige der Opfer besser zu schützen. Fiona Reinhardt, Nachrichtenredaktion.
1: Die Präsidentenwahl in Brasilien wird in einer Stichwahl entschieden. Sowohl der linke Amtsinhaber Lula da Silva als auch der rechte Senator Flavio Bolsonaro verfehlten die absolute Mehrheit. Damit entscheidet sich nun am 25. Oktober, ob der 80-jährige Lula eine vierte Amtszeit antritt oder der 45-jährige Sohn des früheren Präsidenten Jair Bolsonaro die Regierung übernimmt. Zum Fußball. Die deutsche Nationalmannschaft hat die Revanche in Griechenland knapp verpasst. Eine Woche nach dem 0:1 in Augsburg reichte es im Rückspiel in Thessaloniki nur zu einem 0:0. Um noch ins Viertelfinale der Nations League einzuziehen, muss die DFB 11 die Partien gegen Serbien und die Niederlande Mitte November bestmöglich gewinnen. Ansonsten wäre man zusätzlich von den Ergebnissen der Gruppengegner abhängig.
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4: Frische 7 Grad aktuell in Osnabrück am Hafen, etwas mildere 10 Grad aktuell in Vechta. Heute gibt es nochmal eine riesengroße Portion Altweibersommer. Ganz viel Sonne, paar schöne Wetterwolken, Höchstwerte liegen so um die 20 Grad. Dazu gibt es meist schwachen Wind aus südlichen Richtungen. Heute Abend und in der Nacht, da bleibt es dann wechselnd bewölkt. Es kühlt sich ab bis auf 10 Grad. Der Radio Osnabrück 3-Tage-Trend, morgen und übermorgen. Sonne und Wolkenwechsel, Höchstwerte nochmal so um die 20 Grad. In der Nacht zu Donnerstag, da zieht ein kräftiger Regen auf. Der bleibt auch am ganzen Donnerstag bei uns. Mit Höchstwerten um die 13 Grad wird es eine Ecke kühler.
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4: 3 nach 8. Moin, liebe Autofahrer. Ist eine ganze Menge los. Macht's euch bequem, dauert ein bisschen länger. Geht los auf der Autobahn 30. Bitte aufpassen. Osnabrück in Richtung Rheine. In der Einfahrt Osnabrück-Hellern liegt verlorene Ladung auf der Fahrbahn. Dann nochmal die Autobahn 30. Rheine in Richtung Osnabrück zwischen Rheine Nord und Rheine. Hier liegen Spanngurte auf der Fahrbahn. Vorsicht bitte außerdem auf der 33. Osnabrück-Bielefeld zwischen Osnabrück-Widukindland und Osnabrück-Lüstring. Hier stehen 2 defekte Fahrzeuge und zwar auf dem Standstreifen. Passt ihr bitte auf. Hinweis für die B213, B72. Hier ist aktuell der rechte Fahrstreifen gesperrt und zwar zwischen Kloppenburg-Nord und Kloppenburg-Bethen. Hier steht ein kaputter LKW. Dann hören wir ganz kurz in die Hotline 0541 77 70 50. Kuckuck.
7: Guten Morgen, hier ist die Katrin aus Bramsche.
4: Moin.
7: Ich möchte einen Unfall melden auf der B218 zwischen Kalkriese und Fenne. Da sind wohl 2 Autos gegeneinander gefahren. Man kommt vorbei, aber fahrt bitte vorsichtig.
4: Jo, alles klar. Vielen Dank und dir einen schönen Montag. Außerdem stockt es auf der Autobahn 1, Autobahn 30 rund um das Kreuz Lotte Osnabrück. Plant ihr bitte aus allen Richtungen ein bisschen mehr Zeit. Ein Stop-and-Go auf der Autobahn 33 Richtung Bielefeld zwischen Lüstringen und dem Südkreuz. Außerdem Stop-and-Go in der Baustelle in beiden Richtungen. Stadtverkehr Osnabrück. Am längsten dauert es aktuell auf der Iburger Straße stadteinwärts vom Rosenplatz. Hier aktuell eine knappe Viertelstunde plus. Es stockt außerdem auf der Schüwestraße Richtung Wall 10 Minuten plus. Hagenstecherstraße statt auswärts vom Eversburger Platz sowie auf der Vetterlandstraße vor der B68 hier etwa 5 Minuten plus. Außerdem wird geblitzt heute Morgen. unter anderem an der Autobahn 30 Rheine in Richtung Osnabrück. Hier steht ein Anhänger direkt an der Abfahrt Hasbergen-Gaster bei Tempo 100. Danke Matthias nochmal fürs Nachgucken.

0: Habt ihr auch noch was gesehen? Ja, dann her damit. Ihr habt einen großen Zettel. Man hört ihn hier. Da passt doch ganz viel drauf. Ihr könnt euch einfach melden per Telefon oder WhatsApp. Nummer ist die gleiche. 0541 77 70 50. 0541 77 70 50. Dann sagen wir nämlich allen Bescheid. Radio Osnabrück sagt vielen Dank und wünscht eine gute Fahrt in die neue Woche.
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0: Am Montagmorgen, kurze Achtung, gleich klären wir diese Frage hier.
2: Haben Sie vom diesjährigen Schwarzbuch der Steuerzahler gehört?
0: Mit den Jungs von Erbarmen. Mein Name ist Thomas. Morgen.
3: Morgen.
0: Morgen.
3: Morgen. Morgen.

0: Guten Morgen, ist Radio Osnabrück perfekt geweckt. 8:12 Uhr.
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2: Check du, was liegt heute an, Kollege Olo?
3: Guten Morgen, Captain. Oh, in Berlin hat es eine Wahlpanne gegeben.
4: Ja und?
3: Wie, ja und? Ja,
2: das wissen wir doch schon seit einer Woche. Achtung, Cabin Crew, Fräulein Schieber, bitte ins Cockpit.
5: Ja, Captain.
2: Alles gut, Bein da hinten.
5: Oh, haben Sie vom diesjährigen Schwarzbuch der Steuerzahler gehört?
2: Bibel?
5: Chef, das Schwarzbuch der Steuerzahler führt jedes Jahr auf, wo Steuergelder unnötig verschwendet wurden.
2: Buch? Das passt doch gar nicht in ein Buch. So viel Papier gibt's ja auf der Welt gar nicht.
5: Ja, hier zum Beispiel 35 Millionen Euro für ein Tapetenmuseum.
2: Ja, aber das ist doch okay. Bevor man das Geld zum Fenster rauswirft, kleistert man es an die Wand. Ist doch vorbildlich.
5: Oder hier 2,2 Millionen Euro, um grün-weiße Fahrradwegschilder auszutauschen. Und jetzt sind sie weiß-grün im Saarland.
2: Ja, wenigstens im Saarland und nicht in Chile. Also, was denken Sie, was da los wäre?
5: Berlin, hier 2,5 Milliarden für das Regierungsterminal am BER.
2: Ja, aber hallo, wissen Sie, was das kostet, Strandkörbe auszuladen und dann wieder einladen?
5: Können Sie denn da noch so gelassen sein? Das sind doch auch Ihre Steuergelder, das Sie bezahlen, Ihr Geld.
2: Och, mein Geld, das habe ich doch schon längst vertankt.
5: Entschuldigung, fliegen wir gerade durch ein Haushaltsloch?
2: Nein. So, Landanflug und der Tower meldet, die CO2-Steuer wird abgeschafft.
5: Ach.
2: Ja, und ersetzt durch die K.O.-Steuer.
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0: Drive the Roller Coaster hier bei uns bei Radio Osnabrück. Perfekt geweckt, 9 Minuten vor 8:30. Und dieses Ex-Boyzone-Mitglied, das kommt auf Deutschland-Tour, meine sehr verehrten Damen und auch Herren. Ja, ich denke mal, beide Geschlechter sind angesprochen, wenn Ronan Keating live zu sehen ist. Wir müssen aber noch ein Jahr lang warten. Er kommt unter anderem am 24. September nach Hamburg, einen Tag später ist er in Hannover und am 30.09. ist er in Oberhausen. Insgesamt 10 Termine gibt es und mal gucken, vielleicht sehen wir uns ja auf dem Ronan Keating-Konzert.
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0: Ihr habt richtig gehört, Radio Osnabrück vergibt einen Ferienjob. Wenn ihr als Ferienwetterkind gerne mit dabei sein möchtet, schickt uns eine Sprachnachricht. Kurze Bewerbung 0541 770 7050. Und mit ein bisschen Glück hören wir uns dann schon nächste Woche an dieser Stelle hier bei uns bei Radio Osnabrück. Gleich mal die Radio Osnabrück Regionalnachrichten, das Neueste aus Osnabrück und der Weser-Ems-Region. 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
1: Im Studio Frank.
2: Und Martina, guten Morgen.
1: Ein bewaffneter Räuber hat am Samstagabend eine Tankstelle an der Stiftstraße in Minden überfallen. Der maskierte Täter bedrohte gegen 8:30 Uhr abends eine 32-jährige Kassiererin mit einer Pistole und flüchtete anschließend in Richtung Ringstraße. Die Angestellte blieb unverletzt. Der Täter wird beschrieben als männlich, etwa 1,60 bis 1,70 Meter groß, schlank und komplett dunkel gekleidet. Eine Fahndung mit Diensthund blieb erfolglos. Wenn ihr Hinweise habt, meldet euch bitte bei der Polizei Minden.
2: Am Natruper Torwall in Osnabrück soll der Radverkehr sicherer werden. Die Stadt Osnabrück nutzt geplante Leitungsarbeiten der SWO-Netz zwischen dem Rissmüllerplatz und dem Platz der Städtefreundschaften, um die Radverkehrsführung dort grundlegend zu verbessern. Die SWO-Netz erneuert ab Montag, den 12. Oktober, eine rund 380 Meter lange Wassertransportleitung. Gleichzeitig werden ein Mittelspannungskabel verlegt und die Beleuchtung erneuert. Geplant ist unter anderem ein separater Radfahrstreifen sowie ein getrennter Geh- und Radweg. Voraussichtlich im Sommer 2027 sollen beide Maßnahmen abgeschlossen sein.
1: In Bad Essen ist ein Auto von der Straße abgekommen. Eine Person wurde dabei verletzt. Feuerwehr, Rettungsdienst und Polizei sind vor Ort.
2: In Wisbeck hat die Polizei vor kurzem einen 15-jährigen E-Scooter-Fahrer alkoholisiert im Straßenverkehr angetroffen. Ein Atemalkoholtest ergab einen Wert von 1,17 Promille. Eine Blutentnahme wurde durchgeführt und die Weiterfahrt untersagt. Der Jugendliche wurde anschließend seinen Eltern übergeben.
1: Jetzt die Sportergebnisse vom Wochenende. Im Viertelfinale des Niedersachsen-Pokals hat der TuS Bersenbrück den 1. FC Germania Egestorf Langreder im Elfmeterschießen mit 9:8 besiegt. Im Basketball verloren die Adlern Drägens gegen die EPG Baskets Koblenz mit 80:92. Die Giro Live Panthers Osnabrück gewannen ihr erstes Ligaspiel der neuen Saison in Osnabrück gegen die Saarlouis Royals mit 65:63. Im Volleyball sicherte sich der VC Osnabrück einen Auswärtssieg gegen die TUSA City Girls Düsseldorf mit 3:1.
2: Soweit die Radio Osnabrück Regionalnachrichten. 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
4: Aktuell messen wir 12 Grad in Bad Essen, 10 Grad sind es in Diepholz. Wir haben es heute mit Hochdieter zu tun. Heute Morgen schickt uns Dieter so ein bisschen Nebel hier und da. Löst sich aber schnell auf und dann wechseln sich ganz viel Sonne und ein paar Wolken ab. Und richtig mild wird es heute. 19 Grad gibt es heute maximal in Papenburg, 20 Grad heute in Bramsche. Dazu weht meist schwacher Wind aus südlichen Richtungen. Heute Abend und in der Nacht, da bleibt es dann wechselnd bewölkt. Es geht runter bis auf die Werte, die wir jetzt haben. 10 Grad.
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4: 8:54, moin liebe Autofahrer, Hinweis für die Autobahn 1 Osnabrück in Richtung Münster. Zwischen Flughafen Münster, Osnabrück und Greven wird ein Unfall aufgenommen. Ein bisschen Stop and Go, aber sonst kommt er da durch. Hinweis für die B213, B72, Umgehung Kloppenburg. Die ist aktuell halb gesperrt. Und zwar der rechte Fahrstreifen zwischen Kloppenburg Nord und Kloppenburg Beten. Hier steht nämlich ein kaputter LKW. Dann haben wir die Autobahn 1, Autobahn 30. Nach wie vor Stop and Go rund um das Kreuz Lotte. Osnabrück plant ihr auf jeden Fall ein bisschen mehr Zeit ein. Stadtverkehr Osnabrück erstockt unter anderem auf dem Ring zwischen Hasetor und Berliner Platz in beiden Richtungen hier aktuell jeweils 5 Minuten plus. Und es wird auch fleißig geblitzt heute Morgen. Unter anderem in Vechta an der Falkenrotter Straße stehen sie aktuell im Bereich der Verbrauchermärkte. In Osnabrück habt ihr einen Anhänger entdeckt, Wersener Straße, Stadt auswärts. In Meppen stehen sie aktuell in der Apeldoorner Hauptstraße und zwar ortseinwärts in Apeldoorn hinter der Kurve. In Ebenbüren kannst du euch in der Glücksburger Straße erwischen und zwar Stadt auswärts, kurz hinter den Bahnschienen. In Großbersen wird geblitzt an der Sögeler Straße in Richtung Sögel an der 70er. In Emm steckt teure Fotos, Ahlhorner Straße. Anhänger habt ihr entdeckt, Autobahn 30 Rheine in Richtung Osnabrück und zwar direkt an der Abfahrt Hasbergengasse bei Tempo 100 und der Landkreis Osnabrück, der ist heute planmäßig in Hasbergen unterwegs. Habt ihr auch noch was gesehen? Her damit! 0541 77 70 50. Ihr könnt anrufen, ihr könnt eine WhatsApp schicken, Textsprachnachricht, alles funktioniert. Radio Osnabrück sagt schon mal vielen lieben Dank und wünscht eine gute Fahrt in die neue Woche.
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4: Ich habe gerade meinen Ausweis geschaut. Ich bin ja jetzt schon so in einem Alter, da macht man eigentlich keinen Blödsinn mehr theoretisch. Und ich habe aber als Kind natürlich auch als Jugendlicher eine ganze Menge Blödsinn gemacht. Und gleich sprechen wir über ein Ding. Also das hätte ich mich definitiv nicht getraut. Alle Infos gibt's gleich. Mein Name ist Thomas.
8: Okay.

0: 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Vorsicht bitte auf der Autobahn 33 Osnabrück in Richtung Bielefeld. In der Einfahrt vom Rastplatz Teutoburger Wald West, da liegt ein Kantholz auf dem Beschleunigungsstreifen. Bitte vorsichtig fahren. A33 Osnabrück-Bielefeld. Verlorenes Kantholz in der Einfahrt vom Rastplatz Teutoburger Wald. Passt bitte auf. Radio Osnabrück wünscht euch eine gute Fahrt. Und das, über das wir jetzt sprechen, das muss man sich erstmal trauen, würde ich sagen. Weil ich hätte mir das definitiv damals nicht so getraut. Kuckuck Radio Osnabrück ist hier. Mit uns geht's in eine neue Woche, 8:43 Uhr. In Hagen ist ja aktuell Ausnahmezustand. Hagener Kirmes. Jawohl, heute der traditionelle Ferkelmarkt. Natürlich ist auch die Polizei vor Ort, damit da nichts passiert. Aufpassen, ganz klar, bei Bedarf so ein bisschen Hilfestellung leisten. Und in der Nacht zu Sonntag, da sind die Polizisten tatsächlich beklaut worden. Ja, gegen 1.40 Uhr hat sich eine Frau bei der Leitstelle gemeldet, angerufen, hat gesagt, also irgendwie ist das hier komisch. Hier sind zwei Jugendliche, die machen sich am Kennzeichen ihres Streifenwagens zu schaffen. Gemeint war der Streifenwagen, der am Rathausplatz stand. Abgehauen sind die Jugendlichen dann in Richtung Kneipe. Die Polizisten vor Ort, die wurden dann von Leitstelle informiert, sind zum Auto gelaufen, haben gesagt, das Kennzeichen ist tatsächlich weg. Also Kennzeichen weg, Auto ist noch da und die beiden Täter, da hat die Polizei jetzt eine ganz, ganz dringende Bitte. Bringt das Kennzeichen bitte zurück und zwar zur Polizeidienststelle nach GM-Hütte oder auch ganz woanders hin. Also wenn ihr zufälligerweise ein Kennzeichen irgendwie im Rucksack findet, kann ja mal passieren, irgendwie nach so einer kleinen Zechtour, ne? Bringt's bitte zurück zur Polizei. Radio Osnabrück ist hier, 8:44 Uhr.
1: Michael Patrick Kelly. Oh, love, when the river runs dry, it's hard to see through blurry eyes. 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

0: Country Popmuck aus dem Jahr 82 hier bei uns bei Radio Osnabrück im Perfekt geweckt. 8:09. Gypsy, Fleetwood Mac. Gern gespielt. Und wir, Sie werden natürlich auch was für die Frühstückspause. Ist ja schließlich die erste Frühstückspause der neuen Woche. Erste Montag im Oktober, ja. So langsam geht es auf den Jahresendspurt zu. Ich habe jetzt die Tage schon viel von Weihnachten gehört. Naja, ist ein anderes Thema. Ich guck mal ganz kurz, was haben wir denn so Schönes in der Butterbrotsoße gleich direkt nach 9? Aktuelle Musik von Tiffany Ayres. Ich will euch Find Me gleich direkt nach den neuen Nachrichten. Außerdem neue deutsche Welle. Die Spider-Murphy Gang. Na, wie heißt der Song?
1: Skandal um
0: Rosen. Nee, Skandal im Schwerbezirk. Und vorher gibt es noch ein bisschen Sommermusik von den Gypsy Kings. Bamboleo, Ohrenblick bitte.
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1: Ich bin Diana Kramer. Wegen einer ganzen Reihe von Attacken mit Bauschaum auf hunderte Fahrzeuge in 4 Bundesländern stehen 3 junge Männer und eine Frau ab heute in Ulm vor Gericht. Hinter der Sachbeschädigung steckt aus Sicht der Ermittler ein plumper Versuch der Einflussnahme auf die letzte Bundestagswahl.
2: Hunderte Autos in Baden-Württemberg, Bayern, Berlin und Brandenburg hatten vor der letzten Bundestagswahl plötzlich verstopfte Auspuffanlagen. Der Schaden gut 13.000 Euro. Außerdem klebten an den betroffenen Fahrzeugen Aufkleber mit einem Bild des damaligen grünen Vizekanzlers Habeck und dem Schriftzug »Sei grüner«. Erst hatten Ermittler Klimaaktivisten im Visier, aber inzwischen geht die Anklage davon aus, dass die 4 als Wegwerfagenten angestiftet wurden, um das Wahlverhalten zu beeinflussen. Einer der Angeklagten soll gestanden haben, der Drahtzieher lebe in Russland. Für jedes beschädigte Auto seien ihnen 100 Euro geboten worden. Ursula Winkler, Nachrichtenredaktion.
1: Opfer von häuslicher Gewalt sollen sich nach dem Willen der Bundesregierung leichter aus gemeinsamen Mietverträgen mit ihren Peinigern lösen können. Das sieht ein Gesetzentwurf von Justizministerin Stefanie Hubig vor, der den Funke-Medien vorliegt. Der Weg in ein selbstbestimmtes und sicheres Leben soll so etwas einfacher werden, sagte Hubig. Außerdem sollen die Opfer, überwiegend Frauen, auch vom Täter verlangen können, dass dieser für Miete und Nebenkosten nach dem Auszug aufkommt. Die im Mai freigeschaltete E-Auto-Prämie ist bisher an 100.000 Antragsteller ausgezahlt worden. Umweltminister Carsten Schneider sagte der Bild-Zeitung, das Förderprogramm habe die Erwartungen damit weit übertroffen.
3: Der SPD-Umweltminister freut sich besonders, dass die eingebaute soziale Staffelung ganz offenbar wirkt. Die Hälfte der Antragsteller hatte ein Haushaltsjahreseinkommen von maximal 45.000 Euro. Das heißt, die Förderung kommt bei denen an, die vorher nie daran gedacht hätten, sich ein E-Auto zu kaufen, sagt Schneider. Und der Förderpott ist noch gut gefüllt, erreicht voraussichtlich noch für weitere 700.000 Fahrzeuge. Uli Reitinger, Berlin.
1: Zum Fußball. Mit der Revanche gegen Griechenland hat es nicht geklappt. Eine Woche nach dem 0:1 in Augsburg kam die Nationalmannschaft beim Rückspiel in Thessaloniki nicht über ein 0:0 hinaus. Das DFB-Team ist damit in der Nations League Gruppendritter und muss um den Einzug ins Viertelfinale weiter zittern.
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4: Aktuell messen wir 11 Grad in Bersenbrück, 8 Grad in Spelle. Das Frühstückspausenwetter an diesem Montag, an diesem 5. Oktober, besteht aus ganz viel Sonne über Osnabrück und der Weser-Ems-Region. Bleibt heute so, ein paar Wolken ziehen später durch. Tageshöchstwerte liegen heute bei 19 Grad in Werlte, 20 Grad gibt es heute maximal in Belm, also mal richtig schön mild. Dazu weht meist schwacher Wind aus südlichen Richtungen. Heute Abend und in der Nacht, da bleibt es dann bei dieser wechselnden Bewölkung. Es kühlt ab bis auf 10 Grad in der kommenden Nacht. Der Radio Osnabrück drei Tage Trend. Morgen und übermorgen Sonne und Wolkenwechsel. Geht nochmal auf bis auf 20 Grad. In der Nacht zu Donnerstag zieht dann kräftiger Regen auf. Der bleibt auch den ganzen Donnerstag bei uns. Mit Höchstwerten von 13 Grad wird es dann deutlich kühler.
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4: Gleich 4 nach 9. Moin, liebe Autofahrer, bitte aufpassen auf der Autobahn 33 Osnabrück in Richtung Bielefeld. In der Einfahrt vom Rastplatz Teutoburger Wald, da liegt ein Kantholz auf dem Beschleunigungsstreifen. Bitte aufpassen. Und eine gute Nachricht von der B213, B72 und Umgehung Kloppenburg. Der kaputte LKW ist weg, da hat er wieder freie Fahrt. Die rechte Spur ist wieder frei. Stadtverkehr Osnabrück erstockt unter anderem auf der Pagenstecherstraße stadtauswärts vor der Kreuzung mit der Klöcknerstraße. Hier bitte 5 Minuten mehr einplanen und plant auch bitte das hier ein. Es wird geblitzt, unter anderem in Emsteck an der Ahlhorner Straße. In Großbersen kannst du euch an der Sögler Straße entwischen wäre auch schön. Blitze entwischen manchmal. Großbersen, Sögler Straße Richtung Sögler an der 70er stehen sie aktuell. Dippenbüren stehen sie an der Glücksburger Straße und zwar kurz hinter den Bahnschienen. In Apeldoorn stehen sie. Apeldoorner Hauptstraße, ortseinwärts kurz hinter der Kurve. In Osnabrück habt ihr einen Anhänger entdeckt an der Wersener Straße, stadtauswärts. In Vechta stehen sie aktuell an der Falkenreuther Straße im Bereich der Verbrauchermärkte. Und der Landkreis Osnabrück, der ist heute planmäßig unterwegs in Haßbergen. Falls ihr Ergänzungen habt, Staus, Blitzer, Gefahrenstellen, gerne melden bei uns 0541 77 70 50. Ihr könnt anrufen, ihr könnt eine WhatsApp schicken, Textsprachnachricht, alles funktioniert. Radio Osnabrück sagt schon mal vielen lieben Dank und wünscht eine gute Fahrt.
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4: Montagmorgen, kurz einmal, alle ist die Zeit für die erste Frühstückspause der neuen Woche und die versüßen wir euch mit Nigelnagel neuer Musik und zwar von Tiffany Ayres. Ich bin euch Find Me.
7: Leg mich fett!
4: So sind wir. Radio Osnabrück ist hier. Mein Name ist Thomas. Moin.

0: Montag, hier ist Radio Osnabrück, perfekt geweckt. 5. Oktober 2026. Heute ist der Mach-was-Nettes-Tag. Ja, ich sag erstmal ganz nett, hallo, Radio Osnabrück ist hier. Und gleich gibt es ganz nette Musik von Dusty Springfield in Private. Und jetzt gucken wir erstmal, ob sie die Sterne für heute irgendwas Nettes ausgedacht haben an diesem Montag.
1: 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Widder.
2: Sie tragen die Verantwortung für Ihr Wohlbefinden. Heute fällt es Ihnen besonders leicht, für sich zu sorgen und das zu tun, was Ihnen wohlbekommt.
3: Stier.
2: Wille und Gefühl wecken unterschiedliche Bedürfnisse. Die innere Spannung lässt Sie heute auf den geringsten Anlass ärgerlich reagieren. Gönnen Sie sich ein bisschen Ruhe.
3: Zwillinge.
2: Kritische Gespräche über Sinn und Ansichten liegen in der Luft. Entsprechend können Sie angefeindet werden. Zeigen Sie sich kompromissbereiter.
3: Krebs.
2: Sie dürfen sich heute groß fühlen. Sie sehen die Welt in einem positiven Licht und animieren die Mitmenschen zu entsprechend großzügigen Reaktionen.
3: Löwe.
2: Lassen Sie sich auf Ihre Gefühle ein. Das Kind in Ihnen möchte ein paar Streicheleinheiten von Ihnen. Wenn Sie ein bisschen nett zu sich selbst sind, werden Sie zufriedener sein.
3: Jungfrau.
2: Sie sind sensibel, mitfühlend und verständnisvoll und spüren es, wenn jemand leidet. Für andere haben Sie besonders heute ein offenes Herz und Ohr.
3: Waage.
2: Achtung, heute sind Sie bereit, Probleme zu übersehen, nur um die friedliche Stimmung nicht zu beeinträchtigen. Konfliktträchtigen Gesprächsstoff vermeiden Sie besser.
3: Skorpion.
2: Ihre Lieben können es Ihnen heute nur schwer recht machen. Je näher Sie einem Menschen stehen, umso emotionaler reagieren Sie.
3: Schütze.
2: Sie gehen optimistisch an Ihre Vorhaben heran und das zu Recht. Heute sind Sie sehr geschickt, wenn es darum geht, die Dinge zu planen und umzusetzen.
3: Steinbock.
2: Heute vertrauen Sie mehr als sonst auf das Positive und sehen eventuell großzügig über Nachteile hinweg. Im Zuge der Begeisterung können Sie sich und andere leicht überschätzen.
3: Wassermann.
2: Es wäre heute besser für Sie, die Ungereimtheiten beim Namen zu nennen. Suchen Sie zusammen mit dem Gesprächspartner einen gemeinsamen Nenner und schaffen Sie so Harmonie.
3: Fische.
2: Besonders heute gehen Sie mit viel Feingefühl auf Ihre Mitmenschen ein. Vergessen Sie aber auch nicht, was Sie selbst brauchen und wollen.

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1: Radio Osnabrück vergibt Ferienjobs. Nächste Woche sind ja Ferien, Niedersachsen, Herbstferien. Und wenn ihr da Wetterkind spielen möchtet, dann meldet euch gerne per WhatsApp 0541 77 70 50. Schickt uns eine kurze Sprachnachricht mit eurem Wetterbericht. Dann gehen wir damit zum Chef und vielleicht hören wir uns dann nächste Woche hier bei uns im Radio. Gleich um halb gibt es erstmal das Neueste aus Osnabrück und der Weser-Ems-Region. 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Da hört ihr, was los ist.
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1: Im Studio Martina.
2: Und Frank, guten Morgen.
1: Am Natrupper Torwall in Osnabrück soll der Radverkehr sicherer werden. Die Stadt Osnabrück nutzt geplante Leitungsarbeiten der SWO-Netz zwischen dem Rissmüllerplatz und dem Platz der Städtefreundschaften, um die Radverkehrsführung dort grundlegend zu verbessern. Die SWO-Netz erneuert ab Montag, den 12. Oktober, eine rund 380 Meter lange Wassertransportleitung. Gleichzeitig werden ein Mittelspannungskabel verlegt und die Beleuchtung erneuert. Geplant ist unter anderem ein separater Radfahrstreifen sowie ein getrennter Geh- und Radweg. Voraussichtlich im Sommer 2027 sollen beide Maßnahmen abgeschlossen sein.
3: In Dinklage hat die Polizei in der Nacht auf Sonntag einen 21-Jährigen auf der Clemens-August-Straße kontrolliert. Ein Atemalkoholtest ergab einen Wert von 1,05 Promille. Außerdem ergaben sich Hinweise auf Drogeneinfluss, weshalb eine Blutprobe angeordnet wurde. Zusätzlich stellten die Beamten fest, dass der Mann keinen Führerschein besaß und das Fahrzeug weder zugelassen noch versichert war. Die Fahrzeugschlüssel wurden sichergestellt und gegen den 21-Jährigen wurden mehrere Strafverfahren eingeleitet.
1: In Werpilo hat gestern Morgen ein medizinischer Notfall zu einem schweren Verkehrsunfall geführt. An der Ecke Alter Loruper Weg verlor ein 62-jähriger Fahrer die Kontrolle über sein Fahrzeug und prallte gegen einen Baum. Der Mann kam schwer verletzt ins Krankenhaus. Angehörige kümmerten sich vor Ort um die Bergung des Fahrzeugs.
3: In Bad Essen ist ein Auto von der Straße abgekommen. Eine Person wurde dabei verletzt. Feuerwehr, Rettungsdienst und Polizei sind vor Ort.
1: Jetzt die Sportergebnisse vom Wochenende. Im Viertelfinale des Niedersachsen-Pokals hat der TuS Bersenbrück den 1. FC Germania Egestorf-Langreder im Elfmeterschießen mit 9:8 besiegt. Im Basketball verloren die Adland Regens gegen die EPG Baskets Koblenz mit 80:92. Die Giro Life Panthers Osnabrück gewannen ihr erstes Ligaspiel der neuen Saison in Osnabrück gegen die Saarlouis Royals mit 65:63. Im Volleyball sicherte sich der VC Osnabrück einen Auswärtssieg gegen die Tusa City Girls Düsseldorf mit 3:1.
3: Soweit die Radio Osnabrück Regionalnachrichten. 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
5: Frische 10 Grad aktuell in Bad Laa, 11 Grad aktuell in Essen-Oldenburg. Bei dem Wetter würde ich definitiv nicht auf dem Balkon gehen, im Bademantel. Aber es wird noch. Heute gibt es nämlich noch mal einen richtig schönen Nachschlag. Altweibersommer, viel Sonne, ein paar schöne Wetterwolken, Höchstwerte um 20 Grad. Da kann man schon im Bademantel rumlaufen. Dazu weht meist schwacher Wind aus südlichen Richtungen. Heute Abend und in der Nacht, da bleibt es dann wechselnd bewölkt. Es kühlt sich ab bis auf 10 Grad. Sollten wir genießen. Ab Donnerstag, da kippt das Wetter ein bisschen.
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5: 4:50, moin liebe Autofahrer, Hinweis für die Autobahn 2 Hannover in Richtung Dortmund. Hier ist die Einfahrt Feldheim gesperrt, weicht bitte auf andere Einfahrten aus. Ansonsten läuft es hier bei uns in Osnabrück und der Weser-Ems-Region, aber es wird fleißig geblitzt. Unter anderem in Mollbergen stehen sie aktuell am Knieheimer Weg. In Osnabrück habt ihr einen Anhänger entdeckt an der Wersener Straße, stadtauswärts. In Vechta stehen sie aktuell an der Falkenrotter Straße im Bereich der Verbrauchermärkte. Dann kannst du euch in Enger erwischen an der Herforder Straße. In Großbersten wird geblitzt. Sögeler Straße in Richtung Sögel an der 70er. In Möhren mit dabei. Glücksburger Straße kurz hinter den Bahnschienen. In Westerhausen wird geblitzt. Und zwar an der Westerhausener Straße aus Richtung Autobahn kurz vorm Bahnübergang. Dann stehen sie aktuell in Apeldoorn an der Apeldoorner Hauptstraße orts einwärts, kurz hinter der Kurve. Und der Landkreis Osnabrück, der ist heute planmäßig in Haßbergen unterwegs. Und wenn ihr Ergänzungen für uns habt, dann einfach ganz kurz durchklingeln oder eine WhatsApp schicken. Nummer ist die gleiche. 0541 7 70 70 50. Radio Osnabrück sagt vielen Dank und wünscht eine gute Fahrt.
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5: Auf geht's den Montag mit cooler Musik aus den 80ern von Pat Benatar. Wir spielen euch jetzt Love is a Battlefield. Mein Name ist Thomas.
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2: Die Kinoliebhaber unter euch können sich heute wieder überraschen lassen. Die Sneak Preview der Hall of Fame zeigt wieder einen Überraschungsfilm vor dem offiziellen Kinostart. Lasst euch von Filmtitel und Genre überraschen. Los geht's um 20.30 Uhr in der Hall of Fame Osnabrück. Morgen ist wieder Wochenmarkt in der Todesheide. Klein, entspannt und angenehm persönlich. Ab 7 Uhr könnt ihr mitten in dem Osnabrücker Stadtteil einkaufen und beraten werden.
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0: Radio Osnabrück ist hier bester Verkehrsservice für Osnabrück und die Weser-Emsig und immer direkt informiert, wenn was Wichtiges passiert. Vorsicht bitte auf der Autobahn 30 Rheine in Richtung Osnabrück. In der Einfahrt Hellern steht ein defektes Fahrzeug in der Kurve. Hier bitte aufpassen, A30 Rheine Osnabrück Liegenbleiber in der Einfahrt Osnabrück Hellern im Kurvenbereich. Fahrt ihr bitte vorsichtig. Radio Osnabrück wünscht euch eine gute Fahrt. Bringt euch gleich durch den ersten Arbeitstag der Woche mit ganz viel Musik. Mirko ist am Start, er bringt euch mit. Schöne 2000er von Spiller und Sophie Alice Baxter. Ich finde euch Groove Jet außerdem natürlich im Paket dabei, enthalten aktuelle Musik von You, Not Us. Flipside und vorher gibt es die Musik von den Pet Shop Boys. Ohrenblick bitte.
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1: Ich bin Diana Kramer. Im Bundestag geben heute Vormittag die Präsidenten der drei deutschen Nachrichtendienste Auskunft zur Arbeit ihrer Behörden. Im Mittelpunkt dürften dabei vor allem russische Sabotage und chinesische Ausspähaktionen stehen.
2: Versuchter Drohnenanschlag am Flughafen Leipzig-Halle, hinter dem Russland stecken soll, oder chinesische Spione, die deutsche Forschungseinrichtungen ausgespäht haben könnten. Die Chefs der Geheimdienste informieren die Abgeordneten des parlamentarischen Kontrollgremiums normalerweise nur hinter verschlossenen Türen. Einmal pro Jahr gibt's auch eine öffentliche Anhörung. Neben Bedrohungen durch ausländische Mächte geht es diesmal wohl auch um eine vom Kabinett beschlossene Gesetzesnovelle, mit der Verfassungsschutz und BND zusätzliche Befugnisse erhalten. Katrin Müller, Nachrichtenredaktion.
1: Nach einer Reihe von Attacken auf hunderte Autos in 4 Bundesländern stehen ab heute 4 junge Menschen im Alter von 18 bis 21 Jahren vor Gericht in Ulm. Die Staatsanwaltschaft wirft ihnen vor, im Dezember 2024 Bauschaum in Auspuffe gefüllt und Habeck-Aufkleber an Fahrzeuge geklebt zu haben. Der Schaden mehr als 13.000 Euro. Laut Staatsanwaltschaft hat ein Auftraggeber, möglicherweise aus Russland, die Gruppe gezielt angestiftet, um die Bundestagswahl zu beeinflussen. Ein neues Gesetz soll Gewaltopfern helfen, sich leichter aus gemeinsamen Mietverträgen mit Tätern zu lösen. Das sieht ein Gesetzentwurf von Justizministerin Stefanie Hubig vor. Damit folgt sie einer Initiative des Bundesrats, der im März Änderungen im Gewaltschutzgesetz vorgeschlagen hatte.
3: Fast 266.000 Menschen waren im Jahr 2024 von häuslicher Gewalt betroffen. Der Großteil davon Frauen und Mädchen. Und oft ist es für Betroffene schwierig, in so einer Situation aus einem gemeinsamen Mietvertrag herauszukommen, sagt der Bundesrat. Deswegen sollen sie mit dem neuen Gesetz unter anderem die Zustimmung des Täters zur Kündigung des gemeinsamen Mietvertrags verlangen dürfen. Fiona Reinhardt, Nachrichtenredaktion.
1: Spaniens Ministerpräsident Pedro Sanchez hat Neuwahlen für den 29. November angekündigt. In einer Fernsehansprache an die Bevölkerung nannte er als Grund die Niederlage seiner Minderheitsregierung im Parlament. Die Abgeordneten hatten am Freitag 2 Dekrete zur Bekämpfung der Krise auf dem Wohnungsmarkt abgelehnt. Sanchez zog die politischen Konsequenzen und machte den Weg für vorgezogene Neuwahlen frei.
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4: Aktuell, da messen wir 13 Grad in Bad Iburg und 12 Grad in Meppen. Sonne und Wolken über Osnabrück und der Weser-Ems-Region. Ganze 20 Grad und 9 Stunden Sonne bekommen wir heute. Am Abend und in der Nacht wird der Himmel zuerst ganz klar. Dann wechseln bewölkt bei Tiefstemperaturen von 10 Grad. Der Radio Osnabrück 3-Tage-Trend. Morgen gibt's einen Mix aus Sonne und Wolken. Am Mittwoch wird's dann am wärmsten mit 20 Grad. Zuerst kriegen wir da Sonne und Wolken, am Abend dann auch etwas Regen mit dabei. Und am Donnerstag wird's verregnet bei maximal 13 Grad.
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4: Um kurz nach 10, moin lieber Autofahrer. Autobahn 2 Hannover Richtung Dortmund, da ist die Einfahrt Feldheim gesperrt und es wird noch geblitzt. In Enge auf der Herforder Straße, teure Fotos auch in Großbersten auf der Sögeler Straße sowie in Ibbenbüren auf der Glücksburger Straße. Es blitzt in Melle auf der Westerhausener Straße sowie in Meppen auf der Apeldoorner Hauptstraße. Teure Fotos auch in Vechta auf der Falkenrotter Straße und der Landkreis Osnabrück, der schießt heute teure Fotos in Haßbergen. Habt ihr noch was gesehen? Staus, Blitzer oder Gefahrenstellen? Immer her damit an unsere Kombinummer für WhatsApp und Telefon 0541 7 70 70 50. Radio Osnabrück wünscht euch eine gute Fahrt.
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4: Mit Smirko am Mikro kommt gut mit uns in die neue Woche.

ist Radio Osnabrück am Montag und jetzt haben wir einen Song für euch, der 2018 hoch und runter lief und für richtig Sommerstimmung sorgte, also passend zum heutigen Wetter. Auf Deutsch heißt der Songtitel so viel wie Hüfte und hier ist er, hier ist Alvaro Soler mit La Cintura.

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1: Im Studio Ralf.
2: Und Jessica, guten Morgen.
1: In Vechta hat gestern früh ein Auto in einer Parkbucht an der Straße an der Gräfte in Vollbrand gestanden. Das Feuer brach gegen 5 Uhr morgens aus. Nach bisherigen Erkenntnissen könnte ein technischer Defekt die Ursache gewesen sein. Die Freiwillige Feuerwehr Vechta löschte den Brand.
2: Auf der A30 zwischen Nordhorn, Bad Bentheim und Gildehaus kommt es morgen Abend zu kurzzeitigen Vollsperrungen in beiden Richtungen. Die Autobahn Westfalen hält den Verkehr je Fahrtrichtung für jeweils wenige Minuten an, damit ein Stromnetzbetreiber Arbeiten an einer Freileitung durchführen kann. Das geschieht zwischen 20.30 Uhr und 22.15 Uhr. Eine Umleitung ist nicht nötig, da der Verkehr danach jeweils direkt wieder abfließen kann.
1: Eine 79-Jährige aus Belm hat kürzlich einen Schockanruf-Betrugsversuch vereitelt. Betrüger behaupteten am Telefon, ihr Sohn sei bei einem Unfall gestorben. Die Frau blieb ruhig, legte auf und rief direkt bei der Freundin ihres Sohnes an. Dort stellte sie fest, ihrem Sohn geht es gut. Der Betrugsversuch scheiterte.
2: In Werpilo hat gestern Morgen ein medizinischer Notfall zu einem schweren Verkehrsunfall geführt. An der Ecke Alter Loruper Weg verlor ein 62-jähriger Fahrer die Kontrolle über sein Fahrzeug und prallte gegen einen Baum. Der Mann kam schwer verletzt ins Krankenhaus. Angehörige kümmerten sich vor Ort um die Bergung des Fahrzeugs.
1: Jetzt die Sportergebnisse vom Wochenende. Im Viertelfinale des Niedersachsen-Pokals hat der TuS Bersenbrück den 1. FC Germania Egestorf Langreder im Elfmeterschießen mit 9:8 besiegt. Im Basketball verloren die Adlern Drägens gegen die EPG Baskets Koblenz mit 80:92. Die Giro Live Panthers Osnabrück gewannen ihr erstes Ligaspiel der neuen Saison in Osnabrück gegen die Saarlouis Royals mit 65:63. Im Volleyball sicherte sich der VC Osnabrück einen Auswärtssieg gegen die Tusa City Girls Düsseldorf mit 3:1.
2: Soweit die Radio Osnabrück Regionalnachrichten. 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
3: Aktuell messen wir 14 Grad in Bad Laa und 13 Grad in Lingen. Heute gibt's einen Mix aus Sonne und Wolken über Osnabrück und der Weser-Ems-Region. Ganze 20 Grad kriegen wir in der Spitze. Am Abend klart der Himmel nochmal auf und in der Nacht geht's dann runter auf 10 Grad.
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3: Um kurz nach 10:30, moin liebe Autofahrer. Autobahn 2 Hannover Richtung Dortmund, da ist die Einfahrt Feldheim gesperrt und es wird geblitzt. Da hören wir einmal ganz kurz in unsere Hotline rein.
6: Karl-Heinz, Gessmold Richtung Westerhausen, Ortseingang Westerhausen, steht der Blitzer.
3: Danke Karl-Heinz fürs Melden. Es blitzt Gessmold Richtung Westerhausen, Ortseingang Westerhausen. Da steht ein Blitzer. Danke fürs Melden. Außerdem teure Fotos in Enger auf der Herforder Straße, in Melle auf der Westerhausener Straße und der Landkreis Osnabrück. Der blitzt heute in Haßbergen. Habt ihr noch was entdeckt? Dann ruft doch kurz durch. Oder schickt uns eine WhatsApp an die 055 0541 77 70 50. Radio Osnabrück wünscht euch eine gute Fahrt.
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3: Ich hab mal nachgeschaut und der Montag ist wohl der Tag, an dem die Leute statistisch gesehen am häufigsten kündigen. Wenn ihr schon gekündigt habt oder auf der Suche nach einem neuen Job seid, dann haben wir gleich ein paar Stellenangebote für euch. Mein Name ist Mirko. Tag zusammen.

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0: kurz vor 11 hier bei Radio Osnabrück und gleich nach 11, da geht's so weiter. Bruno Mars mit I Just Might. Direkt hinterher Kerstin Ott mit Die immer lacht. Vorher aber erstmal Fever Dream von Alex Borren. Bleibt dran.
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1: Ich bin Diana Kramer. Wegen einer Reihe von Attacken mit Bauschaum auf hunderte Fahrzeuge in 4 Bundesländern stehen 3 junge Männer und eine Frau ab heute in Ulm vor Gericht. Hinter der Sachbeschädigung steckt aus Sicht der Ermittler ein plumper Versuch der Einflussnahme auf die Bundestagswahl vor 2 Jahren.
2: Hunderte Autos in Baden-Württemberg, Bayern, Berlin und Brandenburg hatten vor der letzten Bundestagswahl plötzlich verstopfte Auspuffanlagen. Der Schaden gut 13.000 Euro. Außerdem klebten an den betroffenen Fahrzeugen Aufkleber mit einem Bild des damaligen grünen Vizekanzlers Habeck und dem Schriftzug "Sei grüner". Erst hatten Ermittler Klimaaktivisten im Visier, aber inzwischen geht die Anklage davon aus, dass die 4 als Wegwerfagenten angestiftet wurden, um das Wahlverhalten zu beeinflussen. Einer der Angeklagten soll gestanden haben, der Drahtzieher lebe in Russland. Ursula Winkler, Nachrichtenredaktion.
1: Die Chefs der 3 deutschen Geheimdienste stehen heute im Bundestag Rede und Antwort. Im Mittelpunkt dürften russische Spionage, Sabotage und Staatsterrorismus stehen. Außerdem eine Gesetzesnovelle, die den Geheimdiensten mehr Befugnisse geben soll. Auch islamistischer Terrorismus und chinesische Spionageaktivitäten sollen zur Sprache kommen. Spaniens linker Regierungschef Pedro Sanchez hat Neuwahlen für den 29. November angekündigt. Damit zieht er Konsequenzen aus der Niederlage seiner Minderheitsregierung bei der Abstimmung im Parlament über 2 Dekrete zur Bekämpfung der Wohnungskrise.
3: Trotz schlechter Umfragewerte für seine linke Koalitionsregierung geht Sanchez auf volles Risiko. Die Spanier hätten jetzt die Wahl, sich der ultrarechten Welle in anderen Ländern anzuschließen oder für Fortschritt zu stimmen. Sein Kalkül ist, den Ärger vieler Menschen über hohe Mieten und fehlenden Wohnraum in Stimmen für seine PSOE-Partei umzumünzen. Aus Spanien, Jan-Uwe Ronneburger.
1: Die Telekom will mit KI und Automatisierung bis 2030 jährlich 2,5 Milliarden Euro sparen. Außerdem soll der KI-bezogene Umsatz mit Unternehmen außerhalb der USA in diesem Zeitraum auf 800 Millionen Euro steigen. Die Telekom setzt KI nach eigenen Angaben dort ein, wo große Mengen wiederkehrender Arbeit anfallen. Im Netzbetrieb, im Kundenservice, in der Softwareentwicklung und in Verwaltungsprozessen.
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4: Aktuell, da messen wir 14 Grad in Wallenhorst und auch 14 Grad bei euch in Ankum. Sonne und Wolken über Osnabrück und der Weser-Ems-Region. Ganze 20 Grad und 9 Stunden Sonne bekommen wir heute. Heute Abend und in der Nacht wird der Himmel zuerst ganz klar, dann wechselnd bewölkt bei Tiefstemperaturen von 10 Grad. Der Radio Osnabrück 3-Tage-Trend. Morgen gibt's einen Mix aus Sonne und Wolken. Am Mittwoch wird's am wärmsten mit 20 Grad. Zuerst kriegen wir da Sonne und Wolken, am Abend dann noch etwas Regen mit dabei. Und am Donnerstag wird's verregnet bei maximal 13 Grad.
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4: Um kurz nach 11, hallo liebe Autofahrer. Autobahn 2 Hannover Richtung Dortmund, da ist die Einfahrt Feldheim gesperrt und es wird geblitzt. Da hören wir zuallererst einmal in unsere Hotline.
7: Karl 1, Gessmold Richtung Westerhausen, Ortseingang Westerhausen, steht der Blitzer.
4: Also, Gessmold Richtung Westerhausen am Ortseingang steht der Blitzer. Danke Karl-Heinz fürs Melden. Teure Fotos auch in Enger auf der Herforder Straße sowie in Greven auf der Mühlenstraße. Und der Landkreis Osnabrück, der schießt heute teure Fotos in Haßbergen. Habt ihr noch was gesehen? Staus, Blitzer oder Gefahrenstellen? Immer her damit an unsere Kombinummer für WhatsApp und Telefon 0541 7 70 70 50. Und Radio Osnabrück wünscht euch eine gute und sichere Fahrt.
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4: Mit Mirko am Mikro kommt gut in den ersten Tag der Woche. Hi zusammen.

Das Oktoberfest ist rum. Hier ist Radio Osnabrück um kurz nach 11. Das Münchner Oktoberfest ist jedes Jahr ein Millionenspektakel, aber noch nie war auf der Wiesn so viel los wie in diesem Jahr. 7,4 Millionen Menschen besuchten in den vergangenen knapp 2 Wochen das größte Volksfest der Welt. Und das ist laut Stadt München neuer Rekord. Radio Osnabrück-Kollegin Julia.

0: hat sich mit dem Oktoberfest mal genauer auseinandergesetzt. 7,4 Millionen Menschen auf dem Oktoberfest. Wie außergewöhnlich war diese Wiesn?
1: Ja, 7,4 Millionen Besucherinnen und Besucher gab es tatsächlich noch nie. Der bisherige Rekord aus dem Jahr 2023 lag bei 7,2 Millionen. Und die vielen Menschen hatten ordentlich Durst. 6,7 Millionen Maß Bier wurden getrunken, 200.000 mehr als im vergangenen Jahr. Auch beim Essen meldeten die Wirte ein Plus von 2-3%. Besonders das klassische Hähnl war wieder gefragt.
0: Neben diesen Rekorden bleiben von der Wiesn leider aber auch einige tragische Vorfälle in Erinnerung, oder?
1: Ja, leider. Gleich zwei schwere Unfälle gab es an Fahrgeschäften. Ein 52-jähriger Mitarbeiter des Freefall Towers kam dabei ums Leben. Am letzten Wiesentag wurde außerdem ein Mitarbeiter einer Schiffsschaukel so schwer verletzt, dass er reanimiert werden musste. Eine 99-jährige starb nach einem Unfall mit einem Kutschpferd und auch die Anreise zur Wiesn wurde von einem Unglück überschattet. Bei Buchloe kippte ein Reisebus aus Italien um, zwei Menschen starben.
0: Beim Oktoberfest in München wurden so viele Besucher wie noch nie angezogen. Und wenn ihr nicht dabei wart, keine Sorge, auch in unserer Region gibt's Oktoberfest und da müsst ihr nicht mal so lange hinfahren. Darunter in Hollage, Wellingholzhausen in Melle oder auch nochmal hier bei uns in Osnabrück. Also, auch hier wird's nochmal richtig bayerisch. Holt ihr Lederhosen und Trachten raus und ihr hört Radio Osnabrück. Servus zusammen!

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1: Im Studio Jessica.
2: Und Ralf, guten Tag.
1: In Dinklage hat die Polizei in der Nacht auf Sonntag einen 21-Jährigen auf der Clemens-August-Straße kontrolliert. Ein Atemalkoholtest ergab einen Wert von 1,05 Promille. Außerdem ergaben sich Hinweise auf Drogeneinfluss, weshalb eine Blutprobe angeordnet wurde. Zusätzlich stellten die Beamten fest, dass der Mann keinen Führerschein besaß und das Fahrzeug weder zugelassen noch versichert war. Die Fahrzeugschlüssel wurden sichergestellt und gegen den 21-Jährigen wurden mehrere Strafverfahren eingeleitet.
2: In Niedersachsen sind rund 202.000 alleinerziehende Mütter und etwa 46.000 alleinerziehende Väter registriert. Das zeigt der aktuelle Anlagenbericht der Landesarbeitsgemeinschaft der Freien Wohlfahrtspflege in Niedersachsen, der heute in Hannover beim jährlichen Fachtag vorgestellt wurde. Fast jede zweite alleinerziehende Mutter in Niedersachsen ist armutsgefährdet. Konkret sind es 42,9%. Als Armutsgefährdungsgrenze gilt für einen Haushalt mit einem Kind ein Nettoeinkommen von 1.725 Euro im Monat. 4 von 5 Alleinerziehenden insgesamt sind Frauen.
1: In Werpilow hat gestern Morgen ein medizinischer Notfall zu einem schweren Verkehrsunfall geführt. An der Ecke Alter Loruper Weg verlor ein 62-jähriger Fahrer die Kontrolle über sein Fahrzeug und prallte gegen einen Baum. Der Mann kam schwer verletzt ins Krankenhaus. Angehörige kümmerten sich vor Ort um die Bergung des Fahrzeugs.
2: Ein bewaffneter Räuber hat am Samstagabend eine Tankstelle an der Stiftstraße in Minden überfallen. Der maskierte Täter bedrohte gegen 8:30 Uhr abends eine 32-jährige Kassiererin mit einer Pistole und flüchtete anschließend in Richtung Ringstraße. Die Angestellte blieb unverletzt. Der Täter wird beschrieben als männlich, etwa 1,60 bis 1,70 Meter groß, schlank und komplett dunkel gekleidet. Eine Fahndung mit Diensthund blieb erfolglos. Wenn ihr Hinweise habt, meldet euch bitte bei der Polizei Minden.
1: Jetzt die Sportergebnisse vom Wochenende. Im Viertelfinale des Niedersachsen-Pokals hat der TuS Bersenbrück den 1. FC Germania Egestorf-Langreder im Elfmeterschießen mit 9:8 besiegt. Im Basketball verloren die Adland Regens gegen die EPG Baskets Koblenz mit 80:92. Die Giro Live Panthers Osnabrück gewannen ihr erstes Ligaspiel der neuen Saison in Osnabrück gegen die Saarlouis Royals mit 65:63. Im Volleyball sicherte sich der VC Osnabrück einen Auswärtssieg gegen die Tusa City Girls Düsseldorf mit 3:1.
2: Soweit die Radio Osnabrück Regionalnachrichten. 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
4: Aktuell, da messen wir 16 Grad in Löningen und 17 Grad bei euch in Damme. Heute gibt's einen Mix aus Sonnen und Wolken über Osnabrück und der Weser-Ems-Region. Ganze 20 Grad kriegen wir in der Spitze. Am Abend klart der Himmel nochmal auf und in der Nacht, da geht's dann runter auf 10 Grad.
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4: Um 11:45 Uhr, moin liebe Autofahrer. Autobahn 2 Hannover Richtung Dortmund, da ist die Einfahrt Feldheim gesperrt. Sonst relativ frei auf den Straßen, bis auf die Blitzer. In Emsteck wird geblitzt auf der Emstecker Straße. Außerdem teure Fotos in Gesmold Richtung Westerhausen am Ortseingang. In Greven auf der Mühlenstraße. Und der Landkreis Osnabrück, der schießt heute teure Fotos in Haßbergen. Habt ihr noch was gesehen? Staus, Blitzer oder Gefahrenstellen? Immer her damit an unsere Kombinummer für WhatsApp und Telefon 0541 77 70 50. Und Radio Osnabrück wünscht euch eine gute Fahrt.
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4: Mit Smirko am Mikro kommt gut in die neue Woche mit uns. Hi zusammen.

Er und nur er hat die Lizenz zum Töten. Es ist 11:45 hier bei Radio Osnabrück und heute, vor 64 Jahren, ist der erste Teil von James Bond, nämlich James Bond 007, Jagd Dr. No, rausgekommen. Schnell wurde James Bond zu einer echten Kinolegende mit schnellen, teuren Autos und jeder Menge Geballer. Wer den neuen James Bond nach Daniel Craig verkörpern wird, steht ja noch so ein bisschen in den Sternen, aber die Gerüchteküche ist auf jeden Fall absolut am Brodeln. Apropos ganz große Namen. Eine der erfolgreichsten Künstlerinnen unserer Zeit hat bis jetzt noch keinen Bond-Song gesungen, dafür aber vor kurzem ihre neue Single rausgehauen. Taylor Swift, Patient Zero.

0: So klingen die 90er hier bei uns bei Radio Osnabrück. Und gleich nach 12 geht's mit dem hier weiter. Andreas Burani mit Auf uns. Und danach Topic mit Sorry Papi. Und davor dann noch die Nachrichten aus Deutschland und der Welt. Bis gleich.
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1: Ich bin Diana Kramer. Mit einer Reform will die Bundesregierung den Führerschein günstiger machen. Dazu gibt es heute eine Anhörung im Verkehrsausschuss des Bundestags. Fahrlehrerverbände warnen schon jetzt davor, dass das Sicherheitsniveau sinken könnte, wenn die Pläne der Regierung umgesetzt werden.
2: Mehr digitaler Unterricht, weniger Sonderfahrten und straffere Prüfungen. An einigen Stellen soll künftig gespart werden können. Die Fahrlehrerverbände warnen, die Maßnahmen könnten Verkehrssicherheit und Ausbildungsqualität gefährden. Sie fordern, einen Teil des Theorieunterrichts weiter in Präsenz abzuhalten. Sie kritisieren auch eine Experimentierklausel im Gesetz, die es ermöglichen soll, einen Teil der praktischen Ausbildung etwa mit den Eltern statt nur in der Fahrschule zu absolvieren. Der ADAC argumentiert dagegen, wer zusätzlich auch privat übt, kann die Kosten senken und mehr fahren. Ursula Winkler, Berlin.
1: Deutschlands Geheimdienste schlagen Alarm. Russland führt laut BND-Präsident Martin Jäger einen Schattenkrieg gegen uns. In einer Anhörung im Bundestag sagte er, niedrigschwellige Aktionen gegen NATO-Mitglieder seien keine Ausnahme mehr. Verfassungsschutzpräsident Sinan Selan ergänzte, Russland zeige Bereitschaft zu Sabotage und Tötungsdelikten. Die deutschen Nachrichtendienste müssten ihre Fähigkeiten deshalb dringend anpassen, um widerstandsfähiger zu werden. Die im Mai freigeschaltete E-Auto-Prämie ist bisher an 100.000 Antragsteller ausgezahlt worden. Umweltminister Carsten Schneider sagte der Bild-Zeitung, das Förderprogramm habe damit die Erwartungen weit übertroffen.
3: Der SPD-Umweltminister freut sich besonders, dass die eingebaute soziale Staffelung ganz offenbar wirkt. Die Hälfte der Antragsteller hatte ein Haushaltsjahreseinkommen von maximal 45.000 Euro. Das heißt, die Förderung kommt bei denen an, die vorher nie daran gedacht hätten, sich ein E-Auto zu kaufen, sagt Schneider. Und der Förderpott ist noch gut gefüllt, erreicht voraussichtlich noch für weitere 700.000 Fahrzeuge. Uli Reitinger, Berlin.
1: Der Nobelpreis für Medizin geht in diesem Jahr an die beiden Deutschen Peter Hegemann und Georg Nagel sowie einen US-Forscher. Ausgezeichnet werden ihre Entdeckungen im Bereich der Optogenetik, wie das Karolinska-Institut in Stockholm soeben mitteilte.
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4: Aktuell, da messen wir 15 Grad in Ankum und 16 Grad bei euch in Bad Rothenfelde. Sonne und Wolken über Osnabrück und der Weser-Ems-Region. Ganze 20 Grad und 9 Stunden Sonne bekommen wir heute. Heute Abend und in der Nacht, da wird der Himmel zuerst ganz klar, dann wechselnd bewölkt bei Tiefstemperaturen von 10 Grad. Der Radio Osnabrück 3-Tage-Trend. Morgen gibt es einen Mix aus Sonne und Wolken. Am Mittwoch wird es dann am wärmsten mit 20 Grad. Zuerst kriegen wir da Sonne und Wolken, am Abend dann auch etwas Regen mit dabei. Und am Donnerstag, da wird es ganz schön verregnet bei maximal 13 Grad.
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4: Um kurz nach 12 Mahlzeit, lieber Autofahrer. Autobahn 2 Hannover Richtung Dortmund, da ist die Einfahrt Feldheim gesperrt, sonst sind die Straßen frei bis auf die Blitzer. In Gesmold blitzt es Richtung Westerhausen am Ortseingang. Teure Fotos auch in Emsteck auf der Emstecker Straße. Und der Landkreis Osnabrück, der schießt heute teure Fotos in Haßbergen. Habt ihr noch was gesehen? Staus, Blitzer oder Gefahrenstellen? Immer her damit an unsere Kombinummer für WhatsApp und Telefon. 0541 770 70 50. Radio Osnabrück wünscht euch eine gute Fahrt.
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4: Also ich hatte ein schön entspanntes Wochenende, muss ich sagen. Vorgestern schön bowlen gewesen. Gestern einfach nur faul rumgelegen. Also ich starte gut in die neue Woche. Ich hoffe ihr auch. Ich bin Mirko. Moin.

0: ehrenamtlich für Naturschutz einstehen. Ihr hört Radio Osnabrück am Montagmittag. Ehrenamtlich für Naturschutz einstehen, das macht die AG Natur und Umwelt in Hagen. 41 Jahre gibt es den Verein jetzt schon und in diesen Jahren packten die Ehrenamtlichen schon einiges an. Unter anderem entstand dabei ein Bürgergarten, der in Hagen frei zugänglich ist. Was der Verein aktuell macht, weiß Andreas Hehmann, der Vorsitzende der AG Natur und Umwelt.
1: In den nächsten Wochen haben wir unter anderem auch einen Pflegeeinsatz im Bürgergarten. Anfang November eine Streuobstwiesenpflanzung zusammen mit dem Heimatverein und die Woche drauf werden wir eine Pflanzung und eine Pflege unserer vereinseigenen Wiese durchführen. Das ist das, was wir so bis Ende des Jahres noch fertig kriegen wollen.
0: Der Verein finanziert sich durch Vereinsbeiträge und Spenden. Bei größeren Projekten gibt es auch Geld von größeren Förderern, wie zum Beispiel der Umweltlotterie Bingo. Der Verein pflanzt und pflegt aber nicht nur, er kümmert sich auch jedes Jahr um die Steinkauzröhren.
1: Wir fahren dann rum, besuchen die Standorte, schauen in die Röhren rein, versuchen auch möglichst die Jungtiere und wenn es geht natürlich auch die Alttiere zu beringen. Und da hat sich gezeigt, dass die ganze Population auch schon sehr, sehr gut sich entwickelt hat. Ich schätze mal 25 Brutpaare, die in Hagen nisten. Das ist also schon ein sehr, sehr guter Wert.
0: Und wenn euch all das interessiert, dann könnt ihr euch engagieren, denn willkommen ist jede Altersgruppe. Zu erreichen ist Andreas Hehmann über die Internetseite von der AG Natur und Umwelt in Hagen.
1: Oder man darf natürlich auch an jeder Veranstaltung teilnehmen. Also die Veranstaltungen, die wir machen, Arbeitseinsätze sind immer öffentlich, kann man sich so anmelden. Und wenn einer sagt, Mensch, ich möchte bei eurem Verein dabei sein, dann muss er eine Anmeldung ausfüllen und ist dann Vereinsmitglied.
0: Seit mittlerweile 41 Jahren gibt's die AG Natur und Umwelt und die Ehrenamtlichen haben schon einiges angepackt. Dabei entstand auch ein Bürgergarten, der frei zugänglich ist. Die Infos gab's von Andreas Hehmann und jetzt Michael Jackson hier bei Radio Osnabrück mit Remember the Time um kurz nach 12.

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1: Im Studio Ralf.
2: Und Jessica, guten Tag.
1: In Visbeck hat die Polizei vor kurzem einen 15-jährigen E-Scooter-Fahrer alkoholisiert im Straßenverkehr angetroffen. Ein Atemalkoholtest ergab einen Wert von 1,17 Promille. Eine Blutentnahme wurde durchgeführt und die Weiterfahrt untersagt. Der Jugendliche wurde anschließend seinen Eltern übergeben.
2: In Dinklage hat die Polizei in der Nacht auf Sonntag einen 21-Jährigen auf der Clemens-August-Straße kontrolliert. Ein Atemalkoholtest ergab einen Wert von 1,05 Promille. Außerdem ergaben sich Hinweise auf Drogeneinfluss, weshalb eine Blutprobe angeordnet wurde. Zusätzlich stellten die Beamten fest, dass der Mann keinen Führerschein besaß und das Fahrzeug weder zugelassen noch versichert war. Die Fahrzeugschlüssel wurden sichergestellt und gegen den 21-Jährigen wurden mehrere Strafverfahren eingeleitet.
1: In Verpilo hat gestern Morgen ein medizinischer Notfall zu einem schweren Verkehrsunfall geführt. An der Ecke Alter Loruper Weg verlor ein 62-jähriger Fahrer die Kontrolle über sein Fahrzeug und prallte gegen einen Baum. Der Mann kam schwer verletzt ins Krankenhaus. Angehörige kümmerten sich vor Ort um die Bergung des Fahrzeugs.
2: Auf der A30 zwischen Nordhorn, Bad Bentheim und Gildehaus kommt es morgen Abend zu kurzzeitigen Vollsperrungen in beiden Richtungen. Die Autobahn Westfalen hält den Verkehr je Fahrtrichtung für jeweils wenige Minuten an, damit ein Stromnetzbetreiber Arbeiten an einer Freileitung durchführen kann. Das geschieht zwischen 20.30 Uhr und 22.15 Uhr. Eine Umleitung ist nicht nötig, da der Verkehr danach jeweils direkt wieder abfließen kann.
1: Jetzt die Sportergebnisse vom Wochenende. Im Viertelfinale des Niedersachsen-Pokals hat der TuS Bersendrück den 1. FC Germania Egesdorf-Langreder im Elfmeterschießen mit 9:8 besiegt. Im Basketball verloren die Artland Dragons gegen die EPG Baskets Koblenz mit 80:92. Die Giro Live Panthers Osnabrück gewannen ihr erstes Ligaspiel der neuen Saison in Osnabrück gegen die Saarlouis Royals mit 65:63. Im Volleyball sicherte sich der VC Osnabrück einen Auswärtssieg gegen die Tusa City Girls Düsseldorf mit 3:1.
2: Soweit die Radio Osnabrück Regionalnachrichten. 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
3: Aktuell messen wir 20 Grad in Dissen und 19 Grad bei euch in Vechta. Heute gibt's einen Mix aus Sonnen und Wolken über Osnabrück und der Weser-Ems-Region. Ganze 20 Grad kriegen wir in der Spitze und am Abend, da klart der Himmel dann nochmal etwas mehr auf und in der Nacht, da geht's dann 10 Grad runter auf 10 Grad.
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3: Um kurz nach 12:30. Hallo, liebe Autofahrer. Die Straßen sind soweit frei, bis auf das hier. Es blitzt in Emsteck auf der Emstecker Straße und der Landkreis Osnabrück, der schießt heute teure Fotos in Haßbergen. Habt ihr noch was gesehen? Staus, Blitzer oder Gefahrenstellen? Immer her damit an unsere Kombinummer für WhatsApp und Telefon 0541 7 70 70 50. Radio Osnabrück wünscht euch eine gute und sichere Fahrt.
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3: Mit Mirko am Mikro und gleich, da machen wir mal eine Zeitreise zurück in die Vergangenheit. Gleich haben wir nämlich eine musikalische Geschichte aus dem Jahr 1992 für euch. Moin!

5. Oktober 1992. R.E.M. haben ihren Song Drive ganz neu rausgebracht. Drive ist eine außergewöhnliche Nummer. Sie hat nämlich einige Besonderheiten, auf die man erstmal so gar nicht kommt, wenn man den Song hört. Erstens, was für die damalige Zeit noch relativ neu ist, Drive ist der erste Song, den R.E.M.-Sänger Michael Stipe auf einem Computer schreibt. Davor kannte er nämlich nur die Schreibmaschine. Dass er seine Songs aber überhaupt tippt, anstatt sie wie viele andere mit der Hand zu schreiben, hat auch einen Grund. Seine Handschrift ändert sich von Tag zu Tag so sehr, dass er manchmal grandiose Texte schreibt, sie später aber einfach nicht mehr entziffern kann. Er sagt selbst, seiner Handschrift kann er nicht vertrauen. Zweitens, Drive ist eine Hommage an den Song Rock On von David Essex, erzählt Stipe. Hey, aus der Nummer leihen sich R.E.M. nämlich auch ein paar gute Ideen. Und die dritte Besonderheit an Drive ist, und darauf jetzt mal ganz besonders achten, er ist einer der ganz wenigen Hits, die nur Strophen, aber keinen Refrain haben.

0: Vor 1 haben wir noch Robbie Williams für euch im Angebot. Bleibt dran.
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1: Ich bin Diana Kramer. Deutschland muss aus Sicht der Geheimdienste vor allem mit Blick auf die Bedrohung durch Russland deutlich widerstandsfähiger werden. Russland führt einen Schattenkrieg gegen uns, sagte der Präsident des Bundesnachrichtendienstes Martin Jäger bei einer öffentlichen Anhörung des Parlamentarischen Kontrollgremiums des Bundestags.
2: Dieser unerklärte Krieg ist nicht mit herkömmlichen militärischen oder rechtlichen Kategorien zu fassen. Wir befinden uns nicht im Verteidigungsfall und werden trotzdem angegriffen. Die Gefahr von Anschlägen gegen Ziele in Deutschland ist weiter real und gegenwärtig.
1: Der Chef des Bundesnachrichtendienstes Jäger. Der Nobelpreis für Medizin geht in diesem Jahr an die beiden Deutschen Peter Hegemann und Georg Nagel sowie einen US-Forscher für ihre Entdeckungen im Bereich lichtgesteuerter Ionenkanäle und Optogenetik. Das teilte das Karolinska-Institut in Stockholm mit. Hegemann forscht an der Humboldt-Universität Berlin, Nagel an der Universität Würzburg. Optogenetik ist eine Methode, mit der sich Zellen mithilfe von Licht präzise an- oder abschalten lassen. Die Forscher erhalten jeweils ein Drittel des Preisgelds von umgerechnet rund 1 Million Euro. Spaniens linker Regierungschef Pedro Sanchez hat Neuwahlen für den 29. November angekündigt. Damit zog er die Konsequenzen aus der Niederlage seiner Minderheitsregierung bei der Abstimmung im Parlament über 2 Dekrete zur Bekämpfung der Wohnungskrise.
3: Trotz schlechter Umfragewerte für seine linke Koalitionsregierung geht Sanchez auf volles Risiko. Die Spanier hätten jetzt die Wahl, sich der ultrarechten Welle in anderen Ländern anzuschließen oder für Fortschritt zu stimmen. Sein Kalkül ist, den Ärger vieler Menschen über hohe Mieten und fehlenden Wohnraum in Stimmen für seine PSOE-Partei umzumünzen. Aus Spanien, Jan-Uwe Ronneburger.
1: Die Schülerproteste in Frankreich gehen in die 2. Woche. An mehr als 400 Schulen hat es erneut Blockaden und Ausschreitungen gegeben. Die meisten richten sich gegen die schlechte Ausstattung der Schulen. Frankreichs Premierminister Le Cornu sagte, die Sorgen der Schüler seien legitim, Gewalt aber inakzeptabel. Für morgen rufen Schülervertretungen zu landesweiten Protesten auf.
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4: Aktuell messen wir 18 Grad in Kloppenburg und 20 Grad hier bei uns in Osnabrück. Sonne und Wolken über Osnabrück und der Weser-Ems-Region. Ganze 20 Grad und 9 Stunden Sonne bekommen wir heute. Heute Abend und in der Nacht wird der Himmel zuerst ganz klar, dann wechselnd bewölkt bei Tiefsttemperaturen von 10 Grad. Der Radio Osnabrück 3-Tage-Trend. Morgen gibt's einen Mix aus Sonne und Wolken. Am Mittwoch wird's am wärmsten mit 20 Grad. Zuerst kriegen wir da Sonne und Wolken, am Abend dann auch etwas Regen mit dabei und am Donnerstag, da wird's verregnet bei maximal 13 Grad.
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4: 1:05. Moin, liebe Autofahrer. Und was soll ich sagen? Die Straßen sind soweit frei, bis auf die Blitzer. Es blitzt in Emsteck auf der Emstecker Straße, teure Fotos auch in Tecklenburg auf der Dunkbachstraße und der Landkreis Osnabrück, der schießt teure Fotos in Haßbergen. Wenn ihr noch was entdeckt habt, dann ruft doch kurz durch oder schickt uns eine WhatsApp an die 0541 77 70 50. Radio Osnabrück wünscht euch eine gute Fahrt.
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4: Ja, das Wetter macht die Kleidungswahl am Morgen ja nicht ganz so leicht. Ziehst du morgens zu viel an, wird's am Nachmittag zu warm. Ziehst du zu wenig an, wird's morgens zu kalt. Ich habe mich dafür entschieden, heute Morgen ein bisschen wärmer unterwegs zu sein. Dafür war mir nicht so kalt. Am Nachmittag wird mir vielleicht zu warm und ich muss einiges mitschleppen. Ist dann so. Ich bin Mirko. Tag zusammen.

Kurz nach 1 hier bei Radio Osnabrück und mit Rooftop hatte Nico Santos 2017 seinen großen Durchbruch. Seitdem haut er immer wieder ein nach dem anderen raus. Und auch dieses Jahr wieder. Und jetzt haben wir ihn hier bei uns. Hier ist Nico Santos mit seiner neuen Single Why Don't You Stay hier bei Radio Osnabrück.

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1: Im Studio Jessica.
2: Und Ralf, guten Tag.
1: In Dinklage hat die Polizei in der Nacht auf Sonntag einen 21-Jährigen auf der Clemens-August-Straße kontrolliert. Ein Atemalkoholtest ergab einen Wert von 1,05 Promille. Außerdem ergaben sich Hinweise auf Drogeneinfluss, weshalb eine Blutprobe angeordnet wurde. Zusätzlich stellten die Beamten fest, dass der Mann keinen Führerschein besaß und das Fahrzeug weder zugelassen noch versichert war. Die Fahrzeugschlüssel wurden sichergestellt und gegen den 21-Jährigen wurden mehrere Strafverfahren eingeleitet.
2: In Fisbeck hat die Polizei vor kurzem einen 15-jährigen E-Scooter-Fahrer alkoholisiert im Straßenverkehr angetroffen. Ein Atemalkoholtest ergab einen Wert von 1,17 Promille. Eine Blutentnahme wurde durchgeführt und die Weiterfahrt untersagt. Der Jugendliche wurde anschließend seinen Eltern übergeben.
1: Auf der A30 zwischen Nordhorn, Bad Bentheim und Gildehaus kommt es morgen Abend zu kurzzeitigen Vollsperrungen in beiden Richtungen. Die Autobahn Westfalen hält den Verkehr je Fahrtrichtung für jeweils wenige Minuten an, damit ein Stromnetzbetreiber Arbeiten an einer Freileitung durchführen kann. Das geschieht zwischen 20.30 Uhr und 22.15 Uhr. Eine Umleitung ist nicht nötig, da der Verkehr danach jeweils direkt wieder abfließen kann.
2: In Niedersachsen sind rund 202.000 alleinerziehende Mütter und etwa 46.000 alleinerziehende Väter registriert. Das zeigt der aktuelle Anlagenbericht der Landesarbeitsgemeinschaft der Freien Wohlfahrtspflege in Niedersachsen, der heute in Hannover beim jährlichen Fachtag vorgestellt wurde. Fast jede zweite alleinerziehende Mutter in Niedersachsen ist armutsgefährdet. Konkret sind es 42,9%. Als Armutsgefährdungsgrenze gilt für einen Haushalt mit einem Kind ein Nettoeinkommen von 1.725 Euro im Monat. 4 von 5 Alleinerziehenden insgesamt sind Frauen.
1: Auf der A30 zwischen den Anschlussstellen Nordhorn, Bad Bentheim und Gildehaus kommt es morgen Abend zu kurzen Vollsperrungen in beiden Richtungen. Die Autobahn Westfalen sperrt den Abschnitt zwischen 20.30 Uhr und 22.15 Uhr zeitweise. Der Verkehr wird je Fahrtrichtung für jeweils wenige Minuten angehalten, damit ein Stromnetzbetreiber Arbeiten an einer Freileitung durchführen kann.
2: Soweit die Radio Osnabrück Regionalnachrichten. 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
4: Aktuell, da messen wir 19 Grad in Bad Essen und auch 19 Grad am Dümmer. Heute gibt's einen Mix aus Sonne und Wolken über Osnabrück und der Weser-Ems-Region. Ganze 20 Grad kriegen wir in der Spitze am Abend, da klart der Himmel nochmal mehr auf. Und in der Nacht, da geht's dann runter auf 10 Grad.
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4: Um kurz nach 9:30, hallo liebe Autofahrer. Vorsicht auf der Autobahn 2 Dortmund Richtung Hannover zwischen Bad Alsen und Rehren. Hier liegen Reifenteile auf der Fahrbahn. Und es wird geblitzt. In Goldenstedt auf der Bahnhofstraße Höhe Autohändler. Danke Kerstin fürs Melden. In Emsteck teure Fotos auf der Emstecker Straße. In Melle blitzt es auf der Westerhausener Straße. Und in Osnabrück auf der Wersener Straße. Außerdem schießt der Landkreis Osnabrück teure Fotos in Haßbergen. Habt ihr noch was gesehen? Staus, Blitzer oder Gefahrenstellen? Immer her damit an unsere Kombinummer für WhatsApp und Telefon 0541 7 70 70 50. Radio Osnabrück wünscht euch eine gute Fahrt.
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4: Ich bin Mirko und wenn ihr heute noch nichts vorhabt, dann hört doch gleich mal ganz genau hin. Da haben wir noch ein paar Veranstaltungstipps für euch. Hi zusammen.

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2: Die Kinoliebhaber unter euch können sich heute wieder überraschen lassen. Die Sneak Preview der Hall of Fame zeigt wieder einen Überraschungsfilm vor dem offiziellen Kinostart. Lasst euch von Filmtitel und Genre überraschen. Los geht's um 20.30 Uhr in der Hall of Fame Osnabrück. Morgen ist wieder Wochenmarkt in der Todesheide. Klein, entspannt und angenehm persönlich. Ab 7 Uhr könnt ihr mitten in dem Osnabrücker Stadtteil einkaufen und beraten werden.
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Taylor Swift mit The Fate of Ophelia hier bei Radio Osnabrück. Und gleich nach zwei übernimmt André das Zepter und der bringt nicht nur gute Laune mit, sondern auch das hier. Journey mit Don't Stop Believin'.

0: Und davor gibt's dann noch die Nachrichten aus Deutschland und der Welt. Dranbleiben!
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1: Ich bin Tanja Wagner. Der Nobelpreis für Medizin geht in diesem Jahr an die beiden Deutschen Peter Hegemann und Georg Nagel sowie einen US-Forscher. Ausgezeichnet werden ihre Entdeckungen im Bereich der Optogenetik, wie das Karolinska-Institut in Stockholm mitteilte.
2: Durch die Arbeit der drei Wissenschaftler verstehen wir heute besser, wie unser Gehirn funktioniert. Die beiden Deutschen haben bei Experimenten mit Algen herausgefunden, dass bestimmte Proteine auf Licht reagieren und ein elektrisches Signal auslösen. Deisseros hat dieses Protein in einen lichtgesteuerten Schalter für Nervenzellen verwandelt. Damit kann man nun Schaltkreise im Gehirn sichtbar machen, die Erinnerungen, Gefühle und Verhaltensweisen steuern, was für die Behandlung von Krankheiten wie Schizophrenie und Depressionen relevant sein kann. Sigrid Hamm, Skandinavien.
1: Deutschland muss aus Sicht der Geheimdienste vor allem mit Blick auf die Bedrohung durch Russland deutlich widerstandsfähiger werden. Russland führt einen Schattenkrieg gegen uns, sagte der Präsident des Bundesnachrichtendienstes Martin Jäger während einer öffentlichen Anhörung des Parlamentarischen Kontrollgremiums des Bundestags.
3: Die russische Führung will für die Zukunft gewährleisten, dass in Berlin und anderen europäischen Hauptstädten keine politischen Entscheidungen gegen Moskau getroffen werden.
1: Verfassungsschutzchef Sinan Seelen warnte, Russland zeige nach wie vor seine Bereitschaft zu Sabotage und zu Tötungsdelikten. Die neue E-Auto-Prämie läuft erfolgreich. Laut Bundesregierung ist die Förderung bereits an 100.000 Haushalte ausgezahlt worden. Bundesumweltminister Carsten Schneider sagte, das Programm habe die Erwartungen weit übertroffen. Besonders wichtig sei ihm die soziale Staffelung. Die Hälfte der Antragsteller verdiene maximal 45.000 Euro im Jahr. Die 3 Milliarden Euro Fördervolumen sollen bis 2029 für rund 800.000 Fahrzeuge reichen. Galeria ist wieder insolvent und Miteigentümer Bernd Beetz macht die Geschäftsführung dafür verantwortlich. Er halte die Insolvenz grundsätzlich für vermeidbar, sagte Beetz der Bild-Zeitung. Die Transformation hätte konsequenter und schneller umgesetzt werden müssen. Es brauche ein stringentes Warenmanagement, eine klare Sortimentsstrategie und eine stärkere Kundenorientierung. Für Galeria ist es bereits der 4. Insolvenzantrag binnen 6 Jahren.
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4: Bei dem Wetter draußen könnte man glatt meinen, wir sind im Frühling, sind aber tatsächlich im Herbst angekommen. Aktuell 20 Grad in Bersenbrück, 20 Grad sind es auch bei euch in Holdorf. Heute bekommen wir ganz viel Sonnenschein ab, bei nur wenigen schönen Wetterwolken und Höchstwerten von um die 20 Grad, sowohl in Osnabrück als auch in der Weser-Ems-Region. Nachts geht es dann runter auf 11 Grad, der Radio Osnabrück 3-Tage-Trend. Morgen und am Mittwoch ein Sonne-Wolken-Mix. Bei bis zu 20 Grad bleibt es stabil warm. Am Donnerstag dann der Wetterwechsel, bewölkt und nass, bei höchstens nur noch 13 Grad tagsüber.
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4: 2:04. Hallo, liebe Autofahrer. Staus haben wir nicht, aber es wird geblitzt, unter anderem in Goldenstedt an der Bahnhofstraße in Höhe des Autohändlers. Dann stehen sie in Lingen am Mühlengraben, in Melle teure Fotos an der Westerhausener Straße kurz vor dem Bahnübergang. Auch ein Blitzer in Osnabrück an der Wersener Straße statt auswärts. Und der Landkreis Osnabrück, der ist heute mit seinen Geschwindigkeitskontrollen in Haßbergen unterwegs. Ihr habt noch mehr Messstellen entdeckt? Dann lasst es uns wissen. Schickt uns eine WhatsApp zu oder ruft an auf unserer Kombi-Nummer 0541 77 70 und die 50 zum Schluss. Radio Osnabrück wünscht euch eine gute Fahrt.
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4: Montagnachmittag. Willkommen in der neuen Woche. Hier ist euer Moppel. Hallo zusammen.

Neue Woche, Higher Power, nämlich Coldplay bei Radio Osnabrück. Schönen guten Tag zusammen, schön, dass ihr bei uns seid. Jetzt wird's entspannt. Wir kommen mal so ein bisschen runter und zwar mit einem Song, der eigentlich jedem bekannt sein sollte. Bobby McFerrin, Don't Worry, Be Happy. Der Song, der klingt nach Sonne, guter Laune und naja, wird schon irgendwie. Und genau das war auch die Idee hinter diesem Lied. 1988 veröffentlicht, wurde Don't Worry, Be Happy weltweit um den ganzen Globus herum zum Mega-Hit und war sogar der erste A Cappella-Song, der in den USA auf Platz 1 der Billboard-Charts landete. Das Spannende an der ganzen Sache, Bobby McFerrin macht hier praktisch alles selbst. Die verschiedenen Stimmen, den Beat und die kleinen Soundeffekte, die auch mit dabei sind. Instrumente braucht's also kaum. Und der Text ist eigentlich eine ziemlich simple Botschaft. Mach dir nicht zu viele Sorgen, das Leben geht schon irgendwie weiter. Vielleicht ist genau das manchmal, was man auch hören muss. Eben Don't Worry, Be

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1: Im Studio Jessica.
2: Und Ralf, guten Tag.
1: In Spenge ist gestern Nachmittag ein Motorradfahrer schwer verunglückt. Auf der Bielefelder Straße verlor ein 66-jähriger Mann aus Spenge in einer Kurve die Kontrolle über seine Honda und fuhr gegen eine Leitplanke. Dann stürzte er auf die Fahrbahn. Ersthelfer kümmerten sich um den Mann, bis der Rettungsdienst eintraf. Wegen der Schwere seiner Verletzungen wurde er mit einem Hubschrauber in ein Krankenhaus geflogen. Ein Unfallaufnahmeteam hat die Ermittlungen zum genauen Hergang aufgenommen.
2: In Vechta hat gestern früh ein Auto in einer Parkbucht an der Straße an der Gräfte in Vollbrand gestanden. Das Feuer brach gegen 5 Uhr morgens aus. Nach bisherigen Erkenntnissen könnte ein technischer Defekt die Ursache gewesen sein. Die Freiwillige Feuerwehr Vechta löschte den Brand.
1: In Quakenbrück hat sich am Sonntagnachmittag ein Motorradfahrer einer Polizeikontrolle entzogen und dabei mehrere andere Autofahrer gefährdet. Das schwarze Motorrad war einer Streifenbesatzung gegen 16.45 Uhr auf der B68 Ecke Badberger Straße aufgefallen. Als der Fahrer den Streifenwagen bemerkte, beschleunigte er auf bis zu 100 bis 150 Stundenkilometer und fuhr mit teils noch höheren Geschwindigkeiten über die Badberger Straße, die Niedersachsenstraße und die Esslinger Heide. Im Kreisverkehr Badberger Straße und Niedersachsenstraße bog der Fahrer direkt links ab und gefährdete dabei mehrere Pkw-Fahrer. Fahrer und Sozia waren komplett schwarz gekleidet und trugen schwarze Helme. Wer Hinweise geben kann, meldet sich bitte bei der Polizei in Quakenbrück.
2: In Wisbeck hat die Polizei vor kurzem einen 15-jährigen E-Scooter-Fahrer alkoholisiert im Straßenverkehr angetroffen. Ein Atemalkoholtest ergab einen Wert von über 1 Promille. Eine Blutentnahme wurde durchgeführt und die Weiterfahrt untersagt. Der Jugendliche wurde anschließend seinen Eltern übergeben.
1: Robin Meissner vom VfL Osnabrück ist für das Tor des Monats September nominiert. Der 26-Jährige traf im DFB-Pokalspiel gegen den FC Bayern München aus rund 25 Metern. Der Treffer an der Bremer Brücke gilt als eines der spektakulärsten Tore des Monats. Damit könnte Meissner in die Fußstapfen von Joe Ennox treten, dem heutigen Direktor Fußball beim VfL, der im September 2004 gegen die Bayern ebenfalls ein Tor des Monats erzielte. Fans können bis zum 24. Oktober auf der Internetseite der Sportschau abstimmen.
2: Soweit die Radio Osnabrück Regionalnachrichten. 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
4: Einfach schön, so lässt sich das Wetter für heute zusammenfassen. Derzeit 20 Grad in Bad Essen, 20 messen wir auch im Ennsteck. Viel Sonne, wenige Wolken bei bis zu 20 Grad. Es soll trocken bleiben. Nachts geht's runter auf 11. Morgen und Mittwoch das Ganze nochmal in Grün.
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4: 3:30. Hallo liebe Autofahrer. Staus haben wir nicht, aber es wird geblitzt in Goldenstedt an der Bahnhofstraße in Höhe des Autohändlers. Dann stehen Sie in Lingen am Mühlengraben, in Melle an der Westerhausener Straße kurz vor dem Bahnübergang. Teure Fotos auch in Osnabrück an der Wersener Straße stadtauswärts, sowie in Reden an der Dickeler Straße und in Spenge an der Mühlenburger Straße. Der Landkreis Osnabrück, der ist heute mit seinen Geschwindigkeitskontrollen in Haßbergen aktiv. Ihr habt noch weitere Messstellen entdeckt, dann schickt sie uns gern zu per WhatsApp oder ruft an auf unserer Kombinummer 0541 77 70 und die 50 zum Schluss. Radio Osnabrück wünscht euch eine gute Fahrt.
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4: Jetzt mit den Mädels von Cat's Eye, die Mitglieder dieser Band. Die kommen aus aller Herren Länder, quasi internationaler geht's einfach nicht, kann man sagen. Hier sind sie mit Animal, ihrer aktuellen Single. Ich bin der Moppel. Schönen Nachmittag zusammen. Hallo.
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1: Check 2, was liegt heute an, Kollege Olu?
2: Guten Morgen, Captain. Oh, in Berlin hat es eine Wahlpanne gegeben.
3: Ja und?
2: Wie, ja und? Ja,
1: das wissen wir doch schon seit einer Woche. Achtung, Cabin Crew, Fräulein Schieber, bitte ins Cockpit.
4: Ja, Captain.
1: Alles gut, mein da hinten.
4: Oh, haben Sie vom diesjährigen Schwarzbuch der Steuerzahler gehört?
1: Bibel?
4: Chef, das Schwarzbuch der Steuerzahler führt jedes Jahr auf, wo Steuergelder unnötig verschwendet wurden.
1: Buch? Das passt doch gar nicht in ein Buch. So viel Papier gibt's ja auf der Welt gar nicht.
4: Ja, hier zum Beispiel 35 Millionen Euro für ein Tapetenmuseum.
1: Ja, aber das ist doch okay. Bevor man das Geld zum Fenster rauswirft, kleistert man es an die Wand. Ist doch vorbildlich.
4: Oder hier 2,2 Millionen Euro, um grün-weiße Fahrradwegschilder auszutauschen. Und jetzt sind sie weiß-grün im Saarland.
1: Ja, wenigstens im Saarland und nicht in Chile. Also, was denken Sie, was da los wäre?
4: Berlin, hier 2,5 Milliarden für das Regierungsterminal am BER.
1: Ja, aber hallo, wissen Sie, was das kostet, Strandkörbe auszuladen und dann wieder einladen?
4: Können Sie denn da noch so gelassen sein? Das sind doch auch Ihre Steuergelder, das Sie bezahlen, Ihr Geld.
1: Och, mein Geld, das habe ich doch schon längst vertankt.
4: Entschuldigung, fliegen wir gerade durch ein Haushaltsloch?
1: Nein. So, Landanflug und der Tower meldet, die CO2-Steuer wird abgeschafft.
4: Ach.
1: Ja, und ersetzt durch die K.O.-Steuer.
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0: Country Pop ist ja momentan in aller Munde, beweist auch Stella Lefty mit ihrem aktuellen Song Boston.
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0: Radio Osnabrück am Montag um 3 mit den Nachrichten aus Deutschland und der Welt. Danach starten wir rein in die neue Stunde mit Roxette. It must have been love. Und außerdem mit dabei was Frisches, was Neues von Michael Schulte. Der Titel heißt Cover You. Der Moppel. Bis gleich.
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1: Ich bin Tanja Wagner. Der Nobelpreis für Medizin geht in diesem Jahr an die beiden Deutschen Peter Hegemann und Georg Nagel sowie einen US-Forscher für ihre Entdeckungen im Bereich lichtgesteuerte Ionenkanäle und Optogenetik. Das teilte das Karolinska-Institut in Stockholm mit. Hegemann forscht an der Humboldt-Universität in Berlin, Nagel an der Universität Würzburg. Optogenetik ist eine Methode, mit der sich Zellen mithilfe von Licht präzise an- oder abschalten lassen. Die Pflegekassen warnen vor weiter bestehenden Finanzrisiken für die Pflegeversicherung, trotz der Reformpläne der Bundesregierung. Nach Berechnung des Spitzenverbands der gesetzlichen Krankenversicherung bleibe auch im nächsten Jahr noch eine Lücke von rund 1 Milliarde Euro.
2: Mit der Pflegereform, die die Bundesregierung jetzt auf den Weg gebracht hat, sollen allgemeine Beitragserhöhungen im nächsten Jahr vermieden werden. Unter anderem, indem Gutverdiener und Menschen ohne Kinder stärker herangezogen werden. Das soll die erwartete Finanzlücke von mehr als 7 Milliarden Euro weitestgehend schließen. Gleichzeitig soll eine Kommission Vorschläge für weitergehende Reformen erarbeiten. Doch inwieweit diese Maßnahmen dann tatsächlich kurzfristig greifen, sei fraglich, so der Spitzenverband der gesetzlichen Krankenversicherung. Fiona Reinhardt, Nachrichtenredaktion.
1: Deutschland muss aus Sicht der Geheimdienste vor allem mit Blick auf die Bedrohung durch Russland deutlich widerstandsfähiger werden, nicht nur militärisch. Russland führe einen Schattenkrieg gegen Deutschland, sagte der Präsident des Bundesnachrichtendienstes Martin Jäger bei einer Anhörung im Bundestag.
3: Hinweise auf einen groß angelegten Angriff Russlands gegen NATO-Staaten gibt es demnach zwar aktuell nicht, denkbar sind aber wohl militärische Nadelstiche, besonders im Baltikum. Laut BND-Chef Jäger setzt der Kreml vor allem auf Einschüchterung. Moskau wettet auf unsere Schwäche, so Jäger wörtlich. Auch Verfassungsschutzchef Seelen warnt vor russischer Sabotage und Tötungsdelikten und auch vor Desinformation und Anschlagsversuchen, wie auf dem Flughafen Halle-Leipzig. Katrin Müller, Nachrichtenredaktion.
1: Einige Tage nach dem Start des Tankrabatts sind die Spritpreise wieder leicht gestiegen. Laut ADAC hat ein Liter Super E10 am Sonntag im bundesweiten Tagesdurchschnitt 2,14 Euro gekostet, rund 2 Cent mehr als noch am Donnerstag. Diesel stieg um knapp einen Cent auf 2,25 Euro. Ein Teil der anfänglichen Entlastungswirkung sei damit bereits binnen weniger Tage wieder aufgezehrt worden, so der ADAC.
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4: So wie das Wetter heute ist, kann es doch erstmal bleiben, oder? Es bleibt auch noch so bis Mittwoch. Aktuell 20 Grad in Wallenhorst, 20 sind es auch in Neuenkirchen-Vörden. Heute viel Sonnenschein, wenige Wolken bei um die 20 Grad. Nachts geht's runter auf 11. Der Radio Osnabrück 3-Tage-Trend. Morgen und Mittwoch ein Sonne-Wolken-Mix, also ähnlich wie heute. Bei bis zu 20 Grad, am Donnerstag dann das Gegenteil. Bewölkt und nass bei höchstens nur noch 13 Grad.
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4: 3 nach 3, hallo liebe Autofahrer. Staus haben wir nicht, aber es wird geblitzt an der A31 in Richtung Lingen. Kurz vor dem Schüttorfer Kreuz, dann stehen sie an der L58 in Richtung Freren zwischen Emsbüren und Lüne. Oder Lünne. Dann steht es auch noch in Lingen an einem Mühlengraben in Osnabrück an der Wersener Straße sowie in Reden an der Dickeler Straße. Teure Fotos auch in Spenge an der Mühlenburger Straße. Und der Landkreis Osnabrück, der blitzt heute in Haßbergen. Vorsicht bitte auch auf der A1 Münster in Richtung Osnabrück zwischen Lengerich und dem Kreuz Lotte Osnabrück. Da sind Gegenstände auf der Fahrbahn verteilt. Soweit unsere Meldungen für euch. Habt ihr noch Meldungen für uns? Dann haltet damit nicht hinterm Berg, sondern gebt uns Bescheid per WhatsApp oder ruft an auf unserer Kombinummer. Das ist sie 0541 77 70 50. Radio Osnabrück wünscht euch eine gute Fahrt.
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4: Schönen Nachmittag zusammen an diesem sonnigen Montag. Hier ist euer Moppel.

0: sich was an der Hasetalschule. Guten Tag zusammen, hier ist Radio Osnabrück am Montagnachmittag. Die Hasetalschule ist eine Förderschule in Quakenbrück mit verschiedenen Förderschwerpunkten. Die Bereiche geistige Entwicklung sowie emotionale und soziale Entwicklung bleiben an der Schule bestehen, da wird sich nichts ändern. Allerdings läuft der Schwerpunkt Lernen nach dem aktuellen Jahrgang aus. Meine Kollegin Anna-Maria ist bei mir im Studio. Anna-Maria, wie sieht das Angebot denn an der Hasetalschule momentan aus? Wie können wir uns das vorstellen?
1: Generell liegt der Schwerpunkt in der Schule neben dem schulischen Inhalt darauf, die Kinder und Jugendlichen auf ein selbstständiges Leben mit selbstbewusstem Handeln vorzubereiten. Mhm. Dabei wird vor allem mit den individuellen Stärken, Fähigkeiten und Bedürfnissen der Lernenden gearbeitet. Um das zu ermöglichen, sind die Klassen auch entsprechend klein. 7 bis 12 Leute pro Klasse.
0: Das klingt natürlich sinnvoll. Es gibt aber auch ganz bestimmte Angebote, wie zum Beispiel die sogenannte Optimistenklasse. Die beinhaltet neben dem klassischen Unterricht viel Beziehungsarbeit und praxisorientierte Projekte.
1: Wie zum Beispiel tierpädagogische Angebote und Gartenarbeit. So können die Lernenden besser erreicht werden. Es gibt aber auch noch das Projekt Trainingswohnung. Dort lernen Jugendliche Lebenspraktisches. Also sowas wie selbstständiges Einkaufen, Kochen, Putzen und so weiter. Gerade für den Schwerpunkt geistige Entwicklung ist das ganz hilfreich.
0: Das klingt ja nach guten und auch sinnvollen Methoden. Anna-Maria, warum läuft der dritte Schwerpunkt der Förderschule, also der Schwerpunkt Lernen, denn bald aus? Was ist der Grund?
1: Nun ja, man möchte Kindern und Jugendlichen mit diesem Förderschwerpunkt durch andere Ressourcen ermöglichen, am Unterricht in allgemeinen Schulen teilzunehmen. Die Ressourcen sind dann sonderpädagogische Unterstützung. Mit dieser Veränderung möchte man insgesamt zur Inklusion beitragen. Und beim Schwerpunkt Lernen ist das definitiv im Bereich des Möglichen.
0: Zum Wandel an der Hasetalschule in Quakenbrück waren das die Informationen von Radio Osnabrück-Kollegin Anna-Maria. Dankeschön.

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1: Im Studio Ralf.
2: Und Jessica, guten Tag.
1: In Spenge ist gestern Nachmittag ein Motorradfahrer schwer verunglückt. Auf der Bielefelder Straße verlor ein 66-jähriger Mann aus Spenge in einer Kurve die Kontrolle über seine Honda und fuhr gegen eine Leitplanke. Dann stürzte er auf die Fahrbahn. Ersthelfer kümmerten sich um den Mann, bis der Rettungsdienst eintraf. Wegen der Schwere seiner Verletzungen wurde er mit einem Hubschrauber in ein Krankenhaus geflogen. Ein Unfallaufnahmeteam hat die Ermittlungen zum genauen Hergang aufgenommen.
2: In Bissendorf hat es in der Nacht zu heute einen versuchten Einbruch in ein Fachgeschäft für Rasenmäher und Gartengeräte gegeben. Gegen 4.45 Uhr fuhren mehrere Unbekannte mit einem Opel Meriva rückwärts in die Glasfassade des Geschäfts an der Straße zum Eistrupper Feld in einem dortigen Gewerbepark. Das Auto blieb im Fensterrahmen stecken, die Täter flüchteten anschließend zu Fuß. Eine Fahndung der Polizei blieb ohne Erfolg. Der Opel wurde beschlagnahmt und wird auf Spuren untersucht. Wenn ihr in der vergangenen Nacht in Bissendorf etwas Verdächtiges beobachtet habt oder Hinweise zu den Tätern geben könnt, meldet euch bei der Polizei Melle.
1: In Visbeck hat die Polizei vor kurzem einen 15-jährigen E-Scooter-Fahrer alkoholisiert im Straßenverkehr angetroffen. Ein Atemalkoholtest ergab einen Wert von über 1 Promille. Eine Blutentnahme wurde durchgeführt und die Weiterfahrt untersagt. Der Jugendliche wurde anschließend seinen Eltern übergeben.
2: In Quakenbrück hat sich am Sonntagnachmittag ein Motorradfahrer einer Polizeikontrolle entzogen und dabei mehrere andere Autofahrer gefährdet. Das schwarze Motorrad war einer Streifenbesatzung gegen 16.45 Uhr auf der B68 Ecke Badberger Straße aufgefallen. Als der Fahrer den Streifenwagen bemerkte, beschleunigte er auf bis zu 100 bis 150 Stundenkilometer und fuhr mit teils noch höheren Geschwindigkeiten über die Badberger Straße, die Niedersachsenstraße und die Esslinger Heide. Im Kreisverkehr Badberger Straße und Niedersachsenstraße bog der Fahrer direkt links ab und gefährdete dabei mehrere Pkw-Fahrer. Fahrer und Sozia waren komplett schwarz gekleidet und trugen schwarze Helme. Wer Hinweise geben kann, meldet sich bitte bei der Polizei in Quakenbrück.
1: Die Giro Life Panthers haben ihr erstes Spiel in der neuen Basketball-Bundesliga-Saison gestern gewonnen. Die Osnabrückerinnen haben sich gegen Saarlouis mit 65:63 durchgesetzt. Saarlouis hat allerdings Protest gegen die Spielwertung eingelegt und fordert eine Neuansetzung. Als Grund nennt der Verein Unstimmigkeiten bei der Punkterfassung. Osnabrück habe zur Halbzeit offiziell 30 Punkte gehabt, obwohl nur 28 erzielt worden seien. Die Damen-Basketball-Bundesliga hat den Einspruch bestätigt und prüft ihn nun. Wann eine Entscheidung fällt, sei einzelfallabhängig und könne Tage dauern.
2: Soweit die Radio Osnabrück Regionalnachrichten. 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
4: Derzeit 20 Grad in Osterkappeln, 20 auch in Löningen. Dazu ganz viel Sonnenschein. In der kommenden Nacht geht's runter auf bis zu 11 Grad. Morgen und am Mittwoch wird's nochmal ähnlich mit bis zu 20 Grad.
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4: 4:54. Hallo, lieber Autofahrer. Man könnte meinen, es sind schon Herbstferien, dauert allerdings noch eine Woche. Trotzdem ist nichts los auf den Straßen. Wir haben keine Staus für euch. Geblitzt wird unter anderem an der A31 in Richtung Lingen, kurz vor dem Schüttdorfer Kreuz. Dann stehen sie an der L58 in Richtung Frieren. Ein Blitzer auch in Reden, an der Dickeler Straße sowie in Spenge an der Mühlenburger Straße. Der Landkreis Osnabrück, der ist heute mit seinen Geschwindigkeitskontrollen in Haßbergen unterwegs. Habt ihr noch mehr Messstellen entdeckt? Dann schickt sie uns gern per WhatsApp oder ruft an auf unserer Kombinummer 0541 77 70 und die 50 zum Schluss. Radio Osnabrück wünscht euch eine gute Fahrt.
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4: Jetzt mit DJ Jugel, Move Into The Sun. Das ist sein neuestes Werk. Hört ihr jetzt bei uns. Ich bin der Moppel. Schönen guten Tag zusammen.

Was ein wunderschönes Wetter. Hier ist Radio Osnabrück am sonnigen Montagnachmittag in Osnabrück und der Weser-Ems-Region. Ich weiß nicht, ob ihr es schon mitbekommen habt, aber viele Motorräder sind heute unterwegs. Sie nutzen nochmal das Wetter, um Ausflug zu machen. Auch wenn eigentlich ein Arbeitstag ist, aber nach Feierabend geht das nochmal eine Runde drehen. Was macht ihr denn bei dem tollen Wetter? Wie nutzt ihr das nochmal? Unternehmt ihr was unter freiem Himmel oder wie auch immer? Schickt uns mal eine WhatsApp 0541 77 70.

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0: Gonna be with you. Hootsie and the Blowfish bei Radio Osnabrück. Von dem Ding gibt's übrigens auch noch ein Cover von Post Malone. But there's nothing I can do. I've been looking for a girl like you. Ich kann mich ehrlich gesagt nicht entscheiden, was jetzt besser ist, Original oder Cover. Da ist ganz, ganz wenig Platz zwischen. Schauen wir auf die Musik nach vier, nach den Nachrichten hier bei Radio Osnabrück. Unter anderem mit dabei Gentleman featuring Michael Patrick Kelly und Wildfire. Und aus den 2000ern die Bombfunk MCs Crack It. Da stand das Original von Frida. I know there's something going on. Ich bin der Moppel und freue mich auf die nächste Stunde mit euch. Bis gleich!
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1: Ich bin Tanja Wagner. Der Nobelpreis für Medizin geht in diesem Jahr an die beiden Deutschen Peter Hegemann und Georg Nagel sowie einen US-Forscher. Ausgezeichnet werden ihre Entdeckungen im Bereich der Optogenetik, wie das Karolinska-Institut in Stockholm mitteilte.
2: Durch die Arbeit der drei Wissenschaftler verstehen wir heute besser, wie unser Gehirn funktioniert. Die beiden Deutschen haben bei Experimenten mit Algen herausgefunden, dass bestimmte Proteine auf Licht reagieren und ein elektrisches Signal auslösen. Deisseros hat dieses Protein in einen lichtgesteuerten Schalter für Nervenzellen verwandelt. Damit kann man nun Schaltkreise im Gehirn sichtbar machen, die Erinnerungen, Gefühle und Verhaltensweisen steuern, was für die Behandlung von Krankheiten wie Schizophrenie und Depressionen relevant sein kann. Sigrid Hamm, Skandinavien.
1: Deutschland muss aus Sicht der Geheimdienste, vor allem mit Blick auf die Bedrohung durch Russland, deutlich widerstandsfähiger werden. Russland führt einen Schattenkrieg gegen uns, sagte der Präsident des Bundesnachrichtendienstes Martin Jäger während einer öffentlichen Anhörung des Parlamentarischen Kontrollgremiums des Bundestags.
3: Die russische Führung will für die Zukunft gewährleisten, dass in Berlin und anderen europäischen Hauptstädten keine politischen Entscheidungen gegen Moskau getroffen werden.
1: Verfassungsschutzchef Sinan Selen warnte, Russland zeige nach wie vor seine Bereitschaft zu Sabotage und zu Tötungsdelikten. Die neue E-Auto-Prämie läuft erfolgreich. Laut Bundesregierung ist die Förderung bereits an 100.000 Haushalte ausgezahlt worden. Bundesumweltminister Carsten Schneider sagte, das Programm habe die Erwartungen weit übertroffen. Besonders wichtig sei ihm die soziale Staffelung. Die Hälfte der Antragsteller verdiene maximal 45.000 Euro im Jahr. Die 3 Milliarden Euro Fördervolumen sollen bis 2029 für rund 800.000 Fahrzeuge reichen. Galeria ist wieder insolvent und Miteigentümer Bernd Beetz macht die Geschäftsführung dafür verantwortlich. Er halte die Insolvenz grundsätzlich für vermeidbar, sagte Beetz der Bild-Zeitung. Die Transformation hätte konsequenter und schneller umgesetzt werden müssen. Es brauche ein stringentes Warenmanagement, eine klare Sortimentsstrategie und eine stärkere Kundenorientierung. Für Galeria ist es bereits der 4. Insolvenzantrag binnen 6 Jahren.
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4: Ach, jetzt in der Eisdiele sitzen und draußen an der frischen Luft an Eis schlemmen, das wär's doch. He? Bei aktuell 20 Grad in Bad Rothenfelde, 20 Grad messen wir auch in Essen-Oldenburg. Dazu ganz viel Sonnenschein und bis zu 20 Grad zum Wochenstart. Nachts geht's dann runter auf 11 Grad, der Radio Osnabrück 3-Tage-Trend. Morgen und am Mittwoch mal Sonne, mal Wolken, also ähnlich wie heute. Bei um die 20 Grad, am Donnerstag dann das genauer Gegenteil, bewölkt und regnerisch bei gerade mal noch 13 Grad.
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4: Ich verzweifle jedes Mal an diesen Dingen. Es ist unmöglich. Ich nehme immer vor, Moppel, du sprichst nicht dazwischen. Und dann kommt diese Kunstpause und dann ist es soweit. Müssen wir jetzt durch. 3 Minuten nach 4. Hallo, liebe Autofahrer. Vorsicht bitte auf der A2. Hannover in Richtung Dortmund. Zwischen Veltheim und Porta Westfalica in beiden Richtungen sind Personen auf allen Fahrstreifen unterwegs. A2 Hannover in Richtung Dortmund. Zwischen Wunstorf-Lute und Wunstorf-Kohlenfeld. Da steht ein defektes Fahrzeug im Weg. Geblitzt wird unter anderem an der A31 in Richtung Lingen. Dann stehen sie an der L58 in Richtung Freren zwischen Emsbüren und Lünne. Ein Blitzer auch in Damme an der Holdorfer Straße sowie in Rehden an der Dickeler Straße. Teure Fotos gibt's auch in Spenge an der Mühlenburger Straße und der Landkreis Osnabrück, der ist heute mit seinen Geschwindigkeitskontrollen in Haßbergen unterwegs. Ihr habt noch weitere Messstellen entdeckt? Gebt uns gerne Bescheid per WhatsApp oder ruft an auf unserer Kombinummer 0541 77 70 50. Radio Osnabrück wünscht euch eine gute Fahrt.
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4: Ich werde mich jetzt bis 18 Uhr drüber ärgern, dass ich dauernd da reinquatsche. Das kann doch. Hier ist euer Moppel. Guten Tag.

0: bin ganz ehrlich, für mich ist der Nachmittag gelaufen. Ich habe hier schon zweimal in den Wettersponsor reingequatscht. Zweimal habe ich schon wieder verpatzt, hingehauen, in den Sack gehauen. Das geht so nicht weiter. Und jetzt hat Radio Osnabrück-Hörer Holger uns geschrieben. Hallo, lieber Moppel, damit du nicht wieder um 16:30 in den Sponsor reinquatscht, solltest du für dir vielleicht Kleber auf den Mund kleben. Einfach den Mund zukleben, dann geht das. Holger, das ist eine gute Idee, aber wenn ich mir einmal den Mund zuklebe, dann hört man gar nichts mehr bis 18 Uhr von mir und das ist ja auch nicht der Sinn der Sache. Aber Holger hat auch noch eine Alternative vorgeschlagen, die gefällt mir allerdings etwas besser, muss ich sagen, Holger. Mach es doch einfach lieber Moppel wie Dieter Nuhr. Wenn man keine Ahnung hat, einfach mal die Fresse halten.
1: Ja.

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Vorsicht bitte auf der A2 Hannover in Richtung Dortmund zwischen Rehren und Lauenau, beziehungsweise zwischen Lauenau und Rehren, um genau zu sein, besteht in beiden Richtungen Gefahr durch Personen auf der Fahrbahn. Vorsicht bitte auf der A2 Hannover in Richtung Dortmund zwischen Lauenau und Rehren. In beiden Richtungen sind

0: 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Vorsicht bitte auf der A31 Lingen in Richtung Meppen. Zwischen Lingen und Wiedmarschen Gefahr durch ein Blech auf der Fahrbahn. Oder wie Spliff zu sagen fliegen würden.
1: Da fliegen wir doch das Blech weg.
0: Hier ist Radio Osnabrück am Montagnachmittag und jetzt kommen wir zu einer Dame, die hat vor 2 Tagen beim Bürgerfest in Osnabrück auf der Bühne gestanden. Die Rede ist natürlich von Loi. Ihr Song Golden Summer hat einen richtig entspannten Sommervibe, muss man ja sagen. Der Song geht um schöne Momente, um gute Stimmung und dieses Gefühl, wenn man einfach eine gute Zeit hat. Der Sound, der geht ins Ohr und der bleibt auch ganz schnell in der Birne. Durch Lois Stimme bekommt der Song nochmal einen eigenen Style. Ne? Insgesamt passt Golden Summer perfekt zu warmen Tagen, Urlaub und entspannten Abenden mit Freunden. Jetzt also zum Start in euren Montagfeierabend, Loi und David Puentes. Golden Summer!

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1: 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Übrigens, wenn ich das aufsprechen würde, also so eine Kostprobe in Sachen Wetter, das möchte keiner hören, daher lasse ich es lieber.
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1: Im Studio Ralf.
2: Und Jessica, guten Tag.
1: In Osnabrück ist das Parkleitsystem der Osnabrücker Parkstättenbetriebsgesellschaft in dieser Woche zeitweise außer Betrieb oder nur eingeschränkt verfügbar. Grund ist eine Softwareumstellung. Die Arbeiten beginnen morgen und sollen voraussichtlich am Freitag abgeschlossen sein. Betroffen sind sowohl die Informationstafeln an den großen Verbindungsachsen in der Innenstadt als auch die Online-Auslastungsanzeige der Parkhäuser auf der Parken in Osnabrück Internetseite.
2: In Niedersachsen sind 4 von 5 Alleinerziehenden Frauen. Das geht aus dem neuen Anlagenbericht der Landesarbeitsgemeinschaft Freie Wohlfahrtspflege hervor, der heute beim Fachtag zur handlungsorientierten Sozialberichterstattung vorgestellt wurde. Rund 202.000 alleinerziehende Mütter leben aktuell in Niedersachsen. Dazu kommen etwa 46.000 alleinerziehende Väter. Knapp 43% der alleinerziehenden Mütter in Niedersachsen gelten als armutsgefährdet. Die Armutsgefährdungsgrenze liegt für einen Haushalt mit einem Kind bei einem Nettoeinkommen von rund 1.700 Euro im Monat. Der Bericht zeigt außerdem, dass nicht das Betreuungsmodell entscheidend ist, sondern wie Eltern ihre Verantwortung im Alltag gemeinsam leben.
1: In Quakenbrück hat eine Frau am Samstagnachmittag eine 89-Jährige bestohlen. Die Unbekannte klingelte gegen 17.15 Uhr an der Haustür der Wohnung an der Allenkrunner Straße und verwickelte die Seniorin in ein Gespräch auf dem Balkon. Möglicherweise nutzte eine zweite Person diese Ablenkung, um die Wohnung nach Wertgegenständen zu durchsuchen. Erst später bemerkte die Quakenbrückerin das Fehlen von Schmuck und Bargeld. Die gesuchte Besucherin ist etwa 40 Jahre alt, rund 1,75 groß und war mit einem beigen Pullover und einer hellen Fratterhose bekleidet. Wer in dem Bereich verdächtige Personen oder Fahrzeuge beobachtet hat, soll sich bitte bei der Polizei in Quakenbrück melden.
2: In Bissendorf hat es in der Nacht zu heute einen versuchten Einbruch in ein Fachgeschäft für Rasenmäher und Gartengeräte gegeben. Gegen 4.45 Uhr fuhren mehrere Unbekannte mit einem Opel Meriva rückwärts in die Glasfassade des Geschäfts an der Straße zum Eistrupper Feld in einem dortigen Gewerbepark. Das Auto blieb im Fensterrahmen stecken, die Täter flüchteten anschließend zu Fuß. Eine Fahndung der Polizei blieb ohne Erfolg. Der Opel wurde beschlagnahmt und wird auf Spuren untersucht. Wenn ihr in der vergangenen Nacht in Bissendorf etwas Verdächtiges beobachtet habt oder Hinweise zu den Tätern geben könnt, meldet euch bei der Polizei Melle.
1: Die Giro Life Panthers haben ihr erstes Spiel in der neuen Basketball-Bundesliga-Saison gestern gewonnen. Die Osnabrückerinnen haben sich gegen Saarlouis mit 65-63 durchgesetzt. Saarlouis hat allerdings Protest gegen die Spielwertung eingelegt und fordert eine Neuansetzung. Als Grund nennt der Verein Unstimmigkeiten bei der Punkterfassung. Osnabrück habe zur Halbzeit offiziell 30 Punkte gehabt, obwohl nur 28 erzielt worden seien. Die Damen-Basketball-Bundesliga hat den Einspruch bestätigt und prüft ihn nun. Wann eine Entscheidung fällt, sei einzelfallabhängig und könne Tage dauern.
2: Soweit die Radio Osnabrück Regionalnachrichten. 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
4: Wenn ich hier aus unserem Studiofenster am Jürgensort schaue, blauer Himmel, Sonnenschein, wie im Sommer. Ne? Dabei haben wir schon Anfang Oktober. Derzeit 20 Grad im Sonnenhügel, 20 Grad auch in Holdorf. Dazu ganz viel Sonnenschein bis zum Abend. Nachts geht es dann runter auf bis zu 11 Grad. Und morgen und übermorgen wird es nochmal ähnlich, bevor ab Donnerstag der Herbst immer mehr zu uns Einzug hält.
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4: 4:05. Hallo, liebe Autofahrer. Vorsicht bitte auf der A1 Osnabrück in Richtung Bremen. Zwischen Bramsche und Neunkirchenförden Gefahr durch einen Reifen auf der Fahrbahn. A30 Rheine in Richtung Amsterdam. Zwischen Nordhorn, Bad Bentheim und Gildehaus Reifenteile auf der Fahrbahn. Und da steht ein defekter LKW. Geblitzt wird unter anderem an der A31 in Richtung Lingen. Kurz vor dem Schüttorfer Kreuz. Dann stehen sie in Damme an der Holdorfer Straße. Ebenfalls teure Fotos in Osnabrück an der Bellmer Straße sowie in Spenge an der Mühlenburger Straße. Der Landkreis Osnabrück, der ist heute mit seinen Geschwindigkeitskontrollen in Haßbergen unterwegs. Ihr habt noch mehr Messstellen entdeckt? Dann schickt sie uns gern zu per WhatsApp oder ruft an auf unserer Kombinummer 0541 77 70 50. Radio Osnabrück wünscht euch von dieser Stelle aus eine gute Fahrt.
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4: Mit dem Moppel. Schönen Nachmittag zusammen. Hallo.

0: geistlicher Missbrauch in Osnabrück und Münster. Hier ist Radio Osnabrück. Die Theologin und Soziologin an der Uni Münster, Judith Könemann, und ihr Team haben ihre Studienergebnisse präsentiert. Sie forschten am Phänomen des geistlichen Missbrauchs. Im Fokus standen dabei die Glaubensgemeinschaften Totus Tuus Neuevangelisierung in Münster und die Christusgemeinschaft in Osnabrück.
1: Geistlicher bzw. spiritueller Missbrauch ist der unzulässige und stets von machtförmigen Interessen gesteuerte Eingriff in das geistliche Leben, in die Spiritualität eines Gegenübers. Dieser Eingriff kommt ohne körperliche Übergriffe aus, verletzt aber die persönliche Integrität und Gesundheit des Menschen.
0: Die Eingriffe ins Privatleben sollen von Alltagsentscheidungen bis zur Wahl des Ehepartners gereicht haben. In beiden Gemeinschaften sollen vor allem die Frauen kontrolliert worden sein.
1: Dieses fand Ausdruck in Kleidung, Verhaltensweisen und vor allem aber in Definitionen von Weiblichkeit. Die Verantwortung für die Einhaltung der Sexualitätsnormen wurde ausschließlich den Frauen zugewiesen. Der Körper und insbesondere der Frauenkörper galt in beiden Gemeinschaften als ein gefährliches Terrain. Begehren und Sexualität mussten kontrolliert werden.
0: Durchsetzen konnten sich die Leiter der Glaubensgemeinschaften durch ihr Charisma. Dieses soll ausschlaggebend für ihre Autorität gewesen sein. Dafür sollen in beiden Gemeinschaften Praktiken gedient haben, die auch aus der Sektenforschung bekannt sind.
1: Indoktrinieren, manipulieren, Druck aufbauen, ausüben und steigern, Doppelbotschaften, Praktiken des Bloßstellens, der Beschämung, der Demütigung, des Niedermachens, des Liebesentzugs und Kontaktabbruchs bei Nichtwohlverhalten. Insgesamt ein willkürliches und unberechenbares Handeln der Leitung.
0: Zum geistlichen Missbrauch, der sowohl in Osnabrück als auch in Münster stattgefunden hat, waren das Informationen und Studienergebnisse von Theologin und Soziologin Judith Könemann von der Universität Münster. Hier ist Radio Osnabrück.

Was treibt ihr so bei dem Wetter? 20 Grad und Sonnenschein über Osnabrück und der Weser-Ems-Region. Radio Osnabrück-Hörer Stefan hat sich bei uns gemeldet. Er schreibt: Hallo Moppel, liebe Grüße an den Jürgensort zu euch ins Studio. Ich bin gerade mit dem Cabrio im Landkreis Osnabrück unterwegs und lasse meine Haare im Wind wehen. Okay, es sind nur noch wenige, aber es tut mal gut. Ich sag mal so, auch ein paar Härchen. Das ist ein richtig tolles Gefühl, Stefan. Lass es dir gesagt sein, von einem, der fast Glatze hat, ne? Und was macht ihr so heute Nachmittag? Nutzt ihr das Wetter aus? Schickt uns eine WhatsApp 0541 7 70 70 50. Hier sind die Patcher Boys.

0: Door naar de nachrichten om 5, die baas, Rhythm of the Night. Die Backstreet Boys geben ja momentan mehrere Konzerte in Düsseldorf. Wir haben sie für euch mit Everybody nach 5. Und wir können uns alle zusammen wiederhören, wenn ihr mögt, nach den Nachrichten um 5. Hier ist der Moppel. Hallo?
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1: Ich bin Tanja Wagner. Der Nobelpreis für Medizin geht in diesem Jahr auch an zwei Deutsche. Peter Hegemann, Georg Nagel und ein US-Amerikaner werden für ihre Arbeit auf dem Gebiet der Optogenetik ausgezeichnet. Das hat das Karolinska-Institut in Stockholm bekannt gegeben. Mit der Optogenetik lassen sich Nervenzellen per Licht präzise steuern und zeigen so, wie das Gehirn Gefühle und Erinnerung formt. Bald wird Wasser knapp. Darauf will Bundesumweltminister Carsten Schneider reagieren. Er plädiert für einen neuen Umgang mit Wasser in Deutschland. Denn das sei nicht nur entscheidend für unsere Umwelt, sondern auch für die deutsche Wirtschaft. Das sagte Schneider heute früh in Berlin. Auch will er Pharma- und Kosmetikindustrie stärker zur Verantwortung ziehen.
2: Wir haben Verunreinigungen im Abwasser, insbesondere was pharmazeutische Industrie, aber auch Chemikalien betrifft. Und deswegen gibt es eine EU-Regulierung, die vorsieht, dass diese vierte Reinigungsstufe, die also nochmal besser das Wasser reinigt, dass die Kosten dafür nicht von dem Wasserverbraucher bezahlt werden, sondern von dem Verursacher.
1: Lange habe es in Deutschland immer genug Wasser gegeben. Dieser Sommer habe aber eine neue Realität gezeigt. Einige Tage nach dem Start des Tankrabatts haben sich die Spritpreise nun über dem Startniveau eingependelt. Im bundesweiten Tagesdurchschnitt kostete ein Liter Super E10 laut ADAC gestern 2,14 Euro. Das waren gut 2 Cent mehr als am Starttag des Tankrabatts. Bei Diesel waren es 2,25 Euro pro Liter, rund 1 Cent mehr.
3: Die Entlastung durch den Rabatt ist praktisch weggeschmolzen. Beim Super E10 kann der ADAC den Preisanstieg kaum nachvollziehen. Ölpreis und Wechselkurs hätten sich nur wenig verändert. Es ist generell schwer zu beurteilen, wie vollständig die Steuersenkung von knapp 17 Cent pro Liter weitergegeben wird. Die Branche sagt, sie gebe den Rabatt komplett weiter. Bei der ersten Aktion im Mai und Juni kamen Verbraucherschützer und Wirtschaftsforscher zu anderen Ergebnissen. Ursula Winkler, Berlin.
1: Bei gewaltsamen Schülerprotesten in Nordfrankreich hat eine Polizeigranate einem 15-jährigen Gymnasiasten die Hand abgerissen. Der Jugendliche wurde mit schweren Verletzungen in eine Klinik nach Lille gebracht, schwebt aber nicht in Lebensgefahr. Das teilten Polizei und Staatsanwaltschaft mit. Die Generalinspektion der Nationalpolizei hat eine Untersuchung zum Polizeieinsatz eingeleitet.
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4: Der goldene Oktober macht seinem Namen alle Ehre, zumindest in diesen Tagen. Aktuell 20 Grad in Belm, 20 sind es auch in Lemförde. Dazu ganz viel Sonnenschein und zwar so lange, bis die Sonne auch untergeht. Nachts gehen die Temperaturen auf bis zu 11 Grad zurück. Der Radio Osnabrück 3-Tage-Trend. Morgen und am Mittwoch nochmal das Gleiche. Bei bis zu 20 Grad können wir uns das wirklich gefallen lassen. Am Donnerstag dann das Gegenteil. Viele Wolken, immer wieder Regen oder sogar Dauerregen. Bei höchstens nur noch 13 Grad. Ich glaube, das nennt man dann so langsam Herbst.
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4: Dann können wir uns aber auch nicht beschweren, wenn der Herbst kommt. Ne? Also von daher passt einigermaßen. 3:05, hallo liebe Autofahrer. Vorsicht bitte auf der A1 Bremen in Richtung Osnabrück zwischen Lohne-Dinklage und Holdorf. Gefahr durch Reifenteile auf der Fahrbahn. A30 Rheine nach Osnabrück bzw. Rheine in Richtung Amsterdam zwischen Nordhorn, Bad Bentheim und Gildehaus. Reifenteile auf der Fahrbahn und da steht ein defekter LKW. Geblitzt wird unter anderem an der A31 in Richtung Lingen, kurz vor dem Schüttdorfer Kreuz. Dann stehen sie in Kloppenburg an der Westerlandstraße, in Dammenblitzer an der Holdorfer Straße. Teure Fotos gibt's auch in Osnabrück an der Belmer Straße sowie in Spenge an der Mühlenburger Straße. Der Landkreis Osnabrück, der ist heute mit seinen Geschwindigkeitskontrollen in Haßbergen unterwegs. Wenn ihr noch mehr Messstellen entdeckt habt oder Staus oder Behinderungen, sagt uns gerne Bescheid. Wir leiten es an die anderen weiter. Versprochen. Schickt uns einfach eine WhatsApp zu oder ruft an auf unserer Kombi-Nummer 0541 77 70 und die 50 zum Schluss. Radio Osnabrück wünscht euch eine gute Fahrt.
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4: Schönen Feierabend zusammen euch an diesem Montag. Hier ist der Moppel.
7: Yeah.

0: es kaum glauben, aber die Fährter Landstraße ist fertig. 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Seit 2024 wurde an der Straße in Osnabrück gearbeitet. Bekannt war sie für ihren Geräuschpegel durch den alten Betonplattenbau. Daneben war es auch wichtig, die Straße sicherer zu gestalten. Aber welche Herausforderungen hat die Straßenerneuerung mit sich gebracht? Das hat uns mal Tino Schmelze heute Morgen in Perfekt geweckt bei Thomas beantwortet. Er ist Geschäftsführer der SWO Netz.
1: Das ist eine lange Baustelle über einen langen Zeitraum. Das heißt, wir haben große Sperrungen, die wir machen mussten, große Bauwerke, die nicht immer für den Kunden sofort ersichtlich sind, aber die natürlich auch eine große Auswirkung haben. Wir haben vorhin gehört, eine Baugrube mit 6 Metern. Das erklärt, glaube ich, an einer anderen Stelle auch, warum wir Vollsperrungen dann machen müssen. Und das sind schon große Maßnahmen,
2: die ja jetzt beendet sind. SWO Netz und die Stadt Osnabrück, die haben die Pferdelandstraße gemeinsam auf Vordermann gebracht. Betroffen von den Bauarbeiten waren aber nicht nur die Anwohner und Pendler. Das Nettebad und die Eishalle liegen ja ebenfalls an der Pferdelandstraße. Und diese Einrichtung, die kann man ja nicht mal eben für 2 Jahre vom Autoverkehr abklemmen. Wie wurde das Ganze gelöst?
3: Was echt gut gelaufen ist, ist, dass auch immer sehr kurzfristig reagiert worden konnte auf Probleme, die sich eingestellt haben. Wie wir gerade schon gehört haben, tatsächlich ist auch so eine extra Fahrbahn noch für uns noch mal gebaut worden. Mhm. Gerade unten an der Kreuzung. Ich muss sagen, dass wir in all der ganzen Zeit nicht einen Tag hatten, wo wir nicht erreichbar waren. Und das ist natürlich großartig.
2: Das hat uns Thorsten Krier gesagt. Er ist der Bäderleiter bei den Stadtwerken Osnabrück. So, Straße ist neu. Keine Panzerplatten mehr da, gibt jetzt einen sicheren Radweg, es gibt Übergangshilfen, die Beleuchtung wurde auf LED umgestellt, außerdem wurde ein Regenrückhaltebecken gebaut, damit das Wasser bei Starkregenereignissen aufgefangen und versickern kann. Frage an Stadtbaurat Timo Waltemeyer, warum hat man das so gemacht?
4: Nachhaltigkeit ist insgesamt ein stärkeres Thema, das könnte man vielleicht an der Stelle auch der Wiederverwendung von Baustoffen noch kurz erzählen. Wir haben hier die Betonplatten aufgearbeitet, also sind gebrochen worden, zertifiziert worden zu einem Recycling-Schotter und damit sparen wir natürlich ganz viel graue Energie, weil der Schotter kann einfach wiederverwendet werden.
0: Sagt Timo Waltemeyer, er ist Stadtbaurat der Stadt Osnabrück. Dadurch konnten die Baukosten überschaubar gehalten werden mit insgesamt um die 6 Millionen Euro für Straße, Durchlass und Brückenbauwerk. Damit liegen sie im Budget. Die Fährter Landstraße in Osnabrück ist seit Freitagnachmittag wieder für alle geöffnet und so viele konnten durchatmen. Wahnsinn, oder? 2 Jahre hat es gedauert. Endlich ist der Zeitpunkt gekommen. Wir haben darüber berichtet, heute Morgen bei Radio Osnabrück in Perfekt geweckt. Und auch morgen früh bringt euch Thomas wieder ganz gelungen in den Tag. Ab 6 live hier bei Radio Osnabrück. Da hört ihr, was los ist.

0: Vor wenigen Wochen haben sie ihren neuen Song bei der Goldenen Henne vorgestellt. Take That und Michael Patrick Kelly. Feel My Love.
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0: Einmal Wetterfrosch werden, das wollen ja viele Kinder und Jugendliche. Und jetzt könnte es Realität werden. Macht einfach mit, schickt uns eine WhatsApp, Text oder Sprachnachricht an die 0541 770 70 50. Sagt, wer ihr seid, woher ihr kommt und gebt uns vielleicht noch eine kleine Kostprobe, wie ihr das Wetter moderieren würdet hier bei Radio Osnabrück. Ich sag mal so, wahrscheinlich macht ihr es tausendmal besser als der Moppel. Also von daher versucht euch gerne 0541 770 70 50. Sprecht das Radio Osnabrück-Wetter während der Herbstferien. Die gehen heute in einer Woche los.
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1: Im Studio Ralf.
2: Und Jessica, guten Tag.
1: In der Justizvollzugsanstalt Meppen steht eine Beamtin unter Verdacht. Die Staatsanwaltschaft Osnabrück ermittelt gegen die 32-Jährige wegen des Verdachts der Bestechlichkeit. Sie soll Schmuggel zwischen Häftlingen und Kontaktpersonen ermöglicht haben. Gegen 8 weitere Beschuldigte im Alter von 22 bis 75 Jahren besteht der Verdacht der Beihilfe. Es handele sich dabei um Häftlinge sowie Kontaktpersonen außerhalb der Justizvollzugsanstalt. Am vergangenen Samstag gab es Durchsuchungen in einzelnen Räumen der JVA Meppen sowie in 9 Wohnobjekten in Delmenhorst, Oldenburg und im Landkreis Emsland.
2: In Bissendorf hat es in der Nacht zu heute einen versuchten Einbruch in ein Fachgeschäft für Rasenmäher und Gartengeräte gegeben. Gegen 4.45 Uhr fuhren mehrere Unbekannte mit einem Opel Meriva rückwärts in die Glasfassade des Geschäfts an der Straße zum Eistrupper Feld in einem dortigen Gewerbepark. Das Auto blieb im Fensterrahmen stecken, die Täter flüchteten anschließend zu Fuß. Eine Fahndung der Polizei blieb ohne Erfolg. Der Opel wurde beschlagnahmt und wird auf Spuren untersucht. Wenn ihr in der vergangenen Nacht in Bissendorf etwas Verdächtiges beobachtet habt oder Hinweise zu den Tätern geben könnt, meldet euch bei der Polizei Melle.
1: Der Landkreis Vechta sucht Vorschläge für den Ehrenamtspreis 2026. Geehrt werden sollen Menschen, die sich in besonderer Weise ehrenamtlich für das Gemeinwohl im Landkreis Vechta einsetzen. Vorgeschlagen werden können Bürgerinnen und Bürger, die seit mindestens 5 Jahren aktiv ein Ehrenamt ausüben oder sich in herausragender Weise sozial oder gesellschaftlich engagieren. In der Regel muss die vorgeschlagene Person ihren ersten Wohnsitz im Kreisgebiet haben. Vorschläge sind noch bis morgen per E-Mail an den Landkreis Vechta möglich. Die Preisverleihung findet am 1. Dezember im Rahmen des Tags der Ehrenamtlichen statt.
2: In Spenge ist gestern Nachmittag ein Motorradfahrer schwer verunglückt. Auf der Bielefelder Straße verlor ein 66-jähriger Mann aus Spenge in einer Kurve die Kontrolle über seine Honda und fuhr gegen eine Leitplanke. Dann stürzte er auf die Fahrbahn. Ersthelfer kümmerten sich um den Mann, bis der Rettungsdienst eintraf. Wegen der Schwere seiner Verletzungen wurde er mit einem Hubschrauber in ein Krankenhaus geflogen.
1: Die Giro Life Panthers haben ihr erstes Spiel in der neuen Basketball-Bundesliga-Saison gestern gewonnen. Die Osnabrückerinnen haben sich gegen Saarlouis mit 65-63 durchgesetzt. Saarlouis hat allerdings Protest gegen die Spielwertung eingelegt und fordert eine Neuansetzung. Als Grund nennt der Verein Unstimmigkeiten bei der Punkterfassung. Osnabrück habe zur Halbzeit offiziell 30 Punkte gehabt, obwohl nur 28 erzielt worden seien. Die Damen-Basketball-Bundesliga hat den Einspruch bestätigt und prüft ihn nun. Wann eine Entscheidung fällt, sei einzelfallabhängig und könne Tage dauern.
2: Soweit die Radio Osnabrück Regionalnachrichten. 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
3: Unser Wetter für Osnabrück und die Weser-Ems-Region.
4: Ein Bilderbuch-Montag geht so langsam zu Ende. Mit 19 Grad in Melle und 19, die wir auch in Dämme messen bei uns und bei euch. Dazu viel Sonnenschein. In 2 Stunden spätestens geht so unter die Sonne. Dann bleibt es wechselnd bewölkt und die Temperaturen, die gehen auf bis zu 11 Grad zurück. Morgen und am Mittwoch nochmal das gleiche wie heute. Sagen wir nicht nein zu. Mal Sonne, mal Wolken. Bei bis zu 20 Grad soll es nach wie vor trocken bleiben.
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4: 6:04, hallo lieber Autofahrer, Vorsicht bitte auf der A30, Rheine in Richtung Amsterdam, zwischen Nordhorn, Bad Bentheim und Gildehaus, Gefahr durch einen defekten LKW. Geblitzt wird unter anderem an der A31 in Richtung Lingen, kurz vorm Schüttdorfer Kreuz. Dann stehen sie an der B51 in Richtung Osnabrück, kurz vor der Anschlussstelle Osnabrück-Widukindland. Teure Fotos auch in Kloppenburg an der Westerlandstraße, in Damme an der Holldorfer Straße sowie in Lübbecke an der Gerberggasse. In Osnabrück stehen sie an der Bellmerstraße, in Spenge an der Bielefelder Straße sowie in Spenge nochmal an der Mühlenburger Straße. Und der Landkreis Osnabrück, der ist heute mit seinen Geschwindigkeiten Sicherheitskontrollen in Haßbergen unterwegs. Weitere Messstellen, wenn ihr sie gesehen habt, gebt sie uns gern durch per WhatsApp oder ruft an auf unserer Kombi-Nummer 0541 770 70 50. Radio Osnabrück wünscht euch eine gute Fahrt.
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4: Da schlagen wir gleich zusammen das Tagebuch der großen Hits auf. Ich bin der Moppel, wünsche euch einen schönen sonnigen Feierabend.
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Warren hat eine heiße Birne, kein Wunder, der hat ja auch einen Fever Dream. Gut, der hat uns jetzt nicht vom Hocker gehauen, ne? 8 Minuten nach 17:30 Radio Osnabrück mit dem besten Verkehrsservice für Osnabrück und die Weser-Ems-Region. 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Jetzt ist es wieder soweit. Vorsicht bitte auf der A30 Rheine in Richtung Osnabrück. Da besteht Gefahr in der Einfahrt Laggenbeck durch Personen auf der Fahrbahn. Vorsicht bitte auf der A30 Rheine nach Osnabrück. In der Einfahrt Laggenbeck sind Personen auf der Fahrbahn.

0: Radio Osnabrück und im Tagebuch der großen Hits geht's heute in die frühen 90er, Christian.
1: 5. Oktober 1993. Die Pet Shop Boys sind mit Go West neu in den Charts.

0: AIDS-Krise in den 80er Jahren wird in der Gesellschaft zuerst belächelt. Eine Randgruppenkrankheit, mit der sich nur Drogenabhängige und Schwule anstecken. So denken die meisten Menschen über diese schlimme Krankheit. Die Unwissenheit führt zu Stigmatisierung und Diskriminierung von Kranken und ganzen Bevölkerungsgruppen. Erst als klar wird, dass jeder AIDS bekommen kann, gibt es einen Aufschrei. Die rote Schleife wird das Symbol für den Kampf gegen die Krankheit. Es gibt Filme, Talkshows und Werbespots, um für safer Sex zu werben.
1: Tina, was kosten die Kondome?
0: Und natürlich auch Benefizkonzerte auf der ganzen Welt. Und so werden 1992 die Pet Shop Boys gefragt, ob sie nicht einen Song beisteuern können für eben genau ein solches Benefizkonzert, um Geld zu sammeln für die AIDS-Aufklärung. Die beiden Jungs covern dafür Go West von den Village People. Und dieses Cover kommt live so gut an, dass sie es direkt auf ihre nächste Platte packen.

What's up? DJ Ilhem bei Radio Osnabrück und der Junge hat bei Spotify momentan rund 489.000 Zuhörer im Monat. Das muss man sich mal vorstellen. Wenn das kein Erfolg ist, dann weiß ich auch nicht. 10 vor 6 am Montag, das war's für heute zum Wochenauftakt von 2 bis 3 hier bei Radio Osnabrück. Es hat sich ausgemoppelt. Euch noch einen richtig schönen sonnigen Abend. Tschüss zusammen, macht das Beste daraus. Ich bin raus.

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1: Ich bin Tanja Wagner. Der Nobelpreis für Medizin geht in diesem Jahr an die beiden Deutschen Peter Hegemann und Georg Nagel sowie einen US-Forscher für ihre Entdeckungen im Bereich lichtgesteuerte Ionenkanäle und Optogenetik. Das teilte das Karolinska-Institut in Stockholm mit. Hegemann forscht an der Humboldt-Universität in Berlin, Nagel an der Universität Würzburg. Optogenetik ist eine Methode, mit der sich Zellen mithilfe von Licht präzise an- oder abschalten lassen. Die Pflegekassen warnen vor weiter bestehenden Finanzrisiken für die Pflegeversicherung, trotz der Reformpläne der Bundesregierung. Nach Berechnung des Spitzenverbands der gesetzlichen Krankenversicherung bleibe auch im nächsten Jahr noch eine Lücke von rund 1 Milliarde Euro.
2: Mit der Pflegereform, die Bundesregierung jetzt auf den Weg gebracht hat, sollen allgemeine Beitragserhöhungen im nächsten Jahr vermieden werden. Unter anderem, indem Gutverdiener und Menschen ohne Kinder stärker herangezogen werden. Das soll die erwartete Finanzlücke von mehr als 7 Milliarden Euro weitestgehend schließen. Gleichzeitig soll eine Kommission Vorschläge für weitergehende Reformen erarbeiten. Doch inwieweit diese Maßnahmen dann tatsächlich kurzfristig greifen, sei fraglich, so der Spitzenverband der gesetzlichen Krankenversicherung. Fiona Reinhardt, Nachrichtenredaktion.
1: Deutschland muss aus Sicht der Geheimdienste vor allem mit Blick auf die Bedrohung durch Russland deutlich widerstandsfähiger werden, nicht nur militärisch. Russland führe einen Schattenkrieg gegen Deutschland, sagte der Präsident des Bundesnachrichtendienstes Martin Jäger bei einer Anhörung im Bundestag.
3: Hinweise auf einen groß angelegten Angriff Russlands gegen NATO-Staaten gibt es demnach zwar aktuell nicht, denkbar sind aber wohl militärische Nadelstiche, besonders im Baltikum. Laut BND-Chef Jäger setzt der Kreml vor allem auf Einschüchterung. Moskau wettet auf unsere Schwäche, so Jäger wörtlich. Auch Verfassungsschutzchef Seelen warnt vor russischer Sabotage und Tötungsdelikten und auch vor Desinformation und Anschlagsversuchen, wie auf dem Flughafen Halle-Leipzig. Katrin Müller, Nachrichtenredaktion.
1: Einige Tage nach dem Start des Tankrabatts sind die Spritpreise wieder leicht gestiegen. Laut ADAC hat ein Liter Super E10 am Sonntag im bundesweiten Tagesdurchschnitt 2,14 Euro gekostet, rund 2 Cent mehr als noch am Donnerstag. Diesel stieg um knapp einen Cent auf 2,25 Euro. Ein Teil der anfänglichen Entlastungswirkung sei damit bereits binnen weniger Tage wieder aufgezehrt worden, so der ADAC.
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4: Guten Abend. Derzeit sind es in Wallenhorst 20 Grad und in Lastrup 21 Grad. Zum frühen Abend liegt über vielen Orten eine dichte Wolkendecke. Bei uns ist es mit 19 bis 21 Grad mild und der Wind weht meist leicht. In der Nacht bleibt der Himmel überwiegend bewölkt. Dazu gibt es milde Luft und wenig Wind. Der Radio Osnabrück 3-Tage-Trend. Morgen ist es vielerorts eher grau. Rund um Osnabrück und südlich davon zeigt sich aber öfter die Sonne. Die Temperaturen liegen zwischen 12 und 20 Grad. Zur Wochenmitte wird es wieder verbreitet sonnig und nochmals warm. Am Donnerstag bleibt es freundlich mit Sonne. Zugleich wird es im Sendegebiet von Radio Osnabrück deutlich kühler.
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5: Hallo, liebe Autofahrer. Vorsicht! Auf der A30 von Rheine Richtung Amsterdam zwischen Nordhorn, Bad Bentheim und Gildehaus besteht Gefahr durch einen defekten LKW. Außerdem wird geblitzt. In Osnabrück auf der Belmerstraße, in Kloppenburg auf der Westerlandstraße sowie auf der A31 beim Schüttdorfer Kreuz, in Damme auf der Holldorfer Straße sowie in Lübecke auf der Berliner Straße und in Schwenge auf der Bielefelder Straße und der Mühlenburger Straße.
6: 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Dann sendet uns eine WhatsApp unter 0541 77 70 50.
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4: Eure Stadt, eure Region, euer Radio Osnabrück. Freut euch auf Ich bin ich von Rosenstolz, Gypsy Woman von Crystal Waters und Flipside von You Not Us. Ich wünsche euch viel Spaß.

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1: Im Studio Jessica.
2: Und Ralf, guten Abend.
1: In der Justizvollzugsanstalt Meppen steht eine Beamtin unter Verdacht. Die Staatsanwaltschaft Osnabrück ermittelt gegen die 32-Jährige wegen des Verdachts der Bestechlichkeit. Sie soll Schmuggel zwischen Häftlingen und Kontaktpersonen ermöglicht haben. Gegen 8 weitere Beschuldigte im Alter von 22 bis 75 Jahren besteht der Verdacht der Beihilfe. Es handele sich dabei um Häftlinge sowie Kontaktpersonen außerhalb der Justizvollzugsanstalt. Am vergangenen Samstag gab es Durchsuchungen in einzelnen Räumen der JVA Meppen sowie in 9 Wohnobjekten in Delmenhorst, Oldenburg und im Landkreis Emsland.
2: In Bissendorf hat es in der Nacht zu heute einen versuchten Einbruch in ein Fachgeschäft für Rasenmäher und Gartengeräte gegeben. Gegen 4.45 Uhr fuhren mehrere Unbekannte mit einem Opel Meriva rückwärts in die Glasfassade des Geschäfts an der Straße zum Eistrupper Feld in einem dortigen Gewerbepark. Das Auto blieb im Fensterrahmen stecken, die Täter flüchteten anschließend zu Fuß. Eine Fahndung der Polizei blieb ohne Erfolg. Der Opel wurde beschlagnahmt und wird auf Spuren untersucht. Wenn ihr in der vergangenen Nacht in Bissendorf etwas Verdächtiges beobachtet habt oder Hinweise zu den Tätern geben könnt, meldet euch bei der Polizei Melle.
1: Der Landkreis Vechta sucht Vorschläge für den Ehrenamtspreis 2026. Geehrt werden sollen Menschen, die sich in besonderer Weise ehrenamtlich für das Gemeinwohl im Landkreis Vechta einsetzen. Vorgeschlagen werden können Bürgerinnen und Bürger, die seit mindestens 5 Jahren aktiv ein Ehrenamt ausüben oder sich in herausragender Weise sozial oder gesellschaftlich engagieren. In der Regel muss die vorgeschlagene Person ihren ersten Wohnsitz im Kreisgebiet haben. Vorschläge sind noch bis morgen per E-Mail an den Landkreis Vechta möglich. Die Preisverleihung findet am 1. Dezember im Rahmen des Tags der Ehrenamtlichen statt.
2: In Osnabrück ist das Parkleitsystem der Osnabrücker Parkstättenbetriebsgesellschaft in dieser Woche zeitweise außer Betrieb oder nur eingeschränkt verfügbar. Grund ist eine Softwareumstellung. Die Arbeiten beginnen morgen und sollen voraussichtlich am Freitag abgeschlossen sein. Betroffen sind sowohl die Informationstafeln an den großen Verbindungsachsen in der Innenstadt als auch die Online-Auslastungsanzeige der Parkhäuser auf der Parken in Osnabrück Internetseite.
1: Robin Meissner vom VfL Osnabrück ist für das Tor des Monats September nominiert. Der 26-Jährige traf im DFB-Pokalspiel gegen den FC Bayern München aus rund 25 Metern. Der Treffer an der Bremer Brücke gilt als eines der spektakulärsten Tore des Monats. Damit könnte Meissner in die Fußstapfen von Joe Enochs treten, dem heutigen Direktor Fußball beim VfL, der im September 2004 gegen die Bayern ebenfalls ein Tor des Monats erzielte. Fans können bis zum 24. Oktober auf der Internetseite der Sportschau abstimmen.
2: Soweit die Radio Osnabrück Regionalnachrichten. 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
1: In Osnabrück-Gardlage sind es aktuell 20 Grad, in Damme 19 Grad. Heute Abend gibt es vom Teutoburger Wald bis ins Emsland freundliches Wetter mit heiteren bis klaren Abschnitten, leichtem Wind und 18 bis 20 Grad. In der Nacht bleibt es mild und meist trocken.
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3: Hallo, liebe Autofahrer. Vorsicht auf der A30 von Bad Oeynhausen Richtung Osnabrück zwischen Löhne und Kirchlengern. Ein Stein liegt auf dem rechten Fahrstreifen und dem Standstreifen. Vorsicht auf der A30 von Rheine Richtung Amsterdam zwischen Nordhorn und Bad Bentheim sowie bei Gildehaus. Ein defekter LKW sorgt für Gefahr. Auf der A29 Jade-Linie von Ahlhorner Heide Richtung Oldenburg ist die Strecke zwischen Wardenburg und Sandkrug wegen Fahrbahnerneuerung voll gesperrt. Die Sperrung gilt von heute bis Mittwoch, montags und dienstags zwischen 19 und 5 Uhr. Die empfohlene Umleitung ist U7. Auf der A1 von Bremen Richtung Osnabrück zwischen Osnabrück Nord und Rastplatz Hasetal West ist die Baustelle beseitigt. Auf der A30 von Osnabrück Richtung Bad Oeynhausen zwischen Gohfeld und Bad Oeynhausen Nord ist die Baustelle ebenfalls beseitigt. Außerdem wird geblitzt. In Osnabrück auf der Belmer Straße sowie in Kloppenburg auf der Westerlandstraße, in Damme auf der Holdorfer Straße und in Lübecke auf der Berliner Straße. Gute Fahrt wünscht euch Radio Osnabrück.
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1: Einen entspannten Abend wünsche ich euch. Ich bin Nadine und gute Laune kommt sofort mit den besten Hits bei Radio Osnabrück. Und jetzt rein in die nächste halbe Stunde.

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1: Im Studio Jessica.
2: Und Ralf, guten Abend.
1: In der Justizvollzugsanstalt Meppen steht eine Beamtin unter Verdacht. Die Staatsanwaltschaft Osnabrück ermittelt gegen die 32-Jährige wegen des Verdachts der Bestechlichkeit. Sie soll Schmuggel zwischen Häftlingen und Kontaktpersonen ermöglicht haben. Gegen 8 weitere Beschuldigte im Alter von 22 bis 75 Jahren besteht der Verdacht der Beihilfe. Es handele sich dabei um Häftlinge sowie Kontaktpersonen außerhalb der Justizvollzugsanstalt. Am vergangenen Samstag gab es Durchsuchungen in einzelnen Räumen der JVA Meppen sowie in 9 Wohnobjekten in Delmenhorst, Oldenburg und im Landkreis Emsland.
2: Der Landkreis Vechta sucht Vorschläge für den Ehrenamtspreis 2026. Geehrt werden sollen Menschen, die sich in besonderer Weise ehrenamtlich für das Gemeinwohl im Landkreis Vechta einsetzen. Vorgeschlagen werden können Bürgerinnen und Bürger, die seit mindestens 5 Jahren aktiv ein Ehrenamt ausüben oder sich in herausragender Weise sozial oder gesellschaftlich engagieren. In der Regel muss die vorgeschlagene Person ihren ersten Wohnsitz im Kreisgebiet haben. Vorschläge sind noch bis morgen per E-Mail an den Landkreis Vechta möglich. Die Preisverleihung findet am 1. Dezember im Rahmen des Tags der Ehrenamtlichen statt.
1: In Bissendorf hat es in der Nacht zu heute einen versuchten Einbruch in ein Fachgeschäft für Rasenmäher und Gartengeräte gegeben. Gegen 4.45 Uhr fuhren mehrere Unbekannte mit einem Opel Meriva rückwärts in die Glasfassade des Geschäfts an der Straße zum Eistrupper Feld in einem dortigen Gewerbepark. Das Auto blieb im Fensterrahmen stecken, die Täter flüchteten anschließend zu Fuß. Eine Fahndung der Polizei blieb ohne Erfolg. Der Opel wurde beschlagnahmt und wird auf Spuren untersucht. Wenn ihr in der vergangenen Nacht in Bissendorf etwas Verdächtiges beobachtet habt oder Hinweise zu den Tätern geben könnt, meldet euch bei der Polizei Melle.
2: In Spenge ist gestern Nachmittag ein Motorradfahrer schwer verunglückt. Auf der Bielefelder Straße verlor ein 66-jähriger Mann aus Spenge in einer Kurve die Kontrolle über seine Honda und fuhr gegen eine Leitplanke. Dann stürzte er auf die Fahrbahn. Ersthelfer kümmerten sich um den Mann, bis der Rettungsdienst eintraf. Wegen der Schwere seiner Verletzungen wurde er mit einem Hubschrauber in ein Krankenhaus geflogen.
1: Robin Meissner vom VfL Osnabrück ist für das Tor des Monats September nominiert. Der 26-Jährige traf im DFB-Pokalspiel gegen den FC Bayern München aus rund 25 Metern. Der Treffer an der Bremer Brücke gilt als eines der spektakulärsten Tore des Monats. Damit könnte Meissner in die Fußstapfen von Joe Ennox treten, dem heutigen Direktor Fußball beim VfL, der im September 2004 gegen die Bayern ebenfalls ein Tor des Monats erzielte. Fans können bis zum 24. Oktober auf der Internetseite der Sportschau abstimmen.
2: Soweit die Radio Osnabrück Regionalnachrichten. 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
1: In der Innenstadt von Osnabrück liegen momentan 18 Grad. In Haselünne ebenfalls 18 Grad. Zwischen Emsland und Osnabrück ist es teils heiter, teils dichter bewölkt und mild bei 15 bis 18 Grad. Heute Abend bleibt es meist trocken bei schwachem Wind. Morgen ist es vielerorts grau. Später lockert es auf bei 14 bis 20 Grad. Zur Wochenmitte zeigt sich das Wetter freundlicher mit längeren sonnigen Abschnitten. Im weiteren Wochenverlauf ist es zunächst freundlich, bevor die Temperaturen spürbar zurückgehen.
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2: Auf der A1 Hansa-Linie von Münster nach Osnabrück besteht zwischen Gräfen und Flughafen Münster-Osnabrück Gefahr durch eine ungesicherte Unfallstelle. Außerdem wird geblitzt. In Osnabrück auf der Belmer Straße, in Kloppenburg auf dem Industriezubringer, in Damme auf der Holdorfer Straße sowie in Lübecke auf der Berliner Straße. Radio Osnabrück wünscht euch eine gute Fahrt.
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1: Im Studio für euch ist Nadine. Guten Abend. Noch bis Mitternacht sind wir zusammen bei Radio Osnabrück. Los geht es.

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1: Ich bin Tanja Wagner. Plastikverpackungen könnten für Unternehmen bald deutlich teurer werden. Union und SPD im Bundestag planen eine neue Steuer auf Kunststoff. Ab Juli 2027 sollen für jede Tonne Kunststoff in Verpackungen 550 Euro fällig werden. Damit sollen Anreize geschaffen werden, um den Verbrauch zu verringern. Gleichzeitig sollen zusätzliche Einnahmen für den Bund generiert werden. Der Markt für E-Autos boomt. Rund 88.600 reine E-Autos wurden im September neu zugelassen, wie das Kraftfahrtbundesamt in Flensburg mitteilte. Das seien rund 95% mehr als im Vorjahresmonat. Grund für die Entwicklung dürfte die E-Auto-Prämie des Bundes sein.
2: Im Mai ist die neue Prämie freigeschaltet worden, unter anderem für neue E-Autos und bestimmte Plug-in-Hybride, die mit Strom und Treibstoff fahren können. Die Höhe hängt von Fahrzeug, Einkommen und Familiengröße ab und kann bei bis zu 6.000 Euro liegen. Die Prämie wirke und zwar kräftig, sagen Autoexperten. Doch laufe die Förderung aus, drohe erneut ein Einbruch. Thomas Bremser, Nachrichtenredaktion.
1: Der Nobelpreis für Medizin geht in diesem Jahr an die beiden Deutschen Peter Hegemann und Georg Nagel sowie einen US-Forscher. Ausgezeichnet werden ihre Entdeckungen im Bereich der Optogenetik, wie das Karolinska-Institut in Stockholm mitteilte.
3: Durch die Arbeit der drei Wissenschaftler verstehen wir heute besser, wie unser Gehirn funktioniert. Die beiden Deutschen haben bei Experimenten mit Algen herausgefunden, dass bestimmte Proteine auf Licht reagieren und ein elektrisches Signal auslösen. Deiteros hat dieses Protein in einen lichtgesteuerten Schalter für Nervenzellen verwandelt. Damit kann man nun Schaltkreise im Gehirn sichtbar machen, die Erinnerungen, Gefühle und Verhaltensweisen steuern, was für die Behandlung von Krankheiten wie Schizophrenie und Depressionen relevant sein kann. Sigrid Hamm, Skandinavien.
1: Wegen eines Polizeieinsatzes ist der Flugverkehr am Stuttgarter Flughafen vorübergehend eingestellt worden. Die Terminals seien am frühen Abend zwischenzeitlich geräumt worden. Zudem wurden An- und Abflüge ausgesetzt, teilten die Bundespolizei und der Stuttgarter Flughafen mit. Inzwischen wurde Entwarnung gegeben. Der Flugverkehr werde schrittweise wieder aufgenommen und die Passagierkontrollen wieder geöffnet.
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4: In Alfhausen sind es aktuell 14 Grad, in Holdorf 15 Grad. Heute Abend ziehen im Sendegebiet von Radio Osnabrück Wolkenfelder durch. Dazwischen bleibt es trocken, mit 15 bis 19 Grad mild. Der Wind ist kaum zu spüren. Regional gibt es noch freundliche Auflockerungen. In der Nacht ist es meist trocken und mild, die Wolken nehmen aber zu. Der Radio Osnabrück 3-Tage-Trend. Morgen ist der Tag zunächst eher grau, später lockert es regional auf. Am Nachmittag liegen die Temperaturen bei 18 bis 20 Grad. Am Mittwoch ist es verbreitet sonnig und nochmals etwas wärmer. Im weiteren Wochenverlauf bleibt es freundlich mit Sonne, die Temperaturen gehen aber zurück.
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5: Hallo, liebe Autofahrer. Vorsicht auf der A1 Bremen Richtung Osnabrück. Zwischen Groß-Ippenau und Wildeshausen Nord besteht Gefahr durch ein defektes Fahrzeug. Auf der A1 Hansa-Linie Münster Richtung Osnabrück besteht zwischen Gräfen und Flughafen Münster-Osnabrück Gefahr durch eine ungesicherte Unfallstelle. Auf der A2 Hannover Richtung Dortmund stockt der Verkehr vor Flotow West auf 3 Kilometern, langsam abnehmend. Der Zeitverlust beträgt 18 Minuten. Außerdem wird geblitzt auf dem Industriezubringer in Kloppenburg sowie auf der Berliner Straße in Lübecke. Radio Osnabrück wünscht euch eine gute und sichere Fahrt.
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4: 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Freut euch auf High on Emotion von Chris de Burg, Where is the Love von den Black Eyed Peas und Moving to the Sun von Hugel.

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1: Ich bin Tanja Wagner. Plastikverpackungen könnten für Unternehmen bald deutlich teurer werden. Union und SPD im Bundestag planen eine neue Steuer auf Kunststoff. Ab Juli 2027 sollen für jede Tonne Kunststoff in Verpackungen 550 Euro fällig werden. Damit sollen Anreize geschaffen werden, um den Verbrauch zu verringern. Gleichzeitig sollen zusätzliche Einnahmen für den Bund generiert werden. Der Markt für E-Autos boomt. Rund 88.600 reine E-Autos wurden im September neu zugelassen, wie das Kraftfahrt-Bundesamt in Flensburg mitteilte. Das seien rund 95% mehr als im Vorjahresmonat. Grund für die Entwicklung dürfte die E-Auto-Prämie des Bundes sein.
2: Im Mai ist die neue Prämie freigeschaltet worden, unter anderem für neue E-Autos und bestimmte Plug-in-Hybride, die mit Strom und Treibstoff fahren können. Die Höhe hängt von Fahrzeug, Einkommen und Familiengröße ab und kann bei bis zu 6.000 Euro liegen. Die Prämie wirke und zwar kräftig, sagen Autoexperten. Doch laufe die Förderung aus, drohe erneut ein Einbruch. Thomas Bremser, Nachrichtenredaktion.
1: Der Nobelpreis für Medizin geht in diesem Jahr an die beiden Deutschen Peter Hegemann und Georg Nagel sowie einen US-Forscher. Ausgezeichnet werden ihre Entdeckungen im Bereich der Optogenetik, wie das Karolinska-Institut in Stockholm mitteilte.
3: Durch die Arbeit der drei Wissenschaftler verstehen wir heute besser, wie unser Gehirn funktioniert. Die beiden Deutschen haben bei Experimenten mit Algen herausgefunden, dass bestimmte Proteine auf Licht reagieren und ein elektrisches Signal auslösen. Deisseros hat dieses Protein in einen lichtgesteuerten Schalter für Nervenzellen verwandelt. Damit kann man nun Schaltkreise im Gehirn sichtbar machen, die Erinnerungen, Gefühle und Verhaltensweisen steuern, was für die Behandlung von Krankheiten wie Schizophrenie und Depressionen relevant sein kann. Sigrid Hamm, Skandinavien.
1: Wegen eines Polizeieinsatzes ist der Flugverkehr am Stuttgarter Flughafen vorübergehend eingestellt worden. Die Terminals seien am frühen Abend zwischenzeitlich geräumt worden. Zudem wurden An- und Abflüge ausgesetzt, teilten die Bundespolizei und der Stuttgarter Flughafen mit. Inzwischen wurde Entwarnung gegeben. Der Flugverkehr werde schrittweise wieder aufgenommen und die Passagierkontrollen wieder geöffnet.
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4: Aktuell meldet Gerde 13 Grad. In Freren sind es 16 Grad. Der Abend zeigt sich bei uns zwischen Weser und Ems teils wolkig, teils freundlich. Bei leichtem Wind und Temperaturen zwischen 13 und 16 Grad. In der Nacht bleibt es meist bewölkt. Regional sind aber Auflockerungen möglich. Der Radio Osnabrück 3-Tage-Trend. Morgen ist es zunächst vielfach grau. Später gibt es freundliche Abschnitte und tagsüber zwischen 17 und 20 Grad. Zur Wochenmitte wird es verbreitet sonniger und noch milder. Im weiteren Wochenverlauf bleibt es freundlich. Die Temperaturen gehen dann aber wieder zurück.
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5: Hallo, liebe Autofahrer. In Osnabrück auf der Bellmerstraße sowie in Kloppenburg auf dem Industriezubringer wird geblitzt. Radio Osnabrück wünscht euch eine gute und sichere Fahrt.
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4: Im Studio für euch ist Nadine bei Radio Osnabrück. Und jetzt für euch Midnight Man von Flash and the Pan, Music von Madonna und Sorry Puppy von Topic. Auf geht es!

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1: Aktuell liegen in Osnabrück Sonnenhügel 15 Grad und in Herzlake 13 Grad. Zum späten Abend zeigt sich der Himmel wechselnd bewölkt bis heiter, bei milden 13 bis 16 Grad und schwachem Wind. In der Nacht bleibt es ruhig und meist trocken.
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2: Hallo, liebe Autofahrer. Die Polizei meldet derzeit keine Verkehrsbehinderungen in der Region. Geblitzt wird in Osnabrück auf der Belmer Straße sowie in Kloppenburg auf dem Industriezubringer. Radio Osnabrück wünscht euch eine gute und sichere Fahrt.
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1: Im Studio für euch ist Nadine. Einen schönen guten Abend. Noch bis Mitternacht begleiten wir euch durch den Abend. 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Los geht es!

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1: Ich bin Doc Zeitler. Plastikverpackungen könnten für Unternehmen bald deutlich teurer werden. Union und SPD im Bundestag planen eine neue Steuer auf Kunststoff. Das geht aus einem Entwurf für ein Kunststoffverpackungsgesetz hervor.
2: Ab Juli sollen für jede Tonne Kunststoff in Verpackungen 550 Euro fällig werden. Damit will die Regierung Anreize schaffen, weniger Plastik zu produzieren. Gleichzeitig will sie zusätzliche Einnahmen generieren. Unter das Gesetz sollen Verpackungen fallen, deren Kunststoffanteil mehr als 5% beträgt, unter anderem bei Folien, Verschlüssen, Deckeln und Kapseln. Der Entwurf muss noch innerhalb der Regierung abgestimmt werden. Tanja Wagner, Nachrichtenredaktion.
1: Die größte Bedrohung geht für Deutschland derzeit von Russland aus, sagt der Präsident des Bundesnachrichtendienstes. Russland führe einen Schattenkrieg gegen uns, so Martin Jäger. Während einer öffentlichen Anhörung des Parlamentarischen Kontrollgremiums des Bundestags. Es gehe dabei vor allem um Einschüchterung. Moskau wette auf die Schwäche Deutschlands. Aktuell gäbe es allerdings keinen Hinweis auf einen groß angelegten Angriff Russlands gegen NATO-Staaten. Einen Tag nach dem Start des Tankrabatts haben sich die Spritpreise nun über dem Startniveau eingependelt. Im bundesweiten Tagesdurchschnitt kostete ein Liter Super E10 laut ADAC gestern 2,14 Euro. Das waren 2,3 Cent mehr als am Starttag des Tankrabatts. Bei Diesel waren es 2,25 Euro pro Liter.
3: Die Entlastung durch den Rabatt ist praktisch weggeschmolzen. Beim Super E10 kann der ADAC den Preisanstieg kaum nachvollziehen. Ölpreis und Wechselkurs hätten sich nur wenig verändert. Es ist generell schwer zu beurteilen, wie vollständig die Steuersenkung von knapp 17 Cent pro Liter weitergegeben wird. Denn die Spritpreise schwanken durch mehrere Einflussfaktoren. Ursula Winkler, Nachrichtenredaktion.
1: Der Nobelpreis für Medizin geht in diesem Jahr an die beiden Deutschen Peter Hegemann und Georg Nagel sowie den US-Forscher Carl Dicerode für ihre Entdeckungen im Bereich lichtgesteuerter Ionenkanäle und Optogenetik. Das teilte das Karolinska-Institut in Stockholm mit. Hegemann forscht an der Humboldt-Universität Berlin, Nagel an der Universität Würzburg.
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5: Im Moment sind es in Osnabrück-Eversburg 15 Grad und in Hüde 11 Grad. Am späten Abend liegen über dem Land viele Wolken, örtlich mit freundlichen Lücken. Dazu weht leichter Wind bei noch rund 15 Grad. Zwischen Weser und Ems liegen die Temperaturen zwischen 13 und 16 Grad. In der Nacht ist es meist bedeckt und mild. Der Radio Osnabrück 3-Tage-Trend. Morgen ist der Tag vielerorts grau. Später gibt es freundliche Abschnitte bei knapp 20 Grad. Zur Wochenmitte setzt sich die Sonne häufiger durch, mit Höchstwerten bis etwa 23 Grad. Im weiteren Wochenverlauf ist es freundlich, aber etwas kühler. Dann liegen die Temperaturen zwischen 9 und 15 Grad.
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6: Vorsicht auf der A33 von Bielefeld Richtung Osnabrück zwischen Hilter am Teutoburger Wald und Borglo Kloster Ösede. Reifenteile liegen auf der Fahrbahn. Außerdem wird in Osnabrück auf der Belmerstraße sowie in Kloppenburg auf dem Industriezubringer geblitzt.
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5: Starten wir durch. Ich bin Nadine. 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Jetzt kommt der Soundtrack für euren Abend. Freut euch auf Girl, I'm Gonna Miss You von Milli Vanilli, Ka-Ching von Shania Twain und My Body Isn't Ready von Somber. Und jetzt die Musik eures Lebens.

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1: In Osnabrück-Wüste sind es aktuell 15 Grad, in Essen-Oldenburg 12 Grad. Am späten Abend ist der Himmel bei uns meist bewölkt, örtlich aber auch aufgelockert, bei milden 12 bis 16 Grad und schwachem Wind. In der Nacht bleibt es ruhig und überwiegend bedeckt. Dabei kühlt sich die Luft merklich ab.
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2: Hallo, liebe Autofahrer. Vorsicht auf der A1 Bremen Richtung Bremen zwischen Rastplatz Wildeshausen und Rastplatz Groß-Ippener. Ein defektes Fahrzeug steht auf dem rechten Fahrstreifen. Vorsicht auch auf der A33 Bielefeld Richtung Osnabrück zwischen Hilter und Borkloh-Kloster-Ösede. Reifenteile liegen auf der Fahrbahn. Außerdem wird geblitzt in Osnabrück auf der Belmerstraße sowie in Kloppenburg auf dem Industriezubringer. Gute Fahrt wünscht euch Radio Osnabrück.
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1: Antenne raus, Radio Osnabrück an. Ich bin Nadine und wünsche euch einen entspannten Abend. Und jetzt rein in die nächste halbe Stunde.

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1: Ich bin Dirk Zeitler. Deutschland muss aus Sicht der Geheimdienste vor allem mit Blick auf die Bedrohung durch Russland deutlich widerstandsfähiger werden. Nicht nur militärisch. Russland führe einen Schattenkrieg gegen Deutschland, sagte der Präsident des Bundesnachrichtendienstes Martin Jäger bei einer Anhörung im Bundestag.
2: Hinweise auf einen groß angelegten Angriff Russlands gegen NATO-Staaten gibt es demnach zwar aktuell nicht, denkbar sind aber wohl militärische Nadelstiche, besonders im Baltikum. Laut BND-Chef Jäger setzt der Kreml vor allem auf Einschüchterung. Moskau wettet auf unsere Schwäche, so Jäger wörtlich. Auch Verfassungsschutzchef Seelen warnt vor russischer Sabotage und Tötungsdelikten und auch vor Desinformation und Anschlagsversuchen, wie auf dem Flughafen Halle-Leipzig. Katrin Müller, Nachrichtenredaktion.
1: Plastikverpackungen könnten für Unternehmen bald deutlich teurer werden. Union und SPD im Bundestag planen eine neue Steuer auf Kunststoff. Ab Juli 2027 sollen für jede Tonne Kunststoff in Verpackungen 550 Euro fällig werden. Das geht aus einem Entwurf für ein Kunststoffverpackungsgesetz hervor. Demnach fielen 2023 rund 3 Millionen Tonnen Kunststoffverpackungsabfälle an. Einige Tage nach dem Start des Tankrabatts haben sich die Spritpreise nun über dem Startniveau eingependelt. Im bundesweiten Tagesdurchschnitt kostete ein Liter Super E10 laut ADAC gestern 2,14 Euro. Das waren 2,3 Cent mehr als am Starttag des Tankrabatts. Bei Diesel waren es 2,25 Euro pro Liter und damit fast 1 Cent mehr.
3: Die Entlastung durch den Rabatt ist praktisch weggeschmolzen. Beim Super E10 kann der ADAC den Preisanstieg kaum nachvollziehen. Ölpreis und Wechselkurs hätten sich nur wenig verändert. Es ist generell schwer zu beurteilen, wie vollständig die Steuersenkung von knapp 17 Cent pro Liter weitergegeben wird. Denn die Spritpreise schwanken durch mehrere Einflussfaktoren. Ursula Winkler, Nachrichtenredaktion.
1: Der Nobelpreis für Medizin geht in diesem Jahr auch nach Deutschland. Peter Hegemann von der Humboldt-Universität Berlin und Georg Nagel von der Uni Würzburg wurden zusammen mit einem US-Forscher ausgezeichnet. Und zwar für ihre Entdeckungen auf dem Feld der Optogenetik. Die Freude bei den beiden Deutschen war groß.
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4: Aktuell hat es in Osnabrück 14 Grad und in Lempförde 11 Grad. Am späten Abend zeigt sich der Himmel bei uns vom Teutoburger Wald bis ins Emsland wechselnd bewölkt, teils auch klar, bei etwa 14 Grad und kaum Wind. In der Nacht bleibt es ruhig und überwiegend bewölkt. Der Radio Osnabrück 3-Tage-Trend. Morgen bleibt es zunächst meist grau, später lockert es etwas auf. Am Nachmittag liegen die Temperaturen in der Region Osnabrück und im Weser-Ems-Gebiet bei 17 bis 20 Grad. Zur Wochenmitte gibt es deutlich mehr Sonne und milde Luft mit örtlich 19 bis 22 Grad. Im weiteren Wochenverlauf bleibt es freundlich, allerdings wird es wieder spürbar kühler.
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5: Hallo, liebe Autofahrer. Vorsicht auf der A1 Richtung Bremen zwischen Rastplatz Wildeshausen und Rastplatz Groß-Ippener. Auf dem rechten Fahrstreifen steht ein defektes Fahrzeug. Ein Blitzer steht in Osnabrück auf der Belmerstraße. 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
4: Für euch am Mikro Nadine. Ob 80er, 90er oder aktuelle Hits, in dieser Stunde ist alles dabei. Freut euch auf The B52S mit Love Shack, Escape von Enrique Iglesias und Good Old Days von Chris de Sarandi. So klingt Radio Osnabrück.

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1: Aktuell sind es in Bomte 14 Grad und in Spelle 15 Grad. Heute am späten Abend ist der Himmel bei uns teils heiter, teils wolkig. Dazu weht kaum Wind und es bleibt mild bei 12 bis 16 Grad. In der Nacht herrscht im Sendegebiet von Radio Osnabrück überwiegend ruhiges Wetter. Örtlich ziehen aber dichtere Wolken durch.
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2: Hallo, lieber Autofahrer. Auf der A1 Richtung Bremen sind zwischen Rastplatz Wildeshausen und Rastplatz Groß-Ippener wieder alle Fahrbahnen frei. Ein Blitzer ist in Osnabrück auf der Bellmerstraße gemeldet. Gute Fahrt wünscht euch Radio Osnabrück.
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1: Guten Abend bei Radio Osnabrück, der Musik eures Lebens. Jetzt geht es weiter mit den besten Songs für die Region.

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1: Ich bin Dirk Zeitler. Plastikverpackungen können für Unternehmen bald deutlich teurer werden. Union und SPD im Bundestag planen eine neue Steuer auf Kunststoff. Ab Juli 2027 sollen für jede Tonne Kunststoff in Verpackungen 550 Euro fällig werden. Das geht aus einem Entwurf für ein Kunststoffverpackungsgesetz hervor. Demnach fielen 2023 rund 3 Millionen Tonnen Kunststoffverpackungsabfälle an. Die starke Nachfrage nach Elektroautos in Deutschland setzt sich fort. Mehr als 88.000 reine Elektroautos wurden im September neu zugelassen, wie das Kraftfahrtbundesamt mitteilte. Das seien rund 95% mehr als im Vorjahresmonat. Grund für die Entwicklung dürfte die E-Auto-Prämie des Bundes sein.
2: Im Mai ist die neue Prämie freigeschaltet worden, unter anderem für neue E-Autos und bestimmte Plug-in-Hybride, die mit Strom und Treibstoff fahren können. Die Höhe hängt von Fahrzeug, Einkommen und Familiengröße ab und kann bei bis zu 6.000 Euro liegen. Die Prämie wirke, und zwar kräftig, sagen Autoexperten. Doch laufe die Förderung aus, drohe erneut ein Einbruch. Umweltminister Schneider ist zufrieden. Bisher seien 100.000 Anträge für die E-Auto-Prämie eingegangen. Thomas Bremser, Nachrichtenredaktion.
1: Deutschland muss aus Sicht der Geheimdienste vor allem mit Blick auf die Bedrohung durch Russland deutlich widerstandsfähiger werden, nicht nur militärisch. Russland führe einen Schattenkrieg gegen Deutschland, sagte der Präsident des Bundesnachrichtendienstes Jäger bei einer Anhörung im Bundestag.
3: Hinweise auf einen groß angelegten Angriff Russlands gegen NATO-Staaten gibt es demnach zwar aktuell nicht, denkbar sind aber wohl militärische Nadelstiche, besonders im Baltikum. Laut BND-Chef Jäger setzt der Kreml vor allem auf Einschüchterung. Moskau wettet auf unsere Schwäche, so Jäger wörtlich. Auch Verfassungsschutzchef Seelen warnt vor russischer Sabotage und Tötungsdelikten und auch vor Desinformation und Anschlagsversuchen, wie auf dem Flughafen Halle-Leipzig. Katrin Müller, Nachrichtenredaktion.
1: Der Nobelpreis für Medizin geht in diesem Jahr auch nach Deutschland. Peter Hegemann von der Humboldt-Universität Berlin und Georg Nagel von der Uni Würzburg wurden zusammen mit einem US-Forscher ausgezeichnet. Und zwar für ihre Entdeckungen auf dem Feld der Optogenetik. Die Freude der beiden ist groß.
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5: Guten Abend. Momentan haben wir in Osnabrück Pije 14 Grad und in Lehmbruch 11 Grad. Bei uns zwischen Emsland und Osnabrück ist es in den frühen Nachtstunden meist bedeckt, örtlich aber auch aufgelockert und mild. Dazu weht kaum Wind bei 11 bis 15 Grad. Hier der Radio Osnabrück 3-Tage-Trend. Morgen ist es zunächst grau. Im Tagesverlauf gibt es vor allem südlich freundlichere Abschnitte mit Höchstwerten um 20 Grad. Zur Wochenmitte setzt sich die Sonne verbreitet durch. Zwischen 20 und 23 Grad ist es angenehm warm. Im weiteren Wochenverlauf ist es freundlich, aber mit rund 15 Grad spürbar kühler.
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6: Hallo, liebe Autofahrer. Auf den Straßen sieht es gut aus. Das Radio Osnabrück Verkehrsradar meldet keine Behinderungen und keine Blitzer.
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1: Momentan haben wir in Osterkappeln 14 Grad und in Kappeln 13 Grad. In der Nacht ist es im Sendegebiet von Radio Osnabrück teils klar, teils wolkig und ruhig. Heute gibt es zunächst wechselnde Bewölkung, später freundliche Abschnitte. Am Nachmittag liegen die Temperaturen meist zwischen 15 und 20 Grad. Das sind die Temperaturen aus der Region.
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2: Hallo, liebe Autofahrer. Auf der A30 Richtung Bad Oeynhausen besteht zwischen Bruchmühlen und Bünde Gefahr durch eine ungesicherte Unfallstelle und auslaufenden Kraftstoff. Geschwindigkeitsmessungen wurden uns aktuell keine gemeldet.
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1: Ich bin Dirk Zeitler. Nach der Landtagswahl in Sachsen-Anhalt kommt das Parlament heute erstmals in Magdeburg zusammen. Gewählt werden soll der neue Landtagspräsident. Die Wahl des neuen Ministerpräsidenten steht noch nicht auf dem Programm. Die AfD war bei der Wahl im September klar stärkste Kraft geworden, verpasste aber die absolute Mehrheit.
2: Nach ihrem Wahlsieg im September will die AfD in Sachsen-Anhalt den ranghöchsten Politiker stellen. Das ist der Landtagspräsident. Als Kandidaten dafür hat die AfD Tobias Rausch aufgestellt. Der 35-Jährige hat schon viel Erfahrung im Landtag. Er ist seit 2016 Abgeordneter. Damit er tatsächlich Landtagspräsident wird, ist die AfD auf die Stimmen des BSW angewiesen. Das hat seine Zustimmung schon zugesagt. Mit Spannung wird nun erwartet, ob die Wahl tatsächlich reibungslos über die Bühne geht. Die AfD ist in Sachsen-Anhalt vom Verfassungsschutz als gesichert rechtsextrem eingestuft. Vor dem Landtag haben verschiedene Bündnisse Proteste angekündigt. Dörtehein, Nachrichtenredaktion.
1: Plastikverpackungen könnten für Unternehmen bald deutlich teurer werden. Union und SPD im Bundestag planen eine neue Steuer auf Kunststoff. Ab Juli 2027 sollen für jede Tonne Kunststoff in Verpackungen 550 Euro fällig werden. Das geht aus einem Entwurf für ein Kunststoffverpackungsgesetz hervor. Der Nobelpreis für Medizin geht in diesem Jahr auch nach Deutschland. Peter Hegemann von der Humboldt-Universität Berlin und Georg Nagel von der Uni Würzburg wurden zusammen mit einem US-Forscher ausgezeichnet, und zwar im Bereich der Optogenetik.
3: Durch die Arbeit der drei Wissenschaftler verstehen wir heute besser, wie unser Gehirn funktioniert. Die beiden Deutschen haben bei Experimenten mit Algen herausgefunden, dass bestimmte Proteine auf Licht reagieren und ein elektrisches Signal auslösen. Diceros hat dieses Protein in einen lichtgesteuerten Schalter für Nervenzellen verwandelt. Damit kann man nun Schaltkreise im Gehirn sichtbar machen, die Erinnerungen, Gefühle und Verhaltensweisen steuern, was für die Behandlung von Krankheiten wie Schizophrenie und Depressionen relevant sein kann. Skandinavien.
1: Die starke Nachfrage nach Elektroautos in Deutschland setzt sich fort. Mehr als 88.000 reine Elektroautos wurden im September neu zugelassen, wie das Kraftfahrtbundesamt in Flensburg mitteilte. Das sind rund 95% mehr als im Vorjahresmonat. Grund für die Entwicklung dürfte die E-Auto-Prämie des Bundes sein.
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5: Aktuell meldet Osnabrück 13 Grad und Löningen 15 Grad. Die Nacht ist ruhig und mild, mit wechselnder Bewölkung, teils klarem Himmel und Temperaturen zwischen 11 und 15 Grad. Zum Morgen ziehen bei uns zwischen Emsland und Osnabrück mehr Wolken auf. Im Tagesverlauf gibt es wieder freundliche Abschnitte. Und der Wind ist schwach. Der Radio Osnabrück 3-Tage-Trend. Morgen scheint nach frischem Start häufig die Sonne. Am Nachmittag ist es angenehm warm mit Höchstwerten zwischen 20 und 23 Grad. Am Donnerstag zieht es deutlich zu. Zeitweise fällt Regen und der Wind frischt auf. Am Freitag zeigt sich das Wetter eher grau und merklich kühler.
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6: Hallo liebe Autofahrer. Auf der A30 von Osnabrück Richtung Bad Oeynhausen besteht zwischen Riemsloh und Bruchmühlen Gefahr durch eine ungesicherte Unfallstelle auf allen Fahrstreifen. Zwischen der Raststätte Grönegau Süd und Bruchmühlen besteht außerdem Gefahr durch eine ungesicherte Unfallstelle und auslaufenden Kraftstoff. Dort staut es sich. Es ist nur ein Blitzer gemeldet, und zwar auf der B402 bei Haselünne.
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1: Ich bin Dirk Zeitler. Plastikverpackungen könnten für Unternehmen bald deutlich teurer werden. Union und SPD im Bundestag planen eine neue Steuer auf Kunststoff. Das geht aus einem Entwurf für ein Kunststoffverpackungssteuergesetz hervor.
2: Ab Juli sollen für jede Tonne Kunststoff in Verpackungen 550 Euro fällig werden. Damit will die Regierung Anreize schaffen, weniger Plastik zu produzieren. Gleichzeitig will sie zusätzliche Einnahmen generieren. Schon für das kommende Jahr rechnet der Bund mit Steuereinnahmen von über 800 Millionen Euro. Unter das Gesetz sollen Verpackungen fallen, deren Kunststoffanteil mehr als 5% beträgt, unter anderem bei Folien, Verschlüssen, Deckeln und Kapseln. Der Entwurf muss noch innerhalb der Regierung abgestimmt werden. Tanja Wagner, Nachrichtenredaktion.
1: Nach der Landtagswahl in Sachsen-Anhalt kommt das Parlament heute erstmals in Magdeburg zusammen. Gewählt werden soll der